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1: Ich bin Philipp Ringe und das sind die wichtigsten Meldungen aus Berlin und Brandenburg. Berlin bekommt ein neues Viertel, Siemens Stadt Square. Tausende Wohnungen, Büros, Gewerbe und eine neue alte S-Bahn-Linie. Mehr von Jan Seifert.
2: Die ersten Rohbauten sind schon fertig. Parallel dazu laufen die Vorbereitungen für die Reaktivierung der historischen Siemensbahn. Sie soll das neue Quartier 2029 wieder an die Ringbahn und den Hauptbahnhof anbinden. Grund für das Timing: Die alte S-Bahn-Trasse mit ihrem Stahlviadukt ist größtenteils noch da und kann wiederverwendet werden. Wenn alles klappt, rollen die Züge nach Siemensstadt schon 2028. Das gesamte Projekt zieht sich bis in die 30er Jahre.
1: Gute Nachrichten für die Abgeordnetenhauswahl im September, denn es fehlen nur noch wenige Wahlhelfer. Aktuell sind es 1500, die noch gesucht werden, das sagt Innensenatorin Spranger. Deshalb startet nochmal ein öffentlicher Aufruf. Wenn alles passt, sind dann am Wahltag fast 40.000 ehrenamtliche Wahlhelfer im Einsatz. Diesmal gibt's dafür ja 100 bis 120 Euro und wer an einer Schulung teilnimmt, bekommt nochmal bis zu 40 Euro obendrauf. Gewählt wird am 20. September. Wer raucht, lebt bekannterweise gefährlich und vielleicht auch in dieser Woche richtig teuer. Denn berlinweit sind die Ordnungsämter unterwegs, offizielle Kippenkontrolle. Der Grund: die vielen achtlos weggeworfenen Zigarettenstummel, die die Stadt zumüllen. Kontrolliert wird an Müllhotspots, auch in Zivil. Und für den, der erwischt wird, wie er seine Kippe einfach so wegschmeißt, kann es richtig teuer werden. Bis zu 3.000 Euro Strafe sind möglich. Die Aktion läuft noch bis Sonntag. Und jetzt weitere Meldungen aus Deutschland und der Welt.
3: Ich bin Katrin Müller. Die deutsche Fußballnationalmannschaft ist bei der WM schon in der ersten K.O.-Runde gescheitert. Das DFB-Team unterlag Paraguay im 16-Finale in Foxborough mit 3:4 im Elfmeterschießen. Co-Gastgeber Kanada zog am Abend als erstes

0: Team ins Achtelfinale ein durch ein 1:0 gegen Südafrika. Auch Brasilien ist weiter nach einem 2:1 gegen Japan. Wer noch mal günstig tanken will, tut es am besten noch auf dem Weg zur Arbeit. Mit dem heutigen Datum endet der Tankrabatt. 2 Monate hatte die Bundesregierung die Steuern auf Benzin und Diesel runtergesetzt. Allgemein wird erwartet, dass die Preise an den Tankstellen wieder deutlich ansteigen.
1: An den allermeisten Tankstellen dürfte noch der steuervergünstigte Sprit in den Zapfsäulen stecken. Das heißt, die Preise dürften eigentlich nicht so rasch steigen und aufgrund des entspannteren Ölmarktes auch ohne Tankrabatt fairerweise unter 2 Euro bleiben. Das hält der ADAC nach den Erfahrungen aus dem ersten Tankrabatt aber für eher unwahrscheinlich. Laut IFO-Institut haben die Mineralölkonzerne bei Super und E10 die Steuersenkung von 16 bis 17 Cent pro Liter nahezu vollständig an die Verbraucher weitergegeben. Anders sieht es bei Diesel aus. Da lag der Effekt nur bei 12 Cent pro Liter. Tanja Wagner, Nachrichtenredaktion.
0: Bundeskanzler Friedrich Merz hat nach den tödlichen Schüssen in einer Jugendhilfeeinrichtung in Stade westlich von Hamburg sein Mitgefühl ausgedrückt. Die Nachricht aus Stade erschüttere bis ins Mark, schrieb Merz auf der Plattform X. Bei der Gewalttat waren gestern 4 Frauen und 2 Männer getötet worden.
2: Der 45-jährige mutmaßliche Todesschütze hatte laut Ermittlern am Montag einen Termin in der Mutter-Kind-Einrichtung. Dabei soll es um das Sorgerecht für seine 3 Monate alte Tochter gegangen sein. Mutter und Tochter waren anwesend in der Einrichtung. Was dann aus dem Ruder lief, wird noch ermittelt. Auf jeden Fall erschoss der Täter offenbar nur Mitarbeitende. Kaltblütig, so beschreibt es Niedersachsens Innenministerin Daniela Behrens. Der 45-Jährige soll schon polizeibekannt gewesen sein wegen Bedrohung, aber nicht unbedingt als schwergewalttätig. Onni Thorau, Nachrichtenredaktion.
0: Die offizielle Zahl der Toten nach dem verheerenden Doppelerdbeben in Venezuela ist auf mehr als 1.700 gestiegen. Nach offiziellen Angaben wurden zudem mehr als 5.000 Menschen verletzt. Die EU will über eine humanitäre Luftbrücke insgesamt 50 Tonnen an Hilfsgütern schicken.
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1: Ich bin Philipp Ringe und das sind die wichtigsten Meldungen aus Berlin und Brandenburg. Berlin bekommt ein neues Viertel, Siemens Stadt Square. Tausende Wohnungen, Büros, Gewerbe und eine neue alte S-Bahn-Linie. Mehr von Jan Seifert.
2: Die ersten Rohbauten sind schon fertig. Parallel dazu laufen die Vorbereitungen für die Reaktivierung der historischen Siemensbahn. Sie soll das neue Quartier 2029 wieder an die Ringbahn und den Hauptbahnhof anbinden. Grund für das Timing: Die alte S-Bahn-Trasse mit ihrem Stahlviadukt ist größtenteils noch da und kann wiederverwendet werden. Wenn alles klappt, rollen die Züge nach Siemensstadt schon 2028. Das gesamte Projekt zieht sich bis in die 30er Jahre.
1: Gute Nachrichten für die Abgeordnetenhauswahl im September, denn es fehlen nur noch wenige Wahlhelfer. Aktuell sind es 1.500, die noch gesucht werden, das sagt Innensenatorin Spranger. Deshalb startet nochmal ein öffentlicher Aufruf. Wenn alles passt, sind dann am Wahltag fast 40.000 ehrenamtliche Wahlhelfer im Einsatz. Diesmal gibt's dafür ja 100 bis 120 Euro und wer an einer Schulung teilnimmt, bekommt nochmal bis zu 40 Euro obendrauf. Gewählt wird am 20. September. Wer raucht, lebt bekannterweise gefährlich und vielleicht auch in dieser Woche richtig teuer. Denn berlinweit sind die Ordnungsämter unterwegs, offizielle Kippenkontrolle. Der Grund: die vielen achtlos weggeworfenen Zigarettenstummel, die die Stadt zumüllen. Kontrolliert wird an Müll-Hotspots, auch in Zivil. Und für den, der erwischt wird, wie er seine Kippe einfach so wegschmeißt, kann es richtig teuer werden. Bis zu 3.000 Euro Strafe sind möglich. Die Aktion läuft noch bis Sonntag. Und jetzt weitere Meldungen aus Deutschland und der Welt.
3: Ich bin Katrin Müller. Die deutsche Fußballnationalmannschaft ist bei der WM schon in der ersten K.O.-Runde gescheitert. Das DFB-Team unterlag Paraguay im 16. Finale in Foxborough mit 3:4 im Elfmeterschießen. Julian Nagelsmann will trotzdem Bundestrainer bleiben. Er kündigte an, seinen bis nach der EM-Runde 2028 gültigen Vertrag mit dem Deutschen Fußballbund erfüllen zu wollen. Co-Gastgeber Kanada zog am Abend als erstes Team ins Achtelfinale ein durch ein 1:0 gegen Südafrika. Auch Brasilien ist weiter mit einem 2:1-Sieg gegen Japan. Die offizielle Zahl der Toten nach dem verheerenden Doppelerdbeben in Venezuela ist auf mehr als 1.700 gestiegen. Wie der Präsident der Nationalversammlung mitteilte, wurden zudem mehr als 5.000 Menschen verletzt.
4: In Venezuela steigt die Verzweiflung. Nach so vielen Tagen seit den Erdbeben gibt es kaum noch Hoffnung, dass Verschüttete überleben können. Die Angehörigen der Vermissten befürchten, nicht einmal die Leichen aus den Trümmerhaufen zurückzubekommen. Die Sucharbeiten werden durch zahlreiche Nachbeben erschwert. Viele Menschen harren in Notunterkünften oder unter freiem Himmel aus. Krankenhäuser sind überlastet. Venezuela befand sich vor den Erdbeben ohnehin in einer schwierigen Lage. Aus Lateinamerika, Andrea Sosa Gabrius.
3: Neben Gesundheits- und Rentenreform bohrt die schwarz-rote Koalition gerade noch an einem anderen dicken Reformbrett, an einer Steuerreform. Und bei der drängt die SPD auf eine stärkere Belastung von Topverdienern. Das sagte SPD-Fraktionsvize Wiebke Esther der Deutschen Presseagentur.
5: Die Steuerreform soll kleinere und mittlere Einkommen entlasten. Das haben Union und SPD versprochen. Unklar ist, wie hoch die Entlastung sein soll und wie sie gegenfinanziert wird. Von mehreren 100 Euro pro Jahr sprechen SPD-Vertreter und SPD-Fraktionsvize Esther von einer spürbaren Entlastung. Sie fordert dafür eine höhere Beteiligung von Superreichen. Die Union will aber eher Sparmaßnahmen. SPD-Fraktionsvize Esther nennt das ungedeckte Sparparolen. Zoe Tassovali, Nachrichtenredaktion.
3: Nach 2 Monaten läuft der sogenannte Tankrabatt heute aus. Der Preis für Benzin und Diesel dürfte dadurch morgen deutlich steigen. Denn für Sprit, der am 1. Juli das Tanklager oder die Raffinerie verlässt, gilt dann wieder die alte höhere Steuer. Inklusive Mehrwertsteuer macht das 16,7 Cent pro Liter aus.
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1: Dicke Sperrungen auf der A111 und dem Stadtring. Ab 22 Uhr ist der Reinickendorf Zubringer Stadt einwärts zwischen Flughafen Tegel und Dreieck Charlottenburg und die A100 zwischen Beusselstraße und Dreieck Charlottenburg sowie zwischen Siemens und Spandauer Damm in Richtung Neukölln komplett gesperrt und das Ganze läuft bis 5 Uhr. Rüber nach Friedrichshain, da gibt's jetzt Bauarbeiten auf der Stralauer Allee in Richtung Elsenbrücke. Zwischen Bödecker Straße und Elsenbrücke ist jetzt erstmal die rechte Spur dicht. Und geblitzt wird in Mitte auf dem Mühlendamm und in Charlottenburg auf der Bismarckstraße. 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
1: In der Nacht sind ein paar Wolken unterwegs. Die bringen auch Schauer und Gewitter mit und das bei 19 bis 14 Grad. Am Tag dann weiter bewölkt, es bleibt aber soweit trocken und das bei 28 Grad maximal.
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1: Ich bin Philipp Ringe und das sind die wichtigsten Meldungen aus Berlin und Brandenburg. Berlin bekommt ein neues Viertel, Siemens Stadt Square. Tausende Wohnungen, Büros, Gewerbe und eine neue alte S-Bahn-Linie. Mehr von Jan Seifert.
2: Die ersten Rohbauten sind schon fertig. Parallel dazu laufen die Vorbereitungen für die Reaktivierung der historischen Siemensbahn. Sie soll das neue Quartier 2029 wieder an die Ringbahn und den Hauptbahnhof anbinden. Grund für das Timing: Die alte S-Bahn-Trasse mit ihrem Stahlviadukt ist größtenteils noch da und kann wiederverwendet werden. Wenn alles klappt, rollen die Züge nach Siemensstadt schon 2028. Das gesamte Projekt zieht sich bis in die 30er Jahre.
1: Gute Nachrichten für die Abgeordnetenhauswahl im September, denn es fehlen nur noch wenige Wahlhelfer. Aktuell sind es 1500, die noch gesucht werden, das sagt Innensenatorin Spranger. Deshalb startet nochmal ein öffentlicher Aufruf. Wenn alles passt, sind dann am Wahltag fast 40.000 ehrenamtliche Wahlhelfer im Einsatz. Diesmal gibt's dafür ja 100 bis 120 Euro und wer an einer Schulung teilnimmt, bekommt nochmal bis zu 40 Euro obendrauf. Gewählt wird am 20. September. Wer raucht, lebt bekannterweise gefährlich und vielleicht auch in dieser Woche richtig teuer. Denn berlinweit sind die Ordnungsämter unterwegs, offizielle Kippenkontrolle. Der Grund: die vielen achtlos weggeworfenen Zigarettenstummel, die die Stadt zumüllen. Kontrolliert wird an Müllhotspots, auch in Zivil. Und für den, der erwischt wird, wie er seine Kippe einfach so wegschmeißt, kann es richtig teuer werden. Bis zu 3.000 Euro Strafe sind möglich. Die Aktion läuft noch bis Sonntag. Und jetzt weitere Meldungen aus Deutschland und der Welt.
3: Ich bin Katrin Müller. Die deutsche Fußballnationalmannschaft ist bei der WM schon in der ersten K.O.-Runde gescheitert. Das DFB-Team unterlag Paraguay im 16. Finale in Foxborough mit 3:4 im Elfmeterschießen. Julian Nagelsmann will trotzdem Bundestrainer bleiben. Er kündigte an, seinen bis nach der EM-Runde 2028 gültigen Vertrag mit dem Deutschen Fußballbund erfüllen zu wollen. Co-Gastgeber Kanada zog am Abend als erstes Team ins Achtelfinale ein durch ein 1:0 gegen Südafrika. Auch Brasilien ist weiter mit einem 2:1-Sieg gegen Japan. Die offizielle Zahl der Toten nach dem verheerenden Doppelerdbeben in Venezuela ist auf mehr als 1.700 gestiegen. Wie der Präsident der Nationalversammlung mitteilte, wurden zudem mehr als 5.000 Menschen verletzt.
4: In Venezuela steigt die Verzweiflung. Nach so vielen Tagen seit den Erdbeben gibt es kaum noch Hoffnung, dass Verschüttete überleben können. Die Angehörigen der Vermissten befürchten, nicht einmal die Leichen aus den Trümmerhaufen zurückzubekommen. Die Sucharbeiten werden durch zahlreiche Nachbeben erschwert. Viele Menschen harren in Notunterkünften oder unter freiem Himmel aus. Krankenhäuser sind überlastet. Venezuela befand sich vor den Erdbeben ohnehin in einer schwierigen Lage. Aus Lateinamerika, Andrea Sosa Gabrius.
3: Neben Gesundheits- und Rentenreformen bohrt die schwarz-rote Koalition gerade noch an einem anderen dicken Reformbrett, an einer Steuerreform. Und bei der drängt die SPD auf eine stärkere Belastung von Topverdienern. Das sagte SPD-Fraktionsvize Wiebke Esther der Deutschen Presseagentur.
5: Die Steuerreform soll kleinere und mittlere Einkommen entlasten. Das haben Union und SPD versprochen. Unklar ist, wie hoch die Entlastung sein soll und wie sie gegenfinanziert wird. Von mehreren 100 Euro pro Jahr sprechen SPD-Vertreter und SPD-Fraktionsvize Esther von einer spürbaren Entlastung. Sie fordert dafür eine höhere Beteiligung von Superreichen. Die Union will aber eher Sparmaßnahmen. SPD-Fraktionsvize Esther nennt das ungedeckte Sparparolen. Zoe Tassovali, Nachrichtenredaktion.
3: Nach 2 Monaten läuft der sogenannte Tankrabatt heute aus. Der Preis für Benzin und Diesel dürfte dadurch morgen deutlich steigen. Denn für Sprit, der am 1. Juli das Tanklager oder die Raffinerie verlässt, gilt dann wieder die alte höhere Steuer. Inklusive Mehrwertsteuer macht das 16,7 Cent pro Liter aus.
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1: Ich bin Philipp Ringe und das sind die wichtigsten Meldungen aus Berlin und Brandenburg. Berlin bekommt ein neues Viertel, Siemens Stadt Square. Tausende Wohnungen, Büros, Gewerbe und eine neue alte S-Bahn-Linie. Mehr von Jan Seifert.
2: Die ersten Rohbauten sind schon fertig. Parallel dazu laufen die Vorbereitungen für die Reaktivierung der historischen Siemensbahn. Sie soll das neue Quartier 2029 wieder an die Ringbahn und den Hauptbahnhof anbinden. Grund für das Timing: Die alte S-Bahn-Trasse mit ihrem Stahlviadukt ist größtenteils noch da und kann wiederverwendet werden. Wenn alles klappt, rollen die Züge nach Siemensstadt schon 2028. Das gesamte Projekt zieht sich bis in die 30er Jahre.
1: Gute Nachrichten für die Abgeordnetenhauswahl im September, denn es fehlen nur noch wenige Wahlhelfer. Aktuell sind es 1.500, die noch gesucht werden, das sagt Innensenatorin Spranger. Deshalb startet nochmal ein öffentlicher Aufruf. Wenn alles passt, sind dann am Wahltag fast 40.000 ehrenamtliche Wahlhelfer im Einsatz. Diesmal gibt's dafür ja 100 bis 120 Euro und wer an einer Schulung teilnimmt, bekommt nochmal bis zu 40 Euro obendrauf. Gewählt wird am 20. September. Wer raucht, lebt bekannterweise gefährlich und vielleicht auch in dieser Woche richtig teuer. Denn berlinweit sind die Ordnungsämter unterwegs, offizielle Kippenkontrolle. Der Grund: die vielen achtlos weggeworfenen Zigarettenstummel, die die Stadt zumüllen. Kontrolliert wird an Müll-Hotspots, auch in Zivil. Und für den, der erwischt wird, wie er seine Kippe einfach so wegschmeißt, kann es richtig teuer werden. Bis zu 3.000 Euro Strafe sind möglich. Die Aktion läuft noch bis Sonntag. Und jetzt weitere Meldungen aus Deutschland und der Welt.
3: Ich bin Katrin Müller. Die deutsche Fußballnationalmannschaft ist bei der WM schon in der ersten K.O.-Runde gescheitert. Das DFB-Team unterlag Paraguay im 16. Finale in Foxborough mit 3:4 im Elfmeterschießen. Julian Nagelsmann will trotzdem Bundestrainer bleiben. Er kündigte an, seinen bis nach der EM-Runde 2028 gültigen Vertrag mit dem Deutschen Fußballbund erfüllen zu wollen. Co-Gastgeber Kanada zog am Abend als erstes Team ins Achtelfinale ein durch ein 1:0 gegen Südafrika. Auch Brasilien ist weiter mit einem 2:1 Sieg gegen Japan. Wer noch mal günstig tanken will, tut es am besten noch auf dem Weg zur Arbeit. Mit dem heutigen Datum endet der Tankrabatt. 2 Monate hatte die Bundesregierung die Steuern auf Benzin und Diesel runtergesetzt. Allgemein wird erwartet, dass die Preise an den Tankstellen wieder deutlich ansteigen.
4: An den allermeisten Tankstellen dürfte noch der steuervergünstigte Sprit in den Zapfsäulen stecken. Das heißt, die Preise dürften eigentlich nicht so rasch steigen und aufgrund des entspannteren Ölmarktes auch ohne Tankrabatt fairerweise unter 2 Euro bleiben. Das hält der ADAC nach den Erfahrungen aus dem ersten Tankrabatt aber für eher unwahrscheinlich. Laut IFO-Institut haben die Mineralölkonzerne bei Super und E10 die Steuersenkung von 16 bis 17 Cent pro Liter nahezu vollständig an die Verbraucher weitergegeben. Anders sieht es bei Diesel aus. Da lag der Effekt nur bei 12 Cent pro Liter. Tanja Wagner, Nachrichtenredaktion.
3: Bundeskanzler Friedrich Merz hat nach den tödlichen Schüssen in einer Jugendhilfeeinrichtung in Stade westlich von Hamburg sein Mitgefühl ausgedrückt. Die Nachricht aus Stade erschüttere bis ins Mark, schrieb Merz auf der Plattform X. Bei der Gewalttat waren gestern 4 Frauen und 2 Männer getötet worden.
5: Der 45-jährige mutmaßliche Todesschütze hatte laut Ermittlern am Montag einen Termin in der Mutter-Kind-Einrichtung. Dabei soll es um das Sorgerecht für seine 3 Monate alte Tochter gegangen sein. Mutter und Tochter waren anwesend in der Einrichtung. Was dann aus dem Ruder lief, wird noch ermittelt. Auf jeden Fall erschoss der Täter offenbar nur Mitarbeitende. Kaltblütig, so beschreibt es Niedersachsens Innenministerin Daniela Behrens. Onni Thorau, Nachrichtenredaktion.
3: Die offizielle Zahl der Toten nach dem verheerenden Doppelerdbeben in Venezuela ist auf mehr als 1.700 gestiegen. Nach offiziellen Angaben wurden zudem mehr als 5.000 Menschen verletzt. Die EU will über eine humanitäre Luftbrücke insgesamt 50 Tonnen an Hilfsgütern schicken.
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1: Dicke Sperrungen auf der A111 und dem Stadtring. Ab 22 Uhr ist der Reinickendorf Zubringer Stadt einwärts zwischen Flughafen Tegel und Dreieck Charlottenburg und die A100 zwischen Beusselstraße und Dreieck Charlottenburg sowie zwischen Siemens und Spandauer Damm in Richtung Neukölln komplett gesperrt und das Ganze läuft bis 5 Uhr. Rüber nach Friedrichshain, da gibt's jetzt Bauarbeiten auf der Stralauer Allee in Richtung Elsenbrücke. Zwischen Bödecker Straße und Elsenbrücke ist jetzt erstmal die rechte Spur dicht. Und geblitzt wird in Mitte auf dem Mühlendamm und in Charlottenburg auf der Bismarckstraße. 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
1: In der Nacht sind ein paar Wolken unterwegs. Die bringen auch Schauer und Gewitter mit und das bei 19 bis 14 Grad. Am Tag dann weiter bewölkt, es bleibt aber soweit trocken und das bei 28 Grad maximal.
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1: Ich bin Philipp Ringe und das sind die wichtigsten Meldungen aus Berlin und Brandenburg. Berlin bekommt ein neues Viertel, Siemensstadt Square. Tausende Wohnungen, Büros, Gewerbe und eine neue alte S-Bahn-Linie. Mehr von Jan Seifert.
2: Die ersten Rohbauten sind schon fertig. Parallel dazu laufen die Vorbereitungen für die Reaktivierung der historischen Siemensbahn. Sie soll das neue Quartier 2029 wieder an die Ringbahn und den Hauptbahnhof anbinden. Grund für das Timing? Die alte S-Bahn-Trasse mit ihrem Stahlviadukt ist größtenteils noch da und kann wiederverwendet werden. Wenn alles klappt, rollen die Züge nach Siemensstadt schon 2028. Das gesamte Projekt zieht sich bis in die 30er Jahre.
1: Gute Nachrichten für die Abgeordnetenhauswahl im

0: September, denn es fehlen nur noch wenige Wahlhelfer. Aktuell sind es 1500, die noch gesucht werden, das sagt Innensenatorin Spranger. Deshalb startet nochmal ein öffentlicher Aufruf. Wenn alles passt, sind dann am Wahltag fast 40.000 ehrenamtliche Wahlhelfer im Einsatz. Diesmal gibt's dafür ja 100 bis 120 Euro und wer an einer Schulung teilnimmt, bekommt nochmal bis zu 40 Euro obendrauf. Gewählt wird am 20. September. Wer raucht, lebt bekannterweise gefährlich und vielleicht auch in dieser Woche richtig teuer. Denn berlinweit sind die Ordnungsämter unterwegs, offizielle Kippenkontrolle. Der Grund, die vielen achtlos weggeworfenen Zigarettenstummel, die die Stadt zumüllen. Kontrolliert wird an Müll-Hotspots, auch in Zivil. Und für den, der erwischt wird, wie er seine Kippe einfach so wegschmeißt, kann es richtig teuer werden. Bis zu 3.000 Euro Strafe sind möglich. Die Aktion läuft noch bis Sonntag. Und jetzt weitere Meldungen aus Deutschland und der Welt.
1: Ich bin Katrin Müller. Die deutsche Fußballnationalmannschaft ist bei der WM schon in der ersten K.O.-Runde gescheitert. Das DFB-Team unterlag Paraguay im 16. Finale in Foxborough mit 3:4 im Elfmeterschießen. Julian Nagelsmann will trotzdem Bundestrainer bleiben. Er kündigte an, seinen bis nach der EM-Runde 2028 gültigen Vertrag mit dem Deutschen Fußballbund erfüllen zu wollen. Co-Gastgeber Kanada zog am Abend als erstes Team ins Achtelfinale ein durch ein 1:0 gegen Südafrika. Auch Brasilien ist weiter mit einem 2:1 Sieg gegen Japan. Wer noch mal günstig tanken will, tut es am besten noch auf dem Weg zur Arbeit. Mit dem heutigen Datum endet der Tankrabatt. 2 Monate hatte die Bundesregierung die Steuern auf Benzin und Diesel runtergesetzt. Allgemein wird erwartet, dass die Preise an den Tankstellen wieder deutlich ansteigen.
2: An den allermeisten Tankstellen dürfte noch der steuervergünstigte Sprit in den Zapfsäulen stecken. Das heißt, die Preise dürften eigentlich nicht so rasch steigen und aufgrund des entspannteren Ölmarktes auch ohne Tankrabatt fairerweise unter 2 Euro bleiben. Das hält der ADAC nach den Erfahrungen aus dem ersten Tankrabatt aber für eher unwahrscheinlich. Laut IFO-Institut haben die Mineralölkonzerne bei Super und E10 die Steuersenkung von 16 bis 17 Cent pro Liter nahezu vollständig an die Verbraucher weitergegeben. Anders sieht es bei Diesel aus. Da lag der Effekt nur bei 12 Cent pro Liter. Tanja Wagner, Nachrichtenredaktion.
1: Bundeskanzler Friedrich Merz hat nach den tödlichen Schüssen in einer Jugendhilfeeinrichtung in Stade westlich von Hamburg sein Mitgefühl ausgedrückt. Die Nachricht aus Stade erschüttere bis ins Mark, schrieb Merz auf der Plattform X. Bei der Gewalttat waren gestern 4 Frauen und 2 Männer getötet worden.
3: Der 45-jährige mutmaßliche Todesschütze hatte laut Ermittlern am Montag einen Termin in der Mutter-Kind-Einrichtung. Dabei soll es um das Sorgerecht für seine 3 Monate alte Tochter gegangen sein. Mutter und Tochter waren anwesend in der Einrichtung. Was dann aus dem Ruder lief, wird noch ermittelt. Auf jeden Fall erschoss der Täter offenbar nur Mitarbeitende. Kaltblütig, so beschreibt es Niedersachsens Innenministerin Daniela Behrens. Onni Thorau, Nachrichtenredaktion.
1: Die offizielle Zahl der Toten nach dem verheerenden Doppelerdbeben in Venezuela ist auf mehr als 1.700 gestiegen. Nach offiziellen Angaben wurden zudem mehr als 5.000 Menschen verletzt. Die EU will über eine humanitäre Luftbrücke insgesamt 50 Tonnen an Hilfsgütern schicken.
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1: Ich bin Philipp Ringe und das sind die wichtigsten Meldungen aus Berlin und Brandenburg. Berlin bekommt ein neues Viertel, Siemens Stadt Square. Tausende Wohnungen, Büros, Gewerbe und eine neue alte S-Bahn-Linie. Mehr von Jan Seifert.
2: Die ersten Rohbauten sind schon fertig. Parallel dazu laufen die Vorbereitungen für die Reaktivierung der historischen Siemensbahn. Sie soll das neue Quartier 2029 wieder an die Ringbahn und den Hauptbahnhof anbinden. Grund für das Timing: Die alte S-Bahn-Trasse mit ihrem Stahlviadukt ist größtenteils noch da und kann wiederverwendet werden. Wenn alles klappt, rollen die Züge nach Siemensstadt schon 2028. Das gesamte Projekt zieht sich bis in die 30er Jahre.
1: Gute Nachrichten für die Abgeordnetenhauswahl im September, denn es fehlen nur noch wenige Wahlhelfer. Aktuell sind es 1500, die noch gesucht werden, das sagt Innensenatorin Spranger. Deshalb startet nochmal ein öffentlicher Aufruf. Wenn alles passt, sind dann am Wahltag fast 40.000 ehrenamtliche Wahlhelfer im Einsatz. Diesmal gibt's dafür ja 100 bis 120 Euro und wer an einer Schulung teilnimmt, bekommt nochmal bis zu 40 Euro obendrauf. Gewählt wird am 20. September. Wer raucht, lebt bekannterweise gefährlich und vielleicht auch in dieser Woche richtig teuer. Denn berlinweit sind die Ordnungsämter unterwegs, offizielle Kippenkontrolle. Der Grund: die vielen achtlos weggeworfenen Zigarettenstummel, die die Stadt zumüllen. Kontrolliert wird an Müllhotspots, auch in Zivil. Und für den, der erwischt wird, wie er seine Kippe einfach so wegschmeißt, kann's richtig teuer werden. Bis zu 3.000 Euro Strafe sind möglich. Die Aktion läuft noch bis Sonntag. Und jetzt weitere Meldungen aus Deutschland und der Welt.
3: Ich bin Katrin Müller. Die deutsche Fußballnationalmannschaft ist bei der WM schon in der ersten K.O.-Runde gescheitert. Das DFB-Team unterlag Paraguay im 16. Finale in Foxborough mit 3:4 im Elfmeterschießen. Julian Nagelsmann will trotzdem Bundestrainer bleiben. Er kündigte an, seinen bis nach der EM-Runde 2028 gültigen Vertrag mit dem Deutschen Fußballbund erfüllen zu wollen. Co-Gastgeber Kanada zog am Abend als erstes Team ins Achtelfinale ein durch ein 1:0 gegen Südafrika. Auch Brasilien ist weiter mit einem 2:1-Sieg gegen Japan. Die offizielle Zahl der Toten nach dem verheerenden Doppelerdbeben in Venezuela ist auf mehr als 1.700 gestiegen. Wie der Präsident der Nationalversammlung mitteilte, wurden zudem mehr als 5.000 Menschen verletzt.
4: In Venezuela steigt die Verzweiflung. Nach so vielen Tagen seit den Erdbeben gibt es kaum noch Hoffnung, dass Verschüttete überleben können. Die Angehörigen der Vermissten befürchten, nicht einmal die Leichen aus den Trümmerhaufen zurückzubekommen. Die Sucharbeiten werden durch zahlreiche Nachbeben erschwert. Viele Menschen harren in Notunterkünften oder unter freiem Himmel aus. Krankenhäuser sind überlastet. Venezuela befand sich vor den Erdbeben ohnehin in einer schwierigen Lage. Aus Lateinamerika, Andrea Sosa Gabrius.
3: Neben Gesundheits- und Rentenreformen bohrt die schwarz-rote Koalition gerade noch an einem anderen dicken Reformbrett, an einer Steuerreform. Und bei der drängt die SPD auf eine stärkere Belastung von Topverdienern. Das sagt der SPD-Fraktionsvize Wiebke Ester der Deutschen Presseagentur.
5: Die Steuerreform soll kleinere und mittlere Einkommen entlasten. Das haben Union und SPD versprochen. Unklar ist, wie hoch die Entlastung sein soll und wie sie gegenfinanziert wird. Von mehreren 100 Euro pro Jahr sprechen SPD-Vertreter und SPD-Fraktionsvize Ester von einer spürbaren Entlastung. Sie fordert dafür eine höhere Beteiligung von Superreichen. Die Union will aber eher Sparmaßnahmen. SPD-Fraktionsvize Ester nennt das ungedeckte Sparparolen. Zoe Tassovali, Nachrichtenredaktion.
3: Nach 2 Monaten läuft der sogenannte Tankrabatt heute aus. Der Preis für Benzin und Diesel dürfte dadurch morgen deutlich steigen. Denn für Sprit, der am 1. Juli das Tanklager oder die Raffinerie verlässt, gilt dann wieder die alte höhere Steuer. Inklusive Mehrwertsteuer macht das 16,7 Cent pro Liter aus.
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1: Dicke Sperrungen auf der A111 und dem Stadtring. Ab 22 Uhr ist der Reinickendorf Zubringer Stadt einwärts zwischen Flughafen Tegel und Dreieck Charlottenburg und die A100 zwischen Beusselstraße und Dreieck Charlottenburg sowie zwischen Siemens und Spandauer Damm in Richtung Neukölln komplett gesperrt und das Ganze läuft bis 5 Uhr. Rüber nach Friedrichshain, da gibt's jetzt Bauarbeiten auf der Stralauer Allee in Richtung Elsenbrücke. Zwischen Bödecker Straße und Elsenbrücke ist jetzt erstmal die rechte Spur dicht. Und geblitzt wird in Mitte auf dem Mühlendamm und in Charlottenburg auf der Bismarckstraße. 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
1: In der Nacht sind ein paar Wolken unterwegs. Die bringen auch Schauer und Gewitter mit und das bei 19 bis 14 Grad. Am Tag dann weiter bewölkt, es bleibt aber soweit trocken und das bei 28 Grad maximal.
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1: 5.22 Uhr. Ich bin Benjamin Herrmann. Guten Morgen. Deutschland ist raus. Die Nationalmannschaft hat das erste WM-K.O.-Spiel gegen Paraguay nach Elfmeterschießen verloren. Nach dem verdienten Aus hat Kapitän Joshua Kimmich emotionale Worte bei Magenta TV gefunden.
2: Ist es schon so, dass man hier antritt, wenn man Deutschland stolz machen will? Ich kenne Deutschland als Kind vom Fernsehen. Da war immer Halbfinale, Finale. Natürlich will man das auch den Kindern und den Menschen und der jetzigen Generation geben. Und Fakt ist, dass wir das all den Menschen zu Hause nicht geben konnten, und das ist sehr, sehr schade, gerade in der Zeit, wo es uns, glaube ich, extrem gut tun würde in Deutschland, wenn wir was haben, worauf wir stolz sein können. Die Nationalmannschaft ist es momentan leider nicht, und dafür müssen wir gerade stehen, weil wir Spieler, die auf dem Platz standen, haben das verbockt. Das war nicht der Trainer, nicht die Medien, nicht der Schiedsrichter, auch nicht der Gegner, sondern das waren einzig und allein wir.
1: Welche Konsequenzen aus dem WM ausgezogen werden, wird sich zeigen. Bundestrainer Julian Nagelsmann hat angekündigt, seinen Vertrag bis zur EM 2028 erfüllen zu wollen. Erdbeermond am Berliner Nachthimmel. Ein seltenes Phänomen hat in dieser Nacht seinen Höhepunkt erreicht. Der Vollmond leuchtet dabei goldgelb bis rötlich. Da er jetzt erst wieder abnimmt, wird er auch in den nächsten Nächten noch gut zu sehen sein. Die Farbe entsteht durch die Position des Mondes. Er steht sehr nah am Horizont. Das Licht hat dadurch einen längeren Weg durch die Atmosphäre und blaue Lichtanteile werden herausgefiltert. Den Namen hat der Erdbeermond übrigens nicht wegen seiner Farbe, sondern wegen der aktuellen Erdbeerernte.

0: Von mehreren hundert Euro pro Jahr sprechen SPD-Vertreter und SPD-Vize Esther von einer spürbaren Entlastung. Er fordert dafür eine höhere Beteiligung von Superreichen. Die Union will aber eher Sparmaßnahmen. SPD-Vize Esther nennt das ungedeckte Sparparolen. Anders als zuletzt bei der Rentenreform scheint die Koalition beim Thema Steuern also wieder auf mehr öffentlichen Streit zuzusteuern.
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2: 5:25 Minuten. Guten Morgen, ich bin Commander Frank Hellberg aus dem 104.6 RTL Verkehrslagezentrum Klado. Der Ritterfelddamm, der wird nämlich aufgehübscht jetzt zwischen Seekorso und Kurpromenade in beiden Richtungen. Nur eine Spur abwechselnd frei, Fahrbahnausbesserung und die dauern hier bis 3. und das ist der Freitag. Geblitzt wird Heinersdorf-Schulzendorfer Straße, südlicher Berliner Ring im Schönefelder Kreuz, Moabit auf der Beuselstraße. Staus und Blitzer bitte an die 030 884 110, der beste Verkehrs- und Blitzerport Berlin-Brandenburgs. 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
3: Guten Morgen, 19 Grad, 28 Grad höchstens heute. Es ist mal sonnig, mal bewölkt. Ab und zu kann es auch ein bisschen regnen. Morgen Sonne, Wolken, Regen und Gewitter abwechselnd bei bis zu 23 Grad.
4: Und wir begleiten dich durch diesen frühen Dienstagmorgen gleich. The Greatest Hits, Top Loader und Dance With Somebody. Vorher noch Alex Warren und Louis Capaldi.
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1: Guten Morgen.
0: Zum Start in den Dienstag. Und bei uns im Programm gibt's ja seit dieser Woche nicht nur mich neu, mein Name ist Jan Lohan, schönen guten Morgen, sondern wir haben auch eine neue Kanzler-Comedy. Friedrich Merz hat nämlich nicht nur im Bundestag schlaue Sprüche und Weisheiten, ab heute auch in seiner täglichen Morgencrew-Ansprache.
2: Und jetzt Rambo Zambo eine Eilmeldung. Sie hören unseren Bundeskanzler.
3: Ja, meine sehr verehrten Damen und Herren, ich gehe davon aus, dass der wohlverdiente Sommerurlaub jetzt bei Ihnen ansteht. Der sei Ihnen auch von Herzen gegönnt. Ich selbst mache es morgens an der Strandliege zum Beispiel so. Ich reserviere nicht wie Kreti und Pleti mit dem Handtuch die Poolliege. Nein, ich nehme einen Bereitschaftssoldaten der Bundeswehr mit. Ja, und Spaß im Urlaub hat für mich immer bedeutet, den Kindern am Strand den Devisenhandel mit Strandmuscheln zu erklären. Ja, das können meine Töchter Ihnen heute noch runterbeten. Ja, ich selbst bin dann im Urlaub auch etwas legerer unterwegs natürlich. Ja, trag dann die Krawatte unterm Camp David Hemd und auch die Badehose kommt dann mal ungebügelt ans Kanzlerbein. Ja, im Urlaub sind wir alle gleich in unserem Fünf-Sterne-Resort auf den Malediven. In diesem Sinne, Ihr Friedrich Merz, der Sie in 14 Tagen Rambo-Zambo wieder zur Arbeit zurückerwartet. In diesem Sinne, ich mach mal so.

0: Version und 4.6 RTL Morgencrew neu mit mir, Jan Lohan.
1: Schönen guten Morgen.
0: Und damit du mich noch ein bisschen besser kennenlernen kannst, gibt's ab sofort das hier für dich.
2: Jan oder Janich?
0: Bekannt auch unter dem Titel Welche Macke hat der neue Typ wirklich? Schönen guten Morgen, Lina aus Blankenfelde.
1: Hi Lina.
3: Hallo, guten Morgen.
0: Ein neues Spiel bei uns, Jans oder Janich. Ich nenne dir gleich zwei vermeintliche Fakten über mich, von denen aber nur einer wirklich stimmt und du musst dann erraten, welcher das ist.
1: Ja, und wenn du richtig liegst, Lina, dann gewinnst du einen der sehr begehrten 104.6 RTL Louis Vuitton Jutebeutel. Ist ja auf jeden Fall ein sehr, sehr stylisches Accessoire für den Sommer.
0: Alright,
3: cool.
0: Bist du ready?
3: Ich bin bereit.
0: Was stimmt wirklich über mich? Das sind zwei Gerüchte, die, glaube ich, schon mal für sich selber stehen, sehr komisch klingen. Gerücht Nummer eins, ich habe eine Phobie vor Vögeln. Und Gerücht Nummer zwei, Bundespräsident Frank-Walter Steinmeier ist mit mir verwandt. Wir wollen von dir wissen, eins oder zwei, was ist Jan und was ist es ja nicht? Hast du eine Idee?
3: Oh, es ist ja beides echt wirklich spannend. Ich würde gerne über beides Näheres wissen wollen. Oh, ich gehe auf eins, weil ich mehrere Freundinnen habe, die auch Angst so doll vor Vögeln haben und ich könnte das sehr gut nachvollziehen. Ich gehe auf eins.
0: Ja, ja. Also du findest nicht, dass Frank-Walter Steinmeier mir so ein bisschen aus dem Gesicht geschnitten aussieht?
3: Oh Gott, jetzt will ich ja nichts Falsches sagen. Das ist ja alles möglich. Die Welt ist ja
1: auf dem
3: Dorf.
1: Ja, das ist auch wieder recht.
0: Nee, ich will dich da auch gar nicht weiter in irgendeine falsche Richtung pushen. Das ist natürlich total richtig. Ich habe tatsächlich eine Phobie vor Vögeln. Also es ist wirklich kein Spaß.
1: Also nicht sehr gut, aber gut gemacht.
0: Ja, du, ich habe mir das nicht ausgesucht. Ne? Also Rabe, Taube und Größe, da ist bei mir vorbei.
3: Wirklich? Ja. Aber alles, auch nur Vögel oder auch alles, was fliegt? So Schmetterlinge und
0: Insekten? Schmetterlinge sind okay. Die kleinen Dinger sind total entspannt. Aber wie gesagt, so ab der Größe von Tauben. Ja, nee, Spatzen ist in Ordnung. Die kann ich außer Hand füttern. Aber also alles drüber, das ist Hähne zum Beispiel. Das ist auch, geht gar nicht.
1: Oh, okay.
0: Nee.
3: Das
0: aber
3: heißt,
0: egal.
3: Wenn ich jetzt zu Hause Wellensittiche habe, dann dürfte ich dich nicht einladen.
0: Dann du dürftest mich sehr gerne einladen, aber ich würde wahrscheinlich nicht vorbeikommen.
3: Okay, na gut.
0: Also Glückwunsch, du gewinnst auf jeden Fall
1: einen Jutebeutel.
0: Den Louis Vuitton Jutebeutel, einer der begehrtesten hier bei uns bei 104.6 RTL.
3: Danke schön. Ich freue mich. Und dir einen schönen Start, Jan. Es ist
0: Dankeschön.
3: Wirklich toll, von dir zu hören.
0: Dankeschön. Vielen Dank, Lina.
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5: 5.52 Uhr. Ich bin Benjamin Herrmann. Guten Morgen.
6: Paraguay steht im Achtelfinale, Deutschland ist ausgeschieden. Unvorstellbar. Unvorstellbar.
5: Der Traum vom Weltmeistertitel ist beendet. Im Elfmeterschießen ist das DFB-Team ausgeschieden. Nach Verlängerung stand es 1:1, dann verschossen Kai Havertz, Nick Woltemade und Jonathan Tah ihre Elfer. Thomas Bremser.
7: Es ist der Schock weit nach Mitternacht deutscher Zeit. Wieder fliegt Deutschland frühzeitig aus dem Turnier und das völlig verdient. Nach einer Horrorhalbzeit und dem 0:1 wird das deutsche Team in der zweiten Hälfte zwar besser und erzielt früh den Ausgleich durch Havertz, doch insgesamt kommt zu wenig. Das 2:1 durch Tah nimmt der Schiedsrichter zurück, höchst umstritten. Und auch im Elfmeterschießen versagen die Nerven. 3 Fehlschüsse, wir fahren verdient nach Hause, sagt Kapitän Joshua Kimmich.
5: Ab morgen sind die Görlitzer Brücken in Berlin gesperrt, auf unbestimmte Zeit. Das hat der RBB aus Kreisen der Bahn erfahren. Die ehemaligen Eisenbahnbrücken verbinden den Görlitzer Park mit der Elsenstraße. Allerdings sind sie nicht mehr verkehrssicher und müssen deshalb saniert werden. Wann genau das passiert, ist noch offen, denn der Berliner Senat, der Bezirk Treptow-Köpenick und die Deutsche Bahn streiten noch darüber, wer die Kosten trägt. Wer nochmal günstig tanken will, macht das am besten noch heute Morgen auf dem Weg zur Arbeit. Denn heute läuft der Tankrabatt aus. 2 Monate lang hat die Bundesregierung die Steuern auf Benzin und Diesel runtergesetzt. Ab morgen wird erwartet, dass die Preise an den Tankstellen wieder steigen. Tanja Wagner.
8: An den allermeisten Tankstellen dürfte noch der steuervergünstigte Sprit in den Zapfsäulen stecken. Das heißt, die Preise dürften eigentlich nicht so rasch steigen und aufgrund des entspannteren Ölmarktes auch ohne Tankrabatt fairerweise unter 2 Euro bleiben. Das hält der ADAC nach den Erfahrungen aus dem ersten Tankrabatt aber für eher unwahrscheinlich. Laut IFO-Institut haben die Mineralölkonzerne bei Super und E10 die Steuersenkung von 16 bis 17 Cent pro Liter nahezu vollständig an die Verbraucher weitergegeben. Anders sieht es bei Diesel aus. Da lag der Effekt nur bei 12 Cent pro Liter.
5: Die Begriffe Seitan-Steak oder Veggie-Hähnchen sind in Zukunft tabu. Pflanzliche Fleischalternativen dürfen in der EU nicht mehr mit Fleischbegriffen vermischt werden. Das haben die EU-Staaten endgültig beschlossen. Hersteller haben ab jetzt 3 Jahre lang Zeit, ihre Produkte umzubenennen. Deutschland hat sich bei der Abstimmung enthalten. Bundesernährungsminister Alois Rainer sieht die neue Regel als unnötigen Mehraufwand für die Branche. 104.6 RTL, immer 10 Minuten früher, auf den Punkt informiert.
9: 5:54 Minuten. Guten Morgen, ich bin Commander Frank Hellberg aus dem 104.6 RTL Verkehrslagezentrum. Ein Blick nach Wedding. Warum? Sperrung der Londoner Straße. Für alle, die Richtung Müllerstraße da fahren wollen, nämlich zwischen Themsestraße und Müllerstraße, haben Bauarbeiten begonnen. Die ist komplett gesperrt bis zum 17. Dezember. Geblitzt wird Spandau, Segefelder Straße, Moabit-Beusel Straße, Heinersdorf, Schutzendorfer Straße. Staus und Blitzer bitte an die 030 8848 41. Der beste Verkehrs- und Blitzreport Berlin-Brandenburgs. 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
1: Morgen 19 Grad bis zu 28 Grad werden, Sonne und Wolken und ab und zu auch ein bisschen Regen heute. Morgen 23 Grad höchstens, da ist auch ziemlich wechselhaft, Sonne, Wolken, stellenweise auch Regen oder Gewitter.
0: Ja, es war eine sehr, sehr lange Nacht, das Deutschlandspiel gestern. Und wie sich unter anderem unser Kollege Benny Herrmann aus RTL aktuell geschlagen hat, wollte er durchmachen.
1: Wollte wach bleiben,
0: wir
1: stimmt.
0: Wir fragen ihn gleich mal.
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0: 5:56 Uhr, guten Morgen.
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0: Jetzt 6:03.
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0: The Weeknd, Dancing in the Flames, 6.07 Uhr, du hast die 104.6 RTL Morgencrew Berlins und Brandenburgs lustigste Morgenshow. Und hier kommt die Startaufstellung für diesen Dienstag. Es tut mir schon fast ein bisschen weh nach dem gestrigen Tag, das aber auch genau so erzählen zu müssen. Im Sturm nämlich eine Frau, ohne die gar nichts läuft, interessiert sich nicht wirklich für Fußball und ist wahrscheinlich trotzdem besser als wir alle. Mit ihr wären wir gestern Abend gegen Paraguay ganz bestimmt weitergekommen. Schönen guten Morgen, Verena.
1: Ja, ich konnte leider nicht mitspielen, ich habe geschlafen, schade.
0: Ja, ich kann das nachvollziehen. Im Mittelfeld übrigens der Mann, der jeden Pass, den er bekommt, auch an den Mann bringt. Er hat eine bessere Passquote als Toni Kroos und einen besseren Wortschatz als Thomas Müller. Unser Mann für die News, Betty Herrmann.
2: Schönen guten Morgen, hi.
0: Und er verteidigt alles weg, was geht. Blitzer, Staus, Unfälle, egal was da kommt, er steht wie ein Fels in der Brandung. Oder in dem Fall passt, glaube ich, besser wie ein Flugzeug in den Wolken, unser Commander Frank. Der führt uns durch die Rush Hour. Schönen guten Morgen, Frank.
3: Guten Morgen, rede bitte nicht von Verteidigen. Ich denke abends 1:0 für Paraguay.
0: Das ist nämlich genau das Thema, was ich gerade anreißen möchte. Wie ist ja jetzt hier die Stimmung eigentlich bei der Morgencrew? Was sagen wir denn zu dem Spiel von gestern?
1: Bei mir ist alles super. Mir ist alles wurscht.
0: Das hat mein Leben nicht beeinflusst. Verena hat nicht geguckt, du hast geschlafen. Nö. Benni, du hast angekündigt, durchmachen zu wollen.
2: Ja.
0: Wie viel Schlaf hast du denn bekommen heute Nacht?
2: Das lässt sich leicht zusammenrechnen. Also die Trinkpause, die vier, die wir hatten, die Halbzeit, dann die zwischen der Verlängerung die Pause. Es ist nicht viel zusammengekommen. Es ist vielleicht eine halbe Stunde, dreiviertel Stunde.
0: Und Frank, wie sieht's bei dir aus?
3: Also die erste Hälfte habe ich gesehen und wir schlafen ja ein bisschen zur Straße raus und da sind viele Kneipen und die zweite Hälfte habe ich gehört.
0: Nicht schlecht. Ich habe übrigens für mich gesagt, dass ich es doch nicht gucke. Ich habe am Ende des Tages gemerkt, ich brauche den Schlaf irgendwie und nach dem Spiel muss ich auch ehrlich sagen, ich bin sehr froh darüber. Wir wollen heute Morgen natürlich auch noch rüber in die USA schalten, gucken mal, was die dann da so gemacht haben, was wir quasi im Fernsehen nicht mitbekommen haben. Um kurz nach halb sprechen wir darüber und ansonsten wünsche ich euch und gerade dir, Benni, mit so wenig Schlaf einen guten Dienstag.
2: Mir geht's super.
4: Danke. 6:08 Uhr. Guten Morgen, ich bin Commander von Kellberg aus dem 104.6 RTL Verkehrslagezentrum. Prenzlauer Berg hat eine neue Baustelle, da sind nämlich Gleisbauarbeiten auf der Stahlheimer Straße. In Höhe Wisbierstraße werden die Tramgleise gelegt und das dauert hier bis 31. Juli. Geblitzt wird in Spandau auf der Segefelder Straße, Heinersdorf auf der Schulzendorfer Straße und Morbid auf der Beuselstraße. Staus und Blitzer mit Andi 030 8848 4110.
1: Und zum Wetter noch kurz. Sonne-Wolken-Mix, ab und zu Gewitter oder Regen, bis zu 28 Grad werden's.
0: Ja, Deutschland ist raus aus der WM und trotzdem gibt's einen Grund, das Finale zu gucken. Ein absoluter Megastar hat nämlich jetzt für die Abschlussfeier zugesagt. Sprechen wir gleich drüber in den Trends.

0: Schönen guten Morgen, 6.16 Uhr.
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0: Ray und Where is my husband? Die 104.6 RTL Morgencrew. 6:20 Uhr. Berlins und Brandenburgs lustigste Morgenshow. Neu mit mir, Jan Lohan. Schönen guten Morgen. Und gleich am zweiten Arbeitstag mit richtig schlechter Stimmung. Ey, was war das für ein Spiel gestern Abend? Aber Verena, du hast die Trends und ein bisschen Trost für uns.
1: Ja, Deutschland ist ja nur raus bei der WM, aber wir können uns trotzdem auf die Abschlussfeier freuen. Da ist jetzt verkündet worden, dass Robbie Williams da auftreten wird. Robbie freut sich sehr. Er ist ja sehr, sehr großer Fußballfan und hat schon gesagt, er hofft natürlich, dass England im Finale steht. Gucken wir mal, wer ist gerade rausgeflogen, hast du gesagt?
0: Der Niederlande ist gerade gegen Marokko im Elfmeterschießen rausgeflogen.
1: Naja, müssen wir mal gucken. Also, wir haben auf jeden Fall ein krasses Line-Up bei der Abschlussfeier am 19. Juli. Neben Robbie Williams werden ja noch BTS auftreten. Da rastet jetzt schon die halbe Welt aus. Madonna wird dabei sein. Shakira auch nochmal. Gucken wir mal, ob es diesmal die echte ist, ob sie eine Brille aufhat oder nicht. Es sind auch noch einige große Überraschungsauftritte angekündigt. Und damit ist die Abschlussfeier für mich auf jeden Fall das Highlight der gesamten WM.
0: Das kann ich mir gut vorstellen. Und spätestens dann werde ich mich wahrscheinlich auch nochmal vor den Fernseher sitzen. Na, bis dahin muss ich meinen Frust noch ausbaden.
1: Ach man.
0: Mehr Trends gibt's in einer knappen Stunde um 27.
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3: 6.19 Uhr. Ich bin Benjamin Herrmann. Guten Morgen. Nächste WM-Blamage für Deutschland. Das DFB-Team ist nach Elfmeterschießen gegen Paraguay rausgeflogen. Jonathan Tah, Nick Woltemade und Kai Havertz verschossen. Letzterer hat sich im ZDF danach als erster Spieler geäußert.
4: Genau, bis in die Worte. Das ist meine zweite WM, zweimal reingeschissen. Die letzten Turniere waren nix. Einzige, was ich sagen kann, ist Entschuldigung.
3: Für Bundestrainer Julian Nagelsmann hagelt es jetzt Kritik. Er will dennoch bis zur EM 2028 Trainer bleiben. Angela Merkels Kanzlerin-Porträt wird heute enthüllt. Das Bild hat Tradition. Alle ehemaligen Bundeskanzler hängen in einer Galerie im Kanzleramt. Dahin kommt das Merkel-Gemälde aber erst in 3 Monaten. Bis dahin hängt es ab sofort im Bode-Museum auf der Museumsinsel. Das Besondere, jeder Ex-Kanzler kann sich dabei selbst aussuchen, wer das Porträt malt. Merkel hat sich dafür fast 5 Jahre Zeit gelassen und sich für einen bisher weitgehend unbekannten Künstler entschieden. Im Interview mit der Zeit hat sie sich selbst allerdings wenig begeistert über ihr Bild gezeigt. Es ist komisch, wenn man langsam Geschichte wird, sagt sie. Wer nochmal günstig tanken will, macht das am besten noch heute Morgen auf dem Weg zur Arbeit. Denn heute läuft der Tankrabatt aus. 2 Monate lang hat die Bundesregierung die Steuern auf Benzin und Diesel runtergesetzt. Ab morgen wird erwartet, dass die Preise an den Tankstellen wieder steigen. Tanja Wagner.
5: An den allermeisten Tankstellen dürfte noch der steuervergünstigte Sprit in den Zapfsäulen stecken. Das heißt, die Preise dürften eigentlich nicht so rasch steigen und aufgrund des entspannteren Ölmarktes auch ohne Tankrabatt fairerweise unter 2 Euro bleiben. Das hält der ADAC nach den Erfahrungen aus dem ersten Tankrabatt aber für eher unwahrscheinlich. Laut IFO-Institut haben die Mineralölkonzerne bei Super und E10 die Steuersenkung von 16 bis 17 Cent pro Liter nahezu vollständig an die Verbraucher weitergegeben. Anders sieht es bei Diesel aus. Da lag der Effekt nur bei 12 Cent pro Liter.
3: In Berlin sind am Hitzewochenende keine Ampeln geschmolzen. Ein Video, das gerade auf TikTok viral geht, zeigt zwar genau das, es stammt allerdings nicht vom letzten Wochenende, wie ein Faktencheck jetzt ergeben hat. Laut dem zuständigen Landesunternehmen Infrasignal zeigen die Bilder stattdessen Ampeln, die bei einem Brand letztes Jahr geschmolzen sind. Zwar sind in Berlin am Wochenende tatsächlich mindestens 20 Ampeln wegen der Hitze ausgefallen, schmelzen können die Anlagen aber erst bei knapp 100 Grad. 104.6 RTL, immer 10 Minuten früher, auf den Punkt informiert.
6: 6:23 Uhr. Guten Morgen, ich bin Commander Frank Hellberg, live aus dem 104.6 RTL Verkehrslagezentrum. Ja, nach diesem Spiel würde ich auch gern liegen bleiben. Liegenbleiber auf der A100, dem Stadtring im Britzer Tunnel Richtung BR. Die Polizei ist vor Ort und hat die rechte Spur gesperrt und den kleinen Opel Corsa mit Kegeln rundherum abgesichert. Hoffentlich ist er bald wieder fit. Längster Stau von Berlin und Brandenburg, den finden wir in Wedding auf der Seestraße Richtung Stadtring 100. Das ist die Baustelle vor der Müllerstraße und er ist Spitzenreiter mit jetzt genau 4 Minuten. Geblitzt wird Neukölln, Silbersteinstraße hat die Claudia reingefunkt. Dankeschön und einen schönen Start in den Tag. Staus und Blitzer, bitte an die 030 884 8410. 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
1: Guten Morgen, 19 Grad, ein Mix aus Sonne und Wolken heute. Es regnet auch mal zwischendurch bei maximal 28 Grad. Morgen um die 23 Grad, auch da mal Sonne, mal Wolken, mal Regen oder Gewitter.
0: Heute endet der Tankrabatt. Schauen wir mal, was unsere WhatsApp-Promi-Gruppe dazu sagt. Tanken die überhaupt noch selbst? Hörst du gleich um kurz nach halb.

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2: 5:05 ist es. Guten Morgen.

0: 6.29 Uhr.
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0: Verena hat gerade übrigens die Handytaschenlampe angemacht und hat genossen, was bei uns passiert im Studio.
1: Ich fühl's.
0: Das sind die Backstreet Boys. Du hörst die 104.6 RTL morgen von Berlins und Brandenburgs lustigste Morgenshow mit mir, Jan Lohan. Und was soll ich sagen? Ich hoffe, ich bin nicht der Einzige, der heute Morgen mit einem schweren Gefühl aufgewacht ist.
2: Aus, Schluss, vorbei! Deutschland fährt nach Hause! Es ist unglaublich!
0: Oliver Ach Schmidt Mann. Vom ZDF sagt es, wie es war. Das war's. Und ja. Ich weiß nicht, ob es jemand tröstet, aber ich habe gerade gelesen und auch gesehen, die Niederlande ist auch im Elferschießen rausgeflogen gegen Marokko.
1: Na.
0: Ist für mich als Fußballfan total enttäuschend. Also wirklich, ist gerade so ein Favoritensterben. Hochdramatische Elfmeterschießen auch bei Deutschland. Das sah ja eigentlich ganz gut aus, bis Jonathan Tah das Ding dann sowas von übers Tor gebolzt hat. Den hätte ich mir auch was zugetraut, muss ich zugeben, aber das sagt mein Ego gerade an der Stelle. Ja, sind wir mal ehrlich, gegen eine Mannschaft wie Paraguay muss man eigentlich in der regulären Spielzeit gewinnen, wenn man Weltmeister werden will. Aber dafür hat die deutsche Mannschaft einfach zu schwach gespielt. Da sind viele gespannt, wie das Bundestrainer Klopp ändern wird.
1: Ja, und wir wollen mal hören, was nach dem Spiel passiert ist, was wir nicht im Fernsehen gesehen haben.
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0: Unser RTL-WM-Reporter Jonas Gerdes, der ist ganz nah beim Team und meldet sich direkt aus den USA.
4: Leroy Sané und Jamal Musiala schleichen als Erste vom Platz rein in die Katakomben zur Kabine. Die anderen Spieler trotten hinterher, gesenkte Häupter. Irgendwann kommt der DFB-Präsident hinzu und klatscht mit einigen Spielern ab. In der Interviewzone Joshua Kimmich, einer, der sich stellt, der die Verantwortung übernimmt, der bei einer persönlichen Frage aber selbst fast Tränen in den Augen hat, denn auch ihm geht natürlich als Kapitän dieses WM aus extrem nah. Er hat sich so viel mehr vorgenommen. Insgesamt ist die Mannschaft am Boden. Es fehlen Erklärungen. Keiner kann sagen, was wirklich gefehlt hat dieser Mannschaft, die doch so viel Talent hat und eigentlich imstande ist, an guten Tagen jeden zu schlagen. Julian Nagelsmann ist jetzt stark in der Kritik. Ihm fehlen die Argumente, um überhaupt noch weiter Bundestrainer zu sein. Und ganz Deutschland wird diskutieren, ob Jürgen Klopp irgendwie bereitsteht und zu überzeugen ist, das Amt zu übernehmen.
0: Ja, ich glaube, das Thema Kloppe wird ab sofort hoch und runter diskutiert. Ne?
1: Ja, also doppelt blöd für alle, die wach geblieben sind. Ne? 1:30 heute Nacht war Abpfiff, heute hängst du komplett durch. Und genau da machst du weiter, Jan, quasi da kommst du ins Spiel. Du verhandelst heute nämlich mit den Chefs der Hörer einen kurzen Arbeitstag.
0: Ich gebe alles. Also welcher Fan darf heute früher gehen? Hol dir deinen Feierabend-Freifahrtschein. Die Morgencrew macht das klar. Also am besten jetzt anrufen und anmelden.
1: Genau.
0: 030 884 8484. Und die erste Verhandlung mit deinem Chef gibt's heute Morgen um 5:00. Ich verspreche, ich gebe alles.
1: Sehr gut.
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5: Hier spricht eure Desiree Nick. Der Tankrabatt endet. Ja, na und? Ich rase jetzt nicht los, um noch schnell zu tanken. Ich bin lieber als Schlange zur Stelle, als in der Schlange an der Tankstelle.
6: Moin, Tim Melzer hier. Um den ganzen Benzinpreis-Hickhack zu vermeiden, haben wir Gastronomen unseren Betrieb schon seit Jahrzehnten auf Olivenöl umgestellt. Läuft.
7: Ja, hallo, ihr seid ihr Reichnick. Ein kleiner Ausgleich für das Ende des Tankrabatts ist das Ende der Hitzewelle. Der Luft sich bei Wärme ausdehnt, bekommen wir beim Reifendruck auffüllen jetzt etwas mehr für unseren Euro. Ja, danke, Merz.
8: Robert Geis hier. Den Tankrabatt konnte ich überhaupt nicht gebrauchen, da laut Swimmingpool-Verkäufer ein Pool kein Tank sei. Ja, da sucht sich halt wieder jeder raus, was er will.
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0: Und rüber zu Commander Frank ins 104.6 RTL Verkehrslagezentrum. Frank, die Leute wollen heute Morgen anscheinend nicht aufstehen, wa?
9: Das kann man wohl sagen, nach dem Spiel. Reinickendorf-Zubringer 111 einwärts, Liegenbleiber. Kurz hinter der Ausfahrt Flughafentunnel Tegel auf der linken Spur. Aber da haben wir jetzt schon 6 Minuten mehr statt einwärts. Und der zweite, der steht im Britzer Tunnel auf der A100 Richtung BR. Die Polizei ist auch dort vor Ort und hat die rechte Spur gesperrt. Der kleine Opel Corsa wird mit Kegel rundherum abgesichert. Und da sind wir jetzt bei 4 Minuten mehr. Aktuellster Blitzer kommt aus Adlershof auf den Adlergestell und hat Karl entdeckt. Danke sehr. Staus und Blitzer bitte an die 030 884 84 110.
1: Und zum Wetter noch. Bis zu 28 Grad, Sonne und Wolken und stellenweise Regen oder Gewitter.
0: Letzter Tag des Tankrabatts heute. Ab morgen ist er Geschichte. Worauf du dich dann einstellen musst, das klären wir gleich in RTL aktuell um 10 vor.
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0: Taylor Swift und Elizabeth Taylor. Du hast die 104.6 RTL Morgencrew Berlins und Brandenburgs lustigste Morgenshow.
1: Morgen.
0: Unser Tipp heute übrigens, nochmal fix volltanken, denn morgen läuft ja der Tankrabatt aus und es wird wieder teurer.
1: Ach.
0: Ganz froh und ich glaube viele andere auch, dass es dann in den nächsten Nächten keine Autokurses mehr in Berlin geben wird. Benny Hamann aus der 104.6 RTL aktuell Redaktion. Neben Fußball wahrscheinlich heute dann Top-Thema, der Tankrabatt, ne?
2: Ja, absolut. Nach 2 Monaten läuft der Tankrabatt eben morgen zum 1. Juli aus und der Sprit wird dann eben wieder um rund 17 Cent pro Liter teurer.
1: Oh.
2: Es gibt aber auch ein paar erfreuliche Nachrichten, die einige vielleicht auch überraschen wird. Denn laut Berechnungen des IFO-Instituts ist der Tankrabatt von den Ölkonzernen tatsächlich komplett weitergegeben worden.
1: Mhm.
2: Zumindest bei Benzin. Bei Diesel war das leider nur teilweise der Fall.
0: Ja, also um Mitternacht ist es dann vorbei mit dem Tankrabatt, aber man sollte trotzdem schon vorher tanken. Warum sagst du uns jetzt? Denn du hast mit einer ADAC-Expertin gesprochen. Benny, übernimm.
3: Genau. 104.6 RTL aktuell.
2: Schönen guten Morgen nochmal. Wir haben es 6.52 Uhr und ich kann es nur nochmal allen Autofahrern raten, heute vor 12 Uhr nochmal voll zu tanken, denn morgen endet der Tankrabatt und damit gehen auch die Preise wieder hoch. Das hat uns Claudia Löffler vom ADAC Berlin Brandenburg vorgerechnet.
4: Wir gehen davon aus, dass die Spritpreise rasch wieder steigen werden, um genau diese rund 17 Cent je Liter Kraftstoff. Aber das sollte eigentlich sprunghaft passieren, denn die Tankstellen, die haben ja noch teilweise dann den günstig versteuerten Sprit in den Tanks drin und demzufolge sollte es nicht sofort sichtbar sein an den Tankstellen.
2: Wie hoch die Preise in den nächsten Tagen kommen, hängt stark von der Entwicklung des Rohölpreises ab. Aktuell sinkt er. Deutschland ist raus. Die Nationalmannschaft hat das erste WM-K.O.-Spiel gegen Paraguay nach Elfmeterschießen verloren. Nach dem verdienten Aus hat Kapitän Joshua Kimmich emotionale Worte bei Magenta TV gefunden.
5: Ist es schon so, dass man hier antritt, wenn man Deutschland stolz machen will? Ich kenne Deutschland als Kind vom Fernsehen, da war immer Halbfinale, Finale. Natürlich will man das auch den Kindern und den Menschen und der jetzigen Generation geben. Und Fakt ist, dass wir das all den Menschen zu Hause nicht geben konnten. Und das ist sehr, sehr schade, gerade in der Zeit, wo es uns, glaube ich, extrem gut tun würde in Deutschland, wenn wir was haben, worauf wir stolz sein können. Die Nationalmannschaft ist es momentan leider nicht und dafür müssen wir gerade stehen, weil wir Spieler, die auf dem Platz standen, haben das verbockt. Das war nicht der Trainer, nicht die Medien, nicht der Schiedsrichter, auch nicht der Gegner, sondern das waren einzig und allein wir.
2: Welche Konsequenzen aus dem WM ausgezogen werden, wird sich zeigen. Bundestrainer Julian Nagelsmann hat angekündigt, seinen Vertrag bis zur EM 2028 erfüllen zu wollen. Ab morgen sind die Görlitzer Brücken in Berlin gesperrt, auf unbestimmte Zeit. Das hat der RBB aus Kreisen der Bahn erfahren. Die ehemaligen Eisenbahnbrücken verbinden den Görlitzer Park mit der Elsenstraße. Allerdings sind sie nicht mehr verkehrssicher und müssen deshalb saniert werden. Wann genau das passiert, ist noch offen, denn der Berliner Senat, der Bezirk Treptow-Köpenick und die Deutsche Bahn streiten noch darüber, wer die Kosten trägt. Erdbeermond am Berliner Nachthimmel. Ein seltenes Phänomen hat in dieser Nacht seinen Höhepunkt erreicht und ist auch die nächsten Nächte noch zu sehen. Der Vollmond leuchtet dabei goldgelb bis rötlich. Die Farbe entsteht durch die Position des Mondes. Er steht sehr nah am Horizont. Das Licht hat dadurch einen längeren Weg durch die Atmosphäre und blaue Lichtanteile werden herausgefiltert. Den Namen hat der Erdbeermond übrigens nicht wegen seiner Farbe, sondern wegen der aktuellen Erdbeerernte. 104.6 RTL, immer 10 Minuten früher, auf den Punkt informiert.
6: 6:54 Minuten. Guten Morgen, ich bin Commander von Kellberg, live aus dem 104.6 RTL Verkehrslagezentrum. Das ist erstmal ein normaler Start in den Tag auf den Straßen. Die Passierdauer ist so knapp über 10 Minuten, gehört leider zu unserer Stadt. Und dann gucken wir mal zu den Top 3. Auf 1, klar, Stadtring 100 Richtung Tegel. Wir liegen hier genau bei 13 Minuten. Auch hier zunehmende Tendenz. Auf 2, die Landsberger Allee Stadt einwärts. Da sind wir noch knapp unter 10 Minuten, 9 Minuten mehr. Und auf 3 haben wir die Seestraße in Wedding. Dort sind wir genau bei 8 Minuten mehr. Na gut, der ist jetzt hochgesprungen auf 10, hat sich wieder ein dicker LKW angestellt. Geblitzwort in Potsdam auf der Albert-Einstein-Straße hat Sandra entdeckt. Danke sehr. Neukölln-Silberstein-Straße und Reinickendorf-Flottenstraße. Staus und Blitzer bitte an die 030 8848 110. 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
1: Guten Morgen. Morgen, 19 Grad, 28 Grad höchstens heute, Sonne und Wolken und auch ab und zu Regen oder Gewitter. Morgen ähnlich durchwachsen, Sonne, Wolken, Regen, Gewitter abwechselnd bei bis zu 24 Grad.
0: Und gleich die nächsten Wunschtickets für den Morgencrew-Hörer in wenigen Minuten. 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
1: 6.57 Uhr.
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2: 7 Uhr in Berlin, Berlin und Brandenburg. Du hörst die 104.6 RTL. Morgenkuh, Berlins
3: morgen.
2: Und Brandenburgs lustigste Morgenschau. 9 mit mir, Jan Lohan. 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

0: Die 104.6 RTL Morgencrew, hier ist Berlins und Brandenburgs lustigste Morgenshow. Neu mit mir, Jan Lohan. Guten Start für dich in diesen Dienstag und natürlich auch mit vielen anderen neuen Highlights, mit denen du hier ab sofort in den Morgen startest. Zum Beispiel haben wir ein neues Spiel für dich, heißt...
1: Die erste Antwort ist Jan.
0: Und bei uns in der Leitung ist jetzt Carina aus Potsdam. Schönen guten Morgen.
2: Hi Carina.
3: Guten Morgen.
2: Hallo. Hallo. Guten Morgen.
0: Hallo Carina. Bist du denn schon auf Arbeit eigentlich oder hängst du noch über dem ersten Kaffee?
3: Nee, tatsächlich bin ich im Homeoffice.
0: Ja, sehr gut.
3: Der
0: Kaffee
3: ist schon an und der Kaffee steht neben mir.
2: Genau. Sehr gut.
0: Ja. Muss auch zugeben, mit Potsdam hast du dich sofort ein bisschen sympathischer bei mir gemacht. Ist ja auch meine Heimatstadt. Du hast die große Ehre, der erste Kandidat bzw. die erste Kandidatin unseres neuen Morgencrew-Spiels zu sein. Denn wir haben uns gedacht, Fragen beantworten kann jeder. Viel schwieriger ist es allerdings, die Antworten an der falschen Stelle zu geben.
2: Eben. Jan und ich stellen dir jetzt nämlich gleich abwechselnd Fragen, 30 Sekunden lang. Und du musst immer die Antwort auf die vorhergegangene Frage abliefern. Deswegen heißt das Spiel auch, die erste Antwort ist Jan. Egal, was wir als erstes fragen, du musst antworten Jan. Und die eigentliche Lösung ist dann die Antwort auf die nächste Frage. Das klingt ein bisschen kompliziert, aber es wird sich gleich erklären.
0: Wir geben dir mal ein Beispiel. Also zum Beispiel, ne, erste Frage, welcher Monat ist gerade? Dann sagst du Jan. Zweite Frage, gegen wen hat Deutschland gestern gespielt? Juni und so weiter.
2: Genau.
0: Also ein Spiel, bei dem man sich, glaube ich, konzentrieren muss. Du musst 30 Sekunden durchhalten und wenn du das schaffst, gewinnst du von uns ein Abo für RTL Plus. Klingt doch gut, oder?
3: Oha, das wäre ganz toll, ja.
0: Hast du noch irgendwelche Fragen oder hast du verstanden?
3: Ich hab's verstanden. Ich hoffe, ich krieg's hin. Mal gucken.
0: Sehr gut, wir drücken dir auf jeden Fall die Daumen. Also, die 30 Sekunden laufen ab jetzt. Wie heißt der aktuelle Bundeskanzler von Deutschland?
3: Das ist Friedrich Merz.
0: Ja.
3: Aber das ist der Jan.
0: Das ist der Jan. Wir lassen das sehen. Okay, zweite Frage. Ein Fehler darfst du machen.
2: Gegen wen hat die deutsche Mannschaft gestern gespielt?
3: Merz.
0: Wie heißt denn der Platz, auf dem der Fernsehturm steht?
2: Wo steht normalerweise ein Kühlschrank?
3: Am Alexanderplatz.
0: Mit was hat der Ehemann von Taylor Swift, Travis Kelce, beruflich zu tun?
3: Mit Küchen hat er beruflich zu tun, ja.
2: Wie heißt unser Morgencrew-Verkehrsexperte aus dem RTL-Verkehrslagezentrum, Commander?
3: Football.
0: Und damit sind die 30 Sekunden vorbei. Hey, du hast es geschafft.
2: Mega.
3: Oh, ja.
0: Und damit gewinnst du auch noch ein persönliches RTL-Plus-Abo. 6 Monate, die besten Shows, Filme und Reality-Formate vom Dschungelcamp bis GZSZ. 2½ Men mit dabei, Top Gun. Also perfekte Unterhaltung für die Sommerferien. Viel Spaß damit, Carina.
2: Also wirklich Respekt.
3: Vielen, vielen lieben Dank. Hat sehr viel Spaß gemacht. Und Jan, dir wünsche ich einen wunderschönen Start auf jeden Fall. Und machst du großartig, macht Spaß, auch wenn es große Fußstapfen sind, in die du trittst. Fügst du dich sehr gut ein. Finde ich super. Und ja, eine ganz tolle Zeit, einen guten Start. Ja.
0: Vielen, vielen lieben Dank. Danke dir, Carina.
2: Die erste Antwort ist Jan. Wenn du auch mal mitspielen willst und dein RTL Plus Abo gewinnen möchtest, dann einfach anmelden per WhatsApp 030 884 8484. Die nächste Runde nächsten Dienstag wieder um 6:55.
0: Und wir schalten rüber zu Commander Frank ins 104.6 RTL Verkehrslagezentrum. Frank, es gibt immer noch Probleme auf der A2. Was ist da los?
4: Ja, das will einfach nicht enden. A2 Richtung Berlin zwischen Zeser und Wollin ist sie ja seit letzter Woche Donnerstag gesperrt. Sie hat die Hitze nicht ausgehalten, die Betonplatten haben sich angehoben und sie müssen jetzt alle erstmal wieder zurückgesteckt werden. Sollte am letzten Sonntag fertig werden, ist nicht. Sie brauchen jetzt, das haben wir gerade aktuell bekommen, bis Ende der Woche. Also, es wird nach wie vor auf die A2 Richtung Berlin in Zeese abgeleitet und bei den Umfahren über die Dorfstraße muss man mindestens eine Stunde draufpacken. Geblitzt wird aktuell jetzt in Kreuzberg auf der Lindenstraße, hat Elias entdeckt. Danke sehr. Staus und Blitzer, bitte an die 030 88484 110.
2: Und kurz zum Wetter noch. Sonne-Wolken-Mix. Ab und zu kann es regnen oder gewittern. 28 Grad werden es höchstens.
0: Das tut weh zu sagen, aber ist Fakt. Wir sind raus. Das DFB-Team ist bei der WM gegen Paraguay ausgeschieden. Kapitän Joshua Kimmich, der hat sich danach an uns alle gewandt. Mit wirklich krass emotionalen Worten. Hörst du gleich um 7:20 Uhr in RTL aktuell.
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0: Kamrad, hack yourself, die 104.6 RTL Morgencrew, 7.20 Uhr. Einen guten Start in diesen Dienstag. Berlins und Brandenburgs lustigste Morgenshow hörst du mit mir, neu Jan Lohan.
1: Ja, Jan, hast du schon mal vom 4 verschiedene Arten etwas zu sagen Trend gehört?
0: Ich glaube, das habe ich mal auf TikTok gesehen.
1: Ja, da, also so würde ich den Trend zumindest nennen. Der hat jetzt keinen offiziellen Namen, geht aber wirklich total viral gerade. Man nimmt sich ein Wort, eine Aussage oder einen ganzen Satz und sagt den eben auf 4 verschiedene Arten. Hier zum Beispiel Mark Forster und Sängerin Kyla Schicks mit 4 Arten okay krass zu sagen. Nummer 1, ein enttäuschendes okay krass.
2: Okay krass.
3: Okay. Krass.
0: Das war sehr enttäuscht.
1: Ja, dann ein sehr wohlwollendes, unterstützendes okay krass.
4: Okay krass.
5: Okay krass.
1: Nummer 3, flirty.
0: Oh, jetzt bin ich gespannt.
2: Okay, krass.
3: Okay, krass.
1: Und noch ein sehr cooles, unbeeindrucktes okay krass.
2: Okay krass.
3: Okay krass.
0: Ich fand das flirty ein bisschen ausbaufällig, aber ansonsten haben die beiden das echt gedacht. Gib mir mal ein unbeeindrucktes okay krass, kannst du das?
1: Okay, krass.
0: Oh mein Gott.
1: Ein bisschen unangenehm.
0: Oh Gott. Okay, sorry, ich gehe. Es tut mir leid. Es tut mir leid. Okay, krass. Ja, nee, ist okay. Aber ich finde, wir sollten uns mal was Eigenes überlegen. Also wir sollten mal auf unsere 4 Arten irgendwas anderes sagen.
1: Machen
0: wir uns
1: Stimmt,
0: mal Gedanken.
1: Machen wir auch.
0: Vielleicht morgen, oder?
1: Ja, finde ich gut.
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7: 7.21 Uhr. Ich bin Benjamin Herrmann. Guten Morgen.
8: Paraguay steht im Achtelfinale. Deutschland ist ausgeschieden. Unvorstellbar. Unvorstellbar.
7: Deutschland ist raus. Die Nationalmannschaft hat das erste WM-K.O.-Spiel gegen Paraguay nach Elfmeterschießen verloren. Nach dem verdienten Aus hat Kapitän Joshua Kimmich emotionale Worte bei Magenta TV gefunden.
9: Ist es schon so, dass man hier antritt, wenn man Deutschland stolz machen will? Ich kenne Deutschland als Kind vom Fernsehen. Da war immer Halbfinale, Finale. Natürlich will man das auch den Kindern und den Menschen und der jetzigen Generation geben. Und Fakt ist, dass wir das all den Menschen zu Hause nicht geben konnten. Und das ist sehr, sehr schade, gerade in der Zeit, wo es uns, glaube ich, extrem gut tun würde in Deutschland, wenn wir was haben, worauf wir stolz sein können. Die Nationalmannschaft ist es momentan leider nicht und dafür müssen wir gerade stehen, weil wir Spieler, die auf dem Platz standen, haben das verbockt. Das war nicht der Trainer, nicht die Medien, nicht der Schiedsrichter, auch nicht der Gegner, sondern das waren einzig und allein wir.
7: Welche Konsequenzen aus dem WM ausgezogen werden, wird sich zeigen. Bundestrainer Julian Nagelsmann hat angekündigt, seinen Vertrag bis zur EM 2028 erfüllen zu wollen. Heute endet der Tankrabatt. Ab morgen wird die Steuer wieder um rund 17 Cent erhöht. Dann erwarten viele Experten einen Anstieg der Preise an den Tankstellen. Was deshalb heute noch wichtig ist, um günstig zu tanken, hat Claudia Löffler vom ADAC Berlin-Brandenburg gegenüber 104.6 RTL erklärt.
10: Am besten ist es tatsächlich dann nochmal vor 12 Uhr zu tanken, weil nach 12 Uhr gehen natürlich auch, wie wir jetzt immer wieder beobachtet haben, die Spritpreise entsprechend rauf und sinken dann erst ganz langsam im Tagesverlauf wieder.
7: Wie hoch die Preise ab morgen steigen, hängt stark von der Entwicklung des Rohölpreises ab. Aktuell sinkt er. In Berlin sind am Hitzewochenende keine Ampeln geschmolzen. Ein Video, das gerade auf TikTok viral geht, zeigt zwar genau das, es stammt allerdings nicht vom letzten Wochenende, wie ein Faktencheck jetzt ergeben hat. Laut dem zuständigen Landesunternehmen Infrasignal zeigen die Bilder stattdessen Ampeln, die bei einem Brand letztes Jahr geschmolzen sind. Zwar sind in Berlin am Wochenende tatsächlich mindestens 20 Ampeln wegen der Hitze ausgefallen, schmelzen können die Anlagen aber erst bei knapp 100 Grad. Die Begriffe Seitansteak oder Veggie-Hähnchen sind in Zukunft tabu. Pflanzliche Fleischalternativen dürfen in der EU nicht mehr mit Fleischbegriffen vermischt werden. Das haben die EU-Staaten endgültig beschlossen. Hersteller haben ab jetzt 3 Jahre lang Zeit, ihre Produkte umzubenennen. Deutschland hat sich bei der Abstimmung enthalten. Bundesernährungsminister Alois Rainer sieht die neue Regel als unnötigen Mehraufwand für die Branche. 104.6 RTL, immer 10 Minuten früher, auf den Punkt informiert.
11: 7:24 Uhr. Guten Morgen, ich bin Commander von Kellberg, live aus dem 104.6 RTL Verkehrslagezentrum. Höhenkontrolle ist ausgelöst worden auf der A111. Das Ganze im Flughafentunnel Tegelstadt einwärts. Der Flughafentunnel ist jetzt dicht und die Höhenkontrolle löst aus. Wenn LKW manchmal zu hoch ist oder auch wenn sie zu schnell durch den Tunnel fahren, dann springen die Sensoren an. So, jetzt warten wir ungefähr so 20 Minuten, bis die Polizei durch ist. Dann hat sie alles kontrolliert und es kann wieder alles eingeschaltet werden. Zurzeit wird über Kurt-Schumacher-Damm umgeleitet, passiert aus, hochgeschnellt jetzt auf Oh, 23 Minuten zunehmen. Geblitzt wird. Kreuzberg-Lindenstraße hat Elias entdeckt. Potsdam, Albert-Einstein-Straße und Neukölln-Silberstein-Straße. Staus und Blitzer, bitte an die 030-8848-110. 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
1: Morgen 19 Grad bis zu 28 Grad werden. Sonne und Wolken. Zwischendurch kann es auch ein bisschen regnen oder gewittern. Morgen mal sonnig, mal bewölkt und auch ab und zu Regen oder Gewitter bei bis zu 24 Grad.
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0: Schönen Dienstag, du hast die 104.6 RTL Morgencrew, Berlins und Brandenburgs lustigste Morgenshow ab sofort mit mir, Jan Lohan. Und mein Geschenk zum Einstand für dich, die begehrtesten Tickets Berlins für alles Mögliche. Sarah Connor, Mark Forster, Mario Barth, du allein entscheidest. Jetzt Cecilia aus Altglienicke. Schönen guten Morgen.
1: Hi Cecilia.
2: Hallo.
1: Hallo, morgen.
0: Zwei guten Tickets morgen. Für die Jubiläumsshow von Sebastian Fitzek, habe ich gehört, möchtest du gerne haben. Wie lange bist du schon Fan?
2: Schon eine ganze Weile mit Unterbrechung. Also ich habe eigentlich viele Bücher gelesen, aber irgendwann, mit Kindern und so weiter funktioniert das nicht mehr so gut, aber ich fange jetzt wieder an.
0: Dann hast du jetzt einen perfekten

0: Einstieg. Gute Nachrichten, liebe Cecilia. Du gehst zur Live-Show. Glückwunsch.
1: Super, vielen Dank. Cool.
0: Und damit du schon vorher was Gruseliges sehen kannst, bringe ich dir die Tickets heute sogar noch persönlich vorbei. Hast du Lust?
1: ja,
0: gerne. Erzähl mal, wo erwische ich dich heute Mittag?
1: Ja, ich denke so kurz vor eins bin ich im Büro und danach habe ich leider einen Termin und dann bin ich zu Hause im Homeoffice.
0: Na, wir kriegen das auf jeden Fall irgendwie hin. Ich freue mich jetzt schon, dich kennenzulernen. Bis nachher, liebe Cecilia.
2: Vielen Dank.
3: Ciao, Cecilia.
1: Bis dann. Tschüss.
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0: Gestern war im Olympiastadion. Bruno Mars, Mary und ich ärgere mich immer noch, dass ich keine Tickets bekommen habe. Die 104.6 RTL Morgenshow mit
1: guten
0: Jan
1: Morgen.
0: Lohan. Schönen guten Morgen, Berlins und Brandenburgs lustigste Morgenshow. Wir haben 7.35 Uhr. Wir haben übrigens im Netz einen jungen Mann gefunden, den wir dir unbedingt vorstellen möchten. Mhm. Dominik ist sein Name und der sagt ab. Ich glaube, jeder kennt das. Ne? Du hast einen Termin beim Arzt, beim Friseur, auf dem Amt und dann kommt irgendwas dazwischen und dann schaffst du halt einfach nicht. Was sollte man dann tun? Klar. Absagen.
1: Ja, und es gibt einen sehr lustigen Typen auf Insta, Dominik24 aus Neukölln, kommt er einfach dumm, also nicht O, sondern Null. Und der ruft bei Firmen und Unternehmen an und sagt eben ab.
0: Das Problem bei Dominik ist, er sagt ab, obwohl er gar keinen Termin hatte. Heute zum Beispiel bei einem Hausarzt.
2: Die Praxis ist guten Morgen.
3: Hallo, hier ist Dominik. Ich wollte nur einmal durchrufen und sagen, dass ich jetzt erstmal keinen Termin brauche. Weil bei mir eigentlich alles super ist. Also ich habe gar keine Beschwerden.
2: Das klingt schon mal gut. Wie ist denn der Nachname?
3: Krischinski. Aber ich habe auch noch nie in ihrer Praxis gebucht. Ich wollte einfach nur sagen, dass ich jetzt erstmal fit und gesund bin und ich keine Beschwerden habe. Und deswegen wollte ich einfach, ja, für ihre Planungssicherheit anrufen, dass bei mir jetzt erstmal hoffentlich nichts sein wird.
2: Wurden Sie auf die Warteliste gesetzt, oder?
3: Nee, wurde ich auch nicht. Also ich bin gar nicht in der Warteliste, aber ich war am Überlegen, mal zu euch zu kommen, wenn ich Probleme habe. Aber Stand jetzt habe ich halt keine Probleme. Genau.
2: Okay. Ja gut, dann wissen wir da Bescheid.
3: Genau. Alles klar. Falls ich was habe, sage ich Bescheid. Aber ich hoffe erstmal nicht.
2: Da hoffen wir mit. Sehr gut.
3: Okay.
2: Gut. Dann. Bis dahin.
0: Tschüss. Da hoffen wir mit. Erstmal nicht. Hat mir auch gefallen. Eine schnelle Runde schaffen wir noch. Dominik sagt ab im Fundbüro.
4: Fundgruppe der Berliner.
3: Hallo, ich wollte eigentlich nur kurz anrufen und Bescheid geben, dass ich keinen verlorenen Gegenstand melden muss.
4: Sie müssen entweder vorbeikommen oder online über die Website Ihren verlorenen Gegenstand melden.
3: Nee, ich rufe ja deswegen an, weil ich habe gar keinen verlorenen Gegenstand. Also bei mir passt alles. Ich habe nichts verloren, ein Glück, alles ist super. Und das wollte ich einfach jetzt nur sagen. Einfach mal melden für die Kapazitätenplanung, dass bei mir alles super ist.
4: Okay, aber Sie rufen an, weil Ihnen nichts fehlt.
3: Genau.
4: Okay. Ciao.
3: Schönen Tag noch.
0: Das ist total mein Humor, was ich wirklich sage. Also aus dem Netz direkt ins Radio. Dominik sagt ab. Ab sofort jeden Morgen um 7.35 Uhr. Aber das nur für deine Planungssicherheit. Schau mal auf die wichtigsten Themen heute Morgen. Kleines Update für dich. Frank, auf der A111 geht es ja aktuell nicht weiter. Was ist der Grund dafür?
5: Jan, die Höhenkontrolle ist ausgelöst worden auf der A111. Das ganze stadteinwärts, Flughafentunnel Tegel ist gesperrt. Das passiert dann immer, wenn LKW zu hoch ist oder auch wenn er manchmal zu schnell durch den Tunnel fährt, dann springen die Sensoren an. Es wird immer noch über den Kurt-Schumacher-Damm abgeleitet. Passierdauer liegt jetzt, ich schau mal ganz aktuell hin. Oh, da sind wir jetzt schon bei einer halben Stunde und ich hoffe, dass die Höhenkontrolle gleich wieder eingeschaltet werden kann und dann geht's hoffentlich auch gut durch den Tunnel durch. Wir schauen zu den Blitzern. Neukölln-Silbersteinstraße hat Claudia entdeckt. Danke, Claudia. Dann in Potsdam auf der Albert-Einstein-Straße und in Kreuzberg auf der Lindenstraße. Staus und Blitzer bitte an die 030 88484110.
1: Und zum Wetter kurz. 28 Grad maximal. Es ist mal sonnig, mal bewölkt. Zwischendurch regnet's oder gewittert's auch.
0: Ach, ein trauriger Morgen. Nicht nur für Fußball Deutschland, sondern auch für alle Autofahrer. Der Tankrabatt geht nämlich heute zu Ende. Welche Tipps der ADAC für dich heute Morgen deshalb noch hat, gleich in RTL aktuell um 10 vor 8.

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1: Schönen guten Morgen, wir haben es 7.47 Uhr.
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1: Die 104.6 RTL Morgencrew, Bennys und Brandenburgs lustigste Morgenshow.
3: Guten Morgen.
1: Neuer Morgen und direkt ein neuer Songverhörer am Start. Der kommt heute von Steffi. Schönen guten Morgen, Steffi.
3: Hi, Steffi.
4: Ja, guten Morgen. Hallo, ihr Lieben.
1: Erzähl mal kurz, was hast du mitgebracht heute für uns?
4: Ich habe von Alex Warren Ordinary mitgebracht.
1: Oh, lieb ich.
3: Dann erzähl uns, Steffi, wo ist da die deutsche Stelle? Was singt er da?
4: Ja, ich habe tatsächlich am frühen Morgen gehört, bei ca. 44 Sekunden stehen und trinken den Wein.
3: Okay. Stehen und trinken den Wein. Da war's.
1: Oh mein Gott, den kriege ich nie wieder raus.
3: Machen wir nochmal.
1: Stehen und trinken den Wein. Passt grammatikalisch wirklich gar nicht, aber kann man so machen.
3: Macht ja nichts, Hauptsache Wein.
1: Also wenn du noch stehen kannst und dabei Wein trinkst, dann bist du trinkfest, wie die Morgencrew kann hier sagen. Vielen Dank und schönen Tag für dich, Steffi.
3: Ciao. Wenn du auch einen Songverhörer für uns hast, her damit per WhatsApp 030 8848 84 oder schick ihn uns einfach auf Insta.
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5: 7.48 Uhr, ich bin Benjamin Herrmann, guten Morgen. Nächste WM-Blamage für Deutschland. Das DFB-Team ist nach Elfmeterschießen gegen Paraguay rausgeflogen. Jonathan Tah, Nick Woltemade und Kai Havertz verschossen. Letzterer hat sich im ZDF danach als erster Spieler geäußert.
6: Genau, bis in die Worte. Meine zweite WM, zweimal reingeschissen. Letzten Turniere war nix. Einzige, was ich sagen kann, ist Entschuldigung.
5: Für Bundestrainer Julian Nagelsmann hagelt es jetzt Kritik. Er will dennoch bis zur EM 2028 Trainer bleiben. Heute endet der Tankrabatt. Ab morgen wird die Steuer wieder um rund 17 Cent erhöht. Dann erwarten viele Experten einen Anstieg der Preise an den Tankstellen. Was deshalb heute noch wichtig ist, um günstig zu tanken, hat Claudia Löffler vom ADAC Berlin-Brandenburg gegenüber 104.6 RTL erklärt.
7: Am besten ist es tatsächlich dann nochmal vor 12 Uhr zu tanken, weil nach 12 Uhr gehen natürlich auch, wie wir jetzt immer wieder beobachtet haben, die Spritpreise entsprechend rauf und sinken dann erst ganz langsam im Tagesverlauf wieder.
5: Wie hoch die Preise ab morgen steigen, hängt stark von der Entwicklung des Rohölpreises ab. Aktuell sinkt er. Ab morgen sind die Görlitzer Brücken in Berlin gesperrt, auf unbestimmte Zeit. Das hat der RBB aus Kreisen der Bahn erfahren. Die ehemaligen Eisenbahnbrücken verbinden den Görlitzer Park mit der Elsenstraße. Allerdings sind sie nicht mehr verkehrssicher und müssen deshalb saniert werden. Wann genau das passiert, ist noch offen, denn der Berliner Senat, der Bezirk Treptow-Köpenick und die Deutsche Bahn streiten noch darüber, wer die Kosten trägt. Angela Merkels Kanzlerin-Porträt wird heute enthüllt. Das Bild hat Tradition, alle ehemaligen Bundeskanzler hängen in einer Galerie im Kanzleramt. Dahin kommt das Merkel-Gemälde aber erst in 3 Monaten. Bis dahin hängt es ab sofort im Bode-Museum auf der Museumsinsel. Das Besondere, jeder Ex-Kanzler kann sich dabei selbst aussuchen, wer das Porträt malt. Merkel hat sich dafür fast 5 Jahre Zeit gelassen und sich für einen bisher weitgehend unbekannten Künstler entschieden. Im Interview mit der Zeit hat sie sich selbst allerdings wenig begeistert über ihr Bild gezeigt. Es ist komisch, wenn man langsam Geschichte wird, sagt sie. Für WhatsApp braucht es ab sofort keine Handynummer mehr. Stattdessen kann man sich jetzt auch über einen Benutzernamen anmelden und darüber mit neuen Kontakten schreiben. Den Namen kann man sich seit heute reservieren. Anschließend wird die Funktion nach und nach für alle weltweit 3 Milliarden Nutzer freigeschaltet. 104.6 RTL, immer 10 Minuten früher, auf den Punkt informiert.
1: Simon, 51 Minuten, guten Morgen. Ich bin Commander Frank Hellberg, live aus dem 104.6 RTL Verkehrslagezentrum. Der Reinickendorf-Zubringer A111 stadteinwärts macht heute dicke Probleme, denn wir haben den Flughafentunnel Tegel nach wie vor gesperrt, Höhenkontrolle wurde ausgelöst und die Kollegen leiten nach wie vor über Kurt-Schumacher-Damm ab. Und die Passierdauer liegt, ich schaue mal jetzt hier, bei 45 Minuten. Der Stau beginnt schon kurz hinter der Stadtgrenze stadteinwärts. Geblitzt wird. Tempelhof, Bölkestraße hat Ines entdeckt. Dankeschön. Kreuzberg-Lindenstraße und Potsdam auf der Albert-Einstein-Straße. Staus und Blitzer bitte an die 030 8848 410. 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
3: Guten Morgen, 20 Grad, mal Sonne, mal Wolken heute. Es kann auch mal regnen oder gewittern zwischendurch. 28 Grad werden es höchstens. Morgen bis zu 24 Grad, auch da wird so ein Gemisch aus Sonne, Wolken, Regen und Gewittern.
0: Ja, und gleich deine nächste Chance auf die begehrtesten Tickets Berlins in wenigen Augenblicken. Und ich organisiere dir einen Feierabend-Freifahrtschein bei deinem Chef, damit du dich nach dem Deutschlandspiel heute Nacht ein bisschen erholen kannst. Um 5 nach 8.
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3: RTL. 7:53 Uhr, 7 Minuten vor 8.

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2: 8 Uhr in Berlin, Berlin und Brandenburg. Hier ist die 104.6 RTL Morgencrew. Berlins
3: Morgen.
2: Und Brandenburgs lustigste Morgenshow. Jan Lohan, mein Name, ich bin der Neue. Und natürlich habe ich was zum Start mitgebracht. 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
0: Berlin.

0: 8:05, 7:05.
1: Guten Morgen.
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0: Du hast die 104.6 RTL Morgen Crew. Hallo. Berlins und Brandenburgs lustigste Morgenshow.
1: Jan Morgen.
0: Mein Name. Neu am Start. Und ich weiß nicht, was heute Morgen bitterer ist. Dass Deutschland bei der WM schon raus ist oder dass man dafür dann wirklich extra bis 1:30 wach geblieben ist.
1: Ja.
0: Es war ein unglaublich deprimierender Abend. Eigentlich deprimierende Nacht, ne? Gegen Paraguay. Aber wir können uns nicht lange ärgern. Oder wir versuchen vielmehr was Gutes draus zu machen.
1: Genau.
0: Mit dem Feierabend-Freifahrtschein der Morgen Crew. Spätes Deutschlandspiel, früher Feierabend. Das ist unser Plan.
1: Und richtig.
0: Dafür haben wir Marie bei uns in der Leitung. Schönen guten Morgen,
1: Marie. Hallo Marie.
2: Hallo, guten Morgen.
1: Hi.
2: Hi.
0: Du hast durchgezogen heute Nacht, habe ich gehört. Wann bist du nach dem Spiel ins Bett gekommen?
2: Oh, also eigentlich erst so um, Viertel drei, so ungefähr,
1: bis man
2: zur Ruhe gekommen ist und so. Ne? Das war ja doch ein bisschen aufregend.
1: Oh ja, und so auf der Müdigkeitsskala von 1 bis 10, 10 ist am schlimmsten. Wie sieht's aus heute Morgen bei dir?
2: Oh, eine 12.
0: Oh, du arbeitest in einem Discounter und hast heute Schicht. Bis wann geht die eigentlich?
2: Also ich fange jetzt in der Stunde an um 9 bis 17.30 Uhr. Also ich bin, ja.
0: Boah, lang. Mhm. Um 17.30 Uhr will man ja eigentlich nach so einer kurzen Nacht eigentlich lieber im Bett liegen, ne?
2: Ja,
0: ich sage eigentlich, das sollten wir ändern. Deswegen verhandeln wir einen Feierabend-Freifahrtschein für dich. Also du hast uns die Nummer von deiner Chefin gegeben, von Daniela.
2: Mhm.
0: Und genau da rufen wir jetzt einfach mal an und gucken, was geht, okay?
1: Wir probieren mal.
2: Ja, bitte.
0: Okay, dann ich halte mich am besten am Anfang ein bisschen zurück. Aber wir geben wirklich alles, dass du eine Stunde früher abhauen kannst.
1: Mhm.
0: Also heute ein bisschen Schlaf nachholen, vielleicht geht ja was.
2: Das wäre toll.
0: Ich glaube, ich mache auch einfach wie auf dem Bazar. Also erstmal höher ansetzen.
1: Alles klar.
3: Oh, guten Morgen.
0: Hier ist Jan von der 104.6 RTL Morgencrew und Verena ist auch am Start.
1: Hallo Daniela.
3: Oh, hallo, guten Morgen.
1: Morgen.
0: Wir haben gehört, dass du eine ganz, ganz tolle Chefin bist. Das wollten wir dir einfach mal so mit auf den Weg geben.
1: Genau.
3: Ja, vielen Dank. Das nehme ich natürlich sehr gerne an.
0: Und du bist eine Chefin, die ihre Kollegen und Angestellten auch wertschätzt, ne? Habe ich mir auch sagen lassen.
3: Ja, natürlich. Ohne gute Kollegen läuft es leider.
0: Sehr gut. Dann geben wir dir jetzt die Chance, genau das zu beweisen und jeder kriegt es im Radio mit.
1: Richtig.
0: Pass auf, es gibt einen Grund, warum wir anrufen. Gestern war das große Deutschlandspiel, ne?
3: Mhm.
0: Und deine Mitarbeiterin Marie, die hat es geguckt. Die ist Fan von Deutschland, hat sich bis 2:45 vor den Fernseher gesetzt.
1: Ja.
0: Und hängt jetzt natürlich so ein bisschen durch. So. Und sie hätte krank machen können, macht sie aber nicht, weil sie eine gute Kollegin, eine gute Mitarbeiterin ist.
1: Ja.
0: Sie ist immer zur Stelle. Meinst du, dass du Marie vielleicht heute so 2-3 Stündchen früher nach Hause schicken könntest? Einfach so ein Feierabend-Freifahrtschein? Wäre da was möglich?
3: Er hat ja heute die Mittelschicht.
0: Mhm.
1: Ja.
3: 2-3 Stunden kann ich sie nicht eher gehen lassen, als ja der Laden nicht besetzt.
0: Gar keine Chance. Eine Stunde.
1: Also eine. 16:30
3: Ja. Ja,
0: komm, Daniela.
3: In einer Stunde kriegen wir bestimmt irgendwie.
0: Wir kriegen wir hin. Marie, hast du das gehört?
1: Marie!
3: Ich hab's gehört. Hallo, danke schön.
0: Mega!
3: Danke, ich freu mich. Ja, hallo.
1: Hallo.
0: Ja, Marie ist auch in der Hallo. Wir haben es geschafft. Also du darfst heute eine Stunde früher feiern machen um 16:30 Uhr.
1: Wie cool.
2: Mega. Danke schön, Daniel. Sehr lieb von dir.
0: Also halt mal kurz fest, Daniela ist die beste Chefin. Rüber zu Commander Frank ins 104.6 RTL Verkehrslagezentrum. Der Reinickendorf-Zubringer A111, der macht heute Morgen die größten Probleme. Commander, wie sieht's jetzt aus?
4: Jan, der Korken ist jetzt raus. Reinickendorf-Zubringer A111 statt einwärts. Die Höhenkontrolle war ausgelöst. Dann war noch ein Liegenbleiber, ein Kleintransporter. So, Höhenkontrolle ist wieder eingeschaltet. Und der Kleintransporter, da hat die Autobahnpolizei ganz pragmatisch gehandelt. Hat das Ding einfach mal angehangen, von der Autobahn gezogen. Liebe Kollegen, das war gut, denn jetzt kann es wieder richtig durchgehen durch den Tunnel, die Passierdauer liegt. Und jetzt nimmst du gar schon ein bisschen ab. Da waren wir bei der Dreiviertelstunde, jetzt sind wir runter auf 30 Minuten. So kann es weitergehen. Stauende ist zwar immer noch Höhe Schulzendorfer Straße, aber der Tunnel Flughafen Tegel ist auf. Das Problem ist gelöst. Aktuellster Blitzer. Tempelhof-Bölke-Straße hat Ines entdeckt. Danke. Staus und Blitzer. Bitte an die 030 88484 110.
1: Und zum Wetter noch kurz. Sonne-Wolken-Mix, ab und zu Gewitter oder Regen, bis zu 28 Grad werden's.
0: Von Converse gibt's jetzt übrigens eine Chucks Minion-Schuh-Kollektion. Wie die aussieht, wie viel sie kostet und wie du rankommst, klären wir gleich in den Trends um 8:20 Uhr.
5: Hey!

0: Viertel nach acht, 8:15 Uhr.
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0: mit Toploader und Dancing in the Moonlight geht's in den Dienstagmorgen. 8.19 Uhr, du hast die 104.6 RTL Morgencrew Berlins und Brandenburgs.
1: Guten Morgen.
0: Lustigste Morgenshow. Ich habe mich gerade übrigens gefragt, Verena, wie viele Paar Schuhe hast du eigentlich bei dir zu Hause stehen?
1: Oh, ich habe gar nicht so viele Schuhe. Ich habe eher so Klamotten und mir fehlt dann oft der passende Schuh. Ich habe vielleicht so, wenn ich alle Jahreszeiten zusammenrechne, vielleicht so 20 Paar.
0: Ist viel.
1: Finde ich nicht.
0: Ich weiß nicht.
1: Du hast doch allein schon, also ich habe allein schon, da hast du so viele so Sommerlatschen halt, so Flipflops.
0: Nee, hab ich nicht. Nee. Ich habe 5 Paar Sneaker, das war's.
1: Echt?
0: Aber ich kann mir vorstellen, bei dir könnte dann vielleicht bald der nächste Paar Schuhe dazukommen.
1: Ja, also vielleicht auch für dich was, weil von Converse gibt's jetzt so eine Chucks Minion Schuhkollektion.
0: Mhm.
1: Morgen startet ja der neue Minion Film, Minions und Monster. Und deswegen begegnen uns die Minions ja im Grunde fast überall und jetzt eben auch auf diesen Chucks. Die Schuhe sind weiß und es sind wirklich sehr, sehr witzige Minion-Motive drauf, finde ich. Also die nutzen dann auch so diese Löcher und bauen es da so ein. Das ist sehr, sehr, sehr lustig. Gibt es für Erwachsene, für Kinder und sogar für Babys und die kosten pro Paar so zwischen 45 und 95 Dollar.
0: Okay, hätte ich gedacht, es ist teurer. Ja. Also nicht unbedingt teurer, als wenn man die Minions im Kino sehen würde.
1: Das bei den Popcorn-Preisen. Ja.
0: Danke dir, Verena. Mehr Trends gibt es dann morgen früh wieder um 20 nach 6.
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3: 8.19 Uhr, ich bin Benjamin Herrmann, guten Morgen. Berlin Schwimmbäder wollen Badegäste künftig mit Hilfe von künstlicher Intelligenz vor dem Ertrinken schützen. Bäderchef Johannes Kleinsorge hat das beim RBB angekündigt. KI-Kameras sollen Bewegungen im Wasser analysieren und Alarm schlagen, wenn jemand in Not gerät, zum Beispiel bei hektischem Luftschnappen oder nach oben gestreckten Händen. Die Bademeister sollen damit unterstützt, aber nicht ersetzt werden. Andere Badbetreiber in Nord- und Süddeutschland testen die Technik bereits. Ein erstes Fazit soll es nach der laufenden Freibadsaison geben. Wann Berlin nachzieht, ist noch offen. Ab morgen sind die Görlitzer Brücken in Berlin gesperrt, auf unbestimmte Zeit. Das hat der RBB aus Kreisen der Bahn erfahren. Die ehemaligen Eisenbahnbrücken verbinden den Görlitzer Park mit der Elsenstraße. Allerdings sind sie nicht mehr verkehrssicher und müssen deshalb saniert werden. Wann genau das passiert, ist noch offen, denn der Berliner Senat, der Bezirk Treptow-Köpenick und die Deutsche Bahn streiten noch darüber, wer die Kosten trägt. Wer nochmal günstig tanken will, macht das am besten noch heute Morgen auf dem Weg zur Arbeit. Denn heute läuft der Tankrabatt aus. 2 Monate lang hat die Bundesregierung die Steuern auf Benzin und Diesel runtergesetzt. Ab morgen wird erwartet, dass die Preise an den Tankstellen wieder steigen. Tanja Wagner.
4: An den allermeisten Tankstellen dürfte noch der steuervergünstigte Sprit in den Zapfsäulen stecken. Das heißt, die Preise dürften eigentlich nicht so rasch steigen und aufgrund des entspannteren Ölmarktes auch ohne Tankrabatt fairerweise unter 2 Euro bleiben. Das hält der ADAC nach den Erfahrungen aus dem ersten Tankrabatt aber für eher unwahrscheinlich. Laut IFO-Institut haben die Mineralölkonzerne bei Super und E10 die Steuersenkung von 16 bis 17 Cent pro Liter nahezu vollständig an die Verbraucher weitergegeben. Anders sieht es bei Diesel aus. Da lag der Effekt nur bei 12 Cent pro Liter.
3: Rückendeckung für Julian Nagelsmann nach dem WM aus. Die beiden Magenta-Experten Tabea Kemme und Jürgen Klopp raten dazu, ruhig, aber auch kritisch zu sein.
5: Wir können jetzt viel um den heißen Brei reden, aber grundsätzlich, wir brauchen eine Veränderung. Es muss nicht immer gleich der Headcoach sein, aber grundsätzlich brauchen wir eine Veränderung, weil so können wir die nächste Dekade nicht gestalten.
6: Was jetzt im Moment gesagt wird, würde ich im Idealfall direkt wieder vergessen. Und am nächsten Tag, wenn alle nochmal nachgedacht haben, fangen wir nochmal an.
3: Währenddessen hat Nagelsmann angekündigt, seinen Vertrag bis zur EM 2028 erfüllen zu wollen, wenn der DFB mit ihm weitermachen will. 104.6 RTL, immer 10 Minuten früher, auf den Punkt informiert.
0: 8 Uhr und 23 Minuten. Guten Morgen, ich bin Commander Frank Hellberg, live aus dem 104.6 RTL Verkehrslagezentrum. Uns wurde gerade ein Motorradunfall gemeldet, das Ganze in Spandau, nämlich auf dem Brunsbüttler Damm Kreuzung Magistratsweg. Motorrad gegen PKW. Das Motorrad liegt immer noch mitten auf der Kreuzung, der Notarztwagen ist eingetroffen und die Polizei leitet jetzt hier so wechselseitig an der Unfallstelle vorbei. Und da es ein Unfall mit Personenschaden ist, so heißt das Ganze im Amtsdeutsch, wird das sicher noch viel länger dauern, bis man da die Kreuzung wieder freigeben kann. Wir haben jetzt eine Passierdauer von 15 bis 10 Minuten auf allen zuführenden Straßen. Brunsbüttler Damm, Kreuzung Magistratsweg in Spandau. Geblitzt wird Tempelhof-Bölke-Straße, dann Reinickendorf-Flottenstraße und in Kreuzberg auf der Lindenstraße hat Elias entdeckt. Dankeschön und eine unfallfreie Fahrt. Staus und Blitzer bitte an die 030-884-4110. 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
1: Guten Morgen. 20 Grad, Sonne-Wolken-Mix heute, zwischendurch auch mal Regen oder Gewitter. 28 Grad werden es höchstens. Morgen um die 23 Grad. Es geht so ein bisschen wechselhaft weiter. Sonne, Wolken, Regen und Gewitter, alles durcheinander.
7: Ach, ich muss sagen, ich bin immer noch traurig wegen gestern Abend.
1: Wirklich?
7: Im 16. Finale gegen Paraguay fliegt Deutschland raus. Und jetzt hat sich ja auch noch Bundeskanzler Friedrich Merz dazu geäußert auf Social Media. Was der gesagt hat, hörst du gleich um kurz nach halb.
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7: 8.26 Uhr.
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0: 94.6 RTL Morgencrew, Berlins und Brandenburgs lustigste Morgenshow.
1: Morgen.
0: Ab sofort neu mit mir, Jan Lohan. Und das war Isaac, Always on the Run.
1: Und diesen Song gibt's auch ab sofort in einer ganz tollen Morgencrew-Version.
0: Ich hab den jetzt schon wieder gezaubert.

0: Das ist ja mega.
1: Oder?
0: Es ist verrückt, wie viele kreative Menschen wir da draußen sitzen haben. Aber euch ist bewusst, dass der Anspruch jetzt auch steigt, ne?
1: Also du erwartest jeden Tag jetzt sowas.
0: Ein ganzes Album. 8:30 Uhr, 9:30 Uhr.

0: Miley Cyrus, Midnight Sky, 8.36 Uhr. Schönen guten Morgen.
1: Hi, du hörst
0: die 104.6 RTL Morgencrew, Berlins und Brandenburgs lustigste Morgenshow. Heute mit den wahrscheinlich kleinsten Augen Berlin-Brandenburgs. Geht, glaube ich, jedem in der Region so. Deutschland hat gespielt und zwar so spät wie noch nie in dieser WM.
1: Ja.
0: Eine einzige in der Crew hat vorneweg schon gesagt, das ist mir alles egal, ich bin eh kein Fußballfan.
1: Richtig.
0: Verena, schönen guten Morgen. Ja. Du bist quasi ausgeschlafen heute, ne?
1: Ja, so ausgeschlafen, wie man eben sein kann, wenn die Sendung um 5 anfängt, aber ich bin durchaus zufrieden.
0: Commander, wie sieht's bei dir aus? Also wenn ich deine Augen sehe, dann habe ich das Gefühl, du hast geguckt.
2: Ja, auf jeden Fall die erste Halbzeit noch und dann bin ich im Bett gegangen und wir wohnen ja in einer Gegend, wo so viele Restaurants sind und dann gab ein Torjubel, dann war ich wieder wach.
0: Und dann hast du am Ende Elfmeterschießen im Live-Ticker verfolgt? Wie war
2: das? Nein, gar nicht. Ich dachte, gut, das müsste passen. Und dann wurde wieder gebrüllt auf den Straßen und dann habe ich so das Handy genommen und so, oh Gott, sie sind raus.
0: Ja, so ging es mir heute Morgen auch. Ich glaube, am schlimmsten getroffen hat es Benjamin Herrmann. Ja. Der war der Einzige, der es live gesehen hat.
2: Ja.
0: Du musstest auch am frühesten aufstehen, hast fast durchgemacht. Wie viel Kaffee hast du getankt heute schon?
3: Drei, vier, ich habe nicht mehr mitgezählt irgendwann.
0: Gott.
3: Ab 7 Uhr habe ich aufgehört mitzuzählen.
1: Man muss dazu sagen, Benjamin hat 30 Minuten geschlafen, weil das war wirklich ganz hart für ihn. Er hängt ein bisschen durch.
0: Aber ich finde, dafür siehst du heute gut aus.
3: Danke, danke.
0: Ja.
3: Und was mich vor allem auch wach hält, das wollte ich euch jetzt noch einmal mitbringen, der Bundeskanzler hat sich nämlich auch zum Aus geäußert, der deutschen Nationalmannschaft, und das wollte ich euch nicht vorenthalten.
0: Hat er wieder per FaceTime angerufen, oder?
3: Nein. Er hat's auf X, ehemals Twitter, geschrieben, und jetzt haltet euch fest, auch wenn das Ausscheiden schmerzt, was für ein Spiel, DFB-Team. Mit eurem Einsatz und Teamgeist bei dieser WM habt ihr unser Land begeistert. Wir sind stolz auf euch.
1: Na.
0: Weiß ich.
3: Was sagt man dazu?
0: Wahrscheinlich hat Herr Merz auch geschlafen, schätze ich mal.
3: Offensichtlich.
0: Ich hoffe, jetzt schläft er nicht. Der hat nämlich noch eine Ansprache an uns Hörer.
4: Und jetzt Rambo Zambo, eine Eilmeldung. 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
5: Ja, meine Damen und Herren, ich will Ihnen von einem geselligen Grillabend ja nicht abraten. Aber ich habe die Erfahrung gemacht, Sparen ist der beste Grillmeister. Also nicht der Jens, den lasse ich auf keinen Fall bestellen, wenn ich einkaufen lasse. Ja, die Sparregel ist, wenn ich 5 zum Grillen einlade, sagen immer 6 ab. Ja, meine Töchter, die haben sich von diesen Veranstaltungen schon schriftlich beurlauben lassen. Da waren die erst 6 mit gültigem Kinderpoststempel. Ja, alle Achtung. Ja, was die Nachbarn betrifft, naja, also nichts gegen dicke Sauerländer, aber die habe ich lieber auf dem Grillrost als auf der Hollywood-Schaukel. Ja, und meine Frau Charlotte, die fährt zum Grillen sowieso zum Hendrik Wüst. Ja, ich untermale mein One-Man-Grillfest akustisch immer mit einem Potpourri meiner Motivationsreden. Das macht schnell schläfrig und dann sind sie morgens auch Rambo-Zambo ausgeschlafen, wieder an ihrem Arbeitsplatz. In diesem Sinne, ich mach mal so.
0: So, Frank, schauen wir auf die Straßen. Was ist gerade los?
2: Ja, das ist immer noch das dickste Problem hier, der Motorradunfall in Spandau. Das passiert Brunsbüttler Dammkreuzung Bereich Magistratsweg. Ein Motorrad ist mit einem PKW kollidiert. Das Motorrad liegt immer noch mitten auf der Kreuzung. Der Notarztwagen ist eingetroffen. Die Polizei leitet hier wechselseitig daran vorbei. Ja, und das wird eine Weile dauern, weil das geräumt werden kann, muss erstmal noch der Unfalluntersuchungsdienst eintreffen. Und ich rechne mindestens doch mit einer guten halben Stunde, bis die Kollegen da sind. Passierdauer ist jetzt weiter gestiegen auf 15 Minuten Brunsbüttler Damm einwärts. Geblitzt wird in Kreuzberg auf der Lindenstraße, dann Potsdam-Albert-Einstein-Straße und in Reinickendorf-Flottenstraße hat Miriam entdeckt. Dankeschön. Staus und Blitzer bitte an die 030 88484 110.
1: Und zum Wetter noch. Bis zu 28 Grad, Sonne und Wolken und stellenweise Regen oder Gewitter.
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0: Ed Sheeran, Eyes Closed. Du hast die 104.6 RTL Morgenshow. So, jetzt machen wir hier kurz mal so. Es ist ja immer noch relativ am Anfang. Es ist der zweite Tag. Ich muss mich erst mit der Technik anfreunden.
1: Ja, ganz entspannt.
0: Schönen guten Morgen. Also die 104.6 RTL Morgencrew Berlins und Brandenburgs lustigste Morgenshow. Brauchst gar nicht so lachen, Benni.
2: Ja, ich lasse mich besser
0: dran. Siehst du, und das Mikro auch noch auf.
1: Also, jetzt.
0: Jetzt ist es guter Morgen. Wir haben alle schlecht geschlafen. WM, ja, Deutschland ist raus.
1: Deutschland ist raus, was soll
0: 16. Gegen Paraguay. Das ist aber nicht das Thema, über das wir jetzt sprechen wollen, sondern wir wollen über das Video sprechen, was, glaube ich, jeder auf Instagram gesehen hat. Diese Berliner Ampel, ne? Es war so heiß, die ist angeblich geschmolzen. Dir brauche ich, glaube ich, nicht erzählen, Verena. Du hast es, glaube ich, 10-mal gesehen, ne?
1: Nee, ja, die ist, also das, es handelt sich dabei wirklich um eine Berliner Ampel. Das hat man schnell erkannt, weil die so viele Aufkleber drauf hat. Das kann nur Berlin sein. Mhm. Und die steht in Friedrichshain.
0: Benni, du hast, glaube ich, das Video auch gesehen. Mhm. Jetzt musst du mal aufklären, was ist dran an dem Video? Ist die Ampel wirklich geschmolzen, weil es die letzten Tage so heiß war? Ist das Fakt oder Fake?
3: Also, ich sag mal so, die Ampel, die gibt's wirklich, hat ja Verena gerade schon gesagt, die steht in Friedrichshain und es ist tatsächlich auch keine KI, also die Ampel existiert im realen Leben, aber sonst ist die Story wirklich Fake, denn die Ampel, die stand vor kurzem noch, oder die steht immer noch vor dem Club Renate und ist vor einem Jahr geschmolzen. Da gab's ja mal so einen Vorfall, wo der Holzzaun des Clubs brannte und dadurch war es eben so heiß, dass der Kunststoff da geschmolzen ist.
1: Ach so.
3: Das hat also nichts mit dem Wetter gerade zu tun, klares Fake, sondern war einfach ein altes Video von damals eben.
0: Okay, krass.
1: Wirklich also geschmolzen, aber Glück, aus anderem Grund.
0: Okay. Zum Glück bist du nicht so gut, glaube ich, wie ich. Also nicht alles glauben, was durchs Netz geht.
1: Nee.
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3: Es ist 8.51 Uhr. Ich bin Benjamin Herrmann. Guten Morgen. Um Badegäste vor dem Ertrinken zu schützen, wollen Berlin Schwimmbäder bald KI einsetzen. Bäderchef Johannes Kleinsorg hat beim RBB ein Pilotprojekt dazu angekündigt. Michael Bottlick.
5: KI-Kameras sollen durch Bewegungen der Gäste erkennen, wenn jemand im Wasser in Not ist und sofort Alarm schlagen. Ein Straucheln, hektisches nach Luft schnappen oder aus dem Wasser nach oben gestreckte Hände könnten Bewegungen sein, die die Technik als Warnung erkennt. So sollen Bademeister unterstützt, aber nicht vollkommen ersetzt werden. Irgendjemand muss im Anschluss schließlich noch die Rettung durchführen. Mehrere Badbetreiber in Nord- und Süddeutschland testen die Technik schon. Ein erstes Fazit soll es nach der aktuellen Freibadsaison geben. Wann die KI in Berlins Bädern zum Einsatz kommt, ist noch offen.
3: Angela Merkels Kanzlerin-Porträt wird heute enthüllt. Das Bild hat Tradition, alle ehemaligen Bundeskanzler hängen in einer Galerie im Kanzleramt. Dahin kommt das Merkel-Gemälde aber erst in 3 Monaten. Bis dahin hängt es ab sofort im Bode-Museum auf der Museumsinsel. Das Besondere, jeder Ex-Kanzler kann sich dabei selbst aussuchen, wer das Porträt malt. Merkel hat sich dafür fast 5 Jahre Zeit gelassen und sich für einen bisher weitgehend unbekannten Künstler entschieden. Im Interview mit der Zeit hat sie sich selbst allerdings wenig begeistert über ihr Bild gezeigt. Es ist komisch, wenn man langsam Geschichte wird, sagt sie. Heute vor 12 nochmal schnell tanken, denn morgen ist der Tankrabatt Geschichte. Die Steuersenkung von 17 Cent läuft aus und wird nicht verlängert. Viele Autofahrer hätten sich aber genau das gewünscht.
6: Gerade jetzt, wo alle in Urlaub fahren wollen, ist es natürlich wirklich schade.
7: Ja, könnte ruhig weiterhin bestehen. Also ich finde, die Tankpreise fressen einen schon ganz schön auf.
3: Ab morgen heißt es dann nochmal mehr, Tankpreise per App vergleichen und weiter kurz vor 12 tanken, um den günstigsten Tagespreis zu bekommen. Rückendeckung für Julian Nagelsmann nach dem WM aus. Die beiden Magenta-Experten Tabea Kemme und Jürgen Klopp raten dazu, ruhig, aber auch kritisch zu sein.
8: Wir können jetzt viel um den heißen Brei reden, aber grundsätzlich, wir brauchen eine Veränderung. Es muss nicht immer gleich der Headcoach sein, aber grundsätzlich brauchen wir eine Veränderung, weil so können wir die nächste Dekade nicht gestalten.
9: Was jetzt im Moment gesagt wird, würde ich im Idealfall direkt wieder vergessen. Und am nächsten Tag, wenn alle nochmal nachgedacht haben, fangen wir nochmal an.
3: Währenddessen hat Nagelsmann angekündigt, seinen Vertrag bis zur EM 2028 erfüllen zu wollen, wenn der DFB mit ihm weitermachen will. 104.6 RTL, immer 10 Minuten früher, auf den Punkt informiert.
10: 8:53 Uhr. Guten Morgen, ich bin Commander Frank Hellberg, live aus dem 104.6 RTL Verkehrslagezentrum. Und das ist ungewöhnlich voll für diese Abfahrt. Der Stadtring A100, der neue Teil, Richtung Ausfahrt Treptow. Da liegen wir jetzt schon bei 35 Minuten, das ist überdurchschnittlich voll für diese Tageszeit, für die A100 Ausfahrt Treptow. 35 Minuten werden mir angezeigt. Und dann wurde mir gerade ein Liegenbleiber gemeldet. Und zwar, dieser Streckenabschnitt ist ohne Standstreifen. auf dem westlichen Berliner Ring Richtung Dreieckwerder zwischen Spandau und Potsdam Nord. Deshalb blockiert er hier die rechte Spur und die Passierdauer geht auch langsam hoch. Jetzt sind wir bei 5 Minuten zunehmend. Geblitzt wird in Rummelsburg auf der Köpenicker Chaussee, hat Tina entdeckt. Dankeschön. Staus und Blitzer bitte an die 030 884 8410. 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
1: Morgen 22 Grad bis zu 28 Grad werden, sonnige und bewölkte Phasen und auch ab und zu so ein bisschen Regen oder Gewitter heute. Ähnlich geht's morgen weiter, mal sonnig, mal nass bei bis zu 24 Grad.
0: Wir haben ja heute Morgen ein neues Morgencrew-Spiel gestartet. Die erste Antwort ist ja. Das lustigste Radioquiz Berlins hörst du gleich nochmal um kurz nach 9.
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0: 8:56 Uhr, gleich 9. Aha.

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0: 94.6 RTL Morgencrew. Hier ist Berlins und Brandenburgs lustigste Morgenshow. Neu mit mir, Jan Lohan. Guten Start für dich in diesen Dienstag und natürlich auch mit vielen anderen neuen Highlights, mit denen du hier ab sofort in den Morgen startest. Zum Beispiel haben wir ein neues Spiel für dich, heißt...
1: Die erste Antwort ist Jan.
0: Und bei uns in der Leitung ist jetzt Carina aus Potsdam. Schönen guten Morgen.
2: Hi Carina.
3: Guten Morgen.
2: Hallo, guten Morgen.
0: Carina. Bist du denn schon auf Arbeit eigentlich oder hängst du noch über dem ersten Kaffee?
3: Nee, tatsächlich bin ich im Homeoffice.
0: Ja, sehr gut.
3: Der
0: Kaffee
3: ist schon an und der Kaffee steht neben mir.
0: Genau. Sehr gut. Ja. Muss auch zugeben, mit Potsdam hast du dich sofort ein bisschen sympathischer bei mir gemacht. Ist ja auch meine Heimatstadt. Du hast die große Ehre, der erste Kandidat bzw. die erste Kandidatin unseres neuen Morgencrew-Spiels zu sein. Denn wir haben uns gedacht, Fragen beantworten kann jeder. Viel schwieriger ist es allerdings, die Antworten an der falschen Stelle zu geben.
2: Eben. Jan und ich stellen dir jetzt nämlich gleich abwechselnd Fragen, 30 Sekunden lang. Und du musst immer die Antwort auf die vorhergegangene Frage abliefern. Deswegen heißt das Spiel auch, die erste Antwort ist Jan. Egal, was wir als erstes fragen, du musst antworten Jan. Und die eigentliche Lösung ist dann die Antwort auf die nächste Frage. Es klingt ein bisschen kompliziert, aber es wird sich gleich erklären.
0: Wir geben dir mal ein Beispiel. Also zum Beispiel, ne, erste Frage, welcher Monat ist gerade? Dann sagst du Jan. Zweite Frage, gegen wen hat Deutschland gestern gespielt? Juni und so weiter.
2: Genau.
0: Also ein Spiel, bei dem man sich, glaube ich, konzentrieren muss. Du musst 30 Sekunden durchhalten und wenn du das schaffst, gewinnst du von uns ein Abo für RTL Plus. Klingt doch gut, oder?
3: Oha, das wäre ganz toll. Ja.
0: Hast du noch irgendwelche Fragen oder hast du verstanden?
3: Ich hab's verstanden. Ich hoffe, ich krieg's hin. Mal gucken.
0: Sehr gut, wir drücken dir auf jeden Fall die Daumen. Also die 30 Sekunden laufen ab jetzt. Wie heißt der aktuelle Bundeskanzler von Deutschland?
3: Das ist Friedrich Merz.
0: Ja.
3: Aber das ist der Jan.
0: Das ist der Jan. Wir lassen das sehen. Okay, zweite Frage. Ein Fehler darfst du machen.
2: Gegen wen hat die deutsche Mannschaft gestern gespielt?
3: Merz.
0: Wie heißt denn der Platz, auf dem der Fernsehturm steht?
2: Wo steht normalerweise ein Kühlschrank?
3: Am Alexanderplatz.
0: Mit was hat der Ehemann von Taylor Swift, Travis Kelce, beruflich zu tun?
3: Mit Küchen hat er beruflich zu tun, ja.
2: Wie heißt unser Morgencrew-Verkehrsexperte aus dem RTL-Verkehrslagezentrum, Commander?
3: Football.
0: Und damit sind die 30 Sekunden vorbei. Hey, du hast es geschafft.
2: Mega.
3: Oh,
0: und damit gewinnst du auch noch ein persönliches RTL-Plus-Abo. Sechs Monate, die besten Shows, Filme und Reality-Formate vom Dschungelcamp bis GZSZ. Two and a Half Men mit dabei, Top Gun. Also perfekte Unterhaltung für die Sommerferien. Viel Spaß damit, Carina.
2: Also wirklich Respekt.
3: Vielen, vielen lieben Dank. Hat sehr viel Spaß gemacht. Und Jan, dir wünsche ich einen wunderschönen Start auf jeden Fall. Und machst du großartig, macht Spaß, auch wenn es große Fußstapfen sind, in die du trittst, fügst du dich sehr gut ein. Finde ich super und ja, eine ganz tolle Zeit, einen guten Start, ja?
0: Vielen, vielen lieben Dank. Danke dir, Carina.
2: Die erste Antwort ist Jan. Wenn du auch mal mitspielen willst und dein RTL Plus Abo gewinnen möchtest, dann einfach anmelden per WhatsApp 030 884 8484. Die nächste Runde nächsten Dienstag wieder um 6:55.
4: 9:10. Ja, auf den alten Stadtring wird ja an jeder Stelle geflickt. Und da schauen wir mal hin. A100 Baustelle, diese hier zwischen Innsbrucker Platz und Albuinstraße. In beiden Richtungen wird ja dort ausgebessert. So, Richtung Tegel. Da sind wir jetzt bei 40 Minuten mehr. Das geht schon los ab den Tunnel Britz bis zur Baustelle. Und die Richtung BER fährt. Da ist heute auch wirklich mehr anzustehen. Angesagt 26 Minuten. So sieht es aus zwischen Innsbrucker Platz und Albuinstraße. Geblitzt wird in Tempelhof auf der Bölkestraße, hat Ines entdeckt. Dankeschön. Staus und Blitzer, bitte an die 030 88484 110.
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2: Und zum Wetter noch kurz. Sonne-Wolken-Mix, ab und zu Gewitter oder Regen, bis zu 28 Grad werden's.
0: Ja, wenig geschlafen und dann auch noch verloren. Deutschland ist raus aus der WM. Heißt also, für viele startet dieser Dienstag dann doch sehr schleppend. Damit es ein bisschen entspannter wird, haben wir jetzt passende Musik für dich in den nächsten Minuten. Unter anderem Avicii, Olivia Rodrigo und Coldplay mit dabei.
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0: 9.24 Uhr, die 104.6 RTL Morgencrew, Berlins und Brandenburgs lustigste Morgenshow. Ja, so langsam haben wir es, glaube ich, alle verdaut. Deutschland ist echt raus aus der WM gegen Paraguay.
1: Kann man so sagen.
0: Und da gibt es wirklich nichts schön zu reden, muss man ehrlich sagen. Aber eine gute Nachricht habe ich dann doch noch rausgefunden. Wir müssen nämlich jetzt nicht mehr erleben, wie wir im Achtelfinale von Frankreich zerlegt werden.
1: So, siehst du mal.

0: Wir haben es 9.34 Uhr, kurz nach halb 10. Schönen guten Morgen.
1: Morgen.
0: Du hast die 104.6 RTL Morgencrew, neu mit mir, Jan Lohan. Und dadurch, dass ich neu bin, habe ich bisher den Quizwoch nur vorm Radio verfolgt. Morgen ist es wieder soweit. Quizwoch um 5 nach 7. Worauf muss ich mich einstellen, Verena?
1: Auf alles und nichts, also eher auf alles, glaube ich. Weil es dein erster Quizwoch ist, kann ich dir schon mal spoilern. Die Redaktion hat sich was ganz, ganz Tolles ausgedacht, ist ja klar.
0: Mit Allgemeinwissen so? Muss ich mir nochmal was anlesen oder so?
1: Ja, üb mal alles.
0: Oh Gott, ich freue mich. Also du kannst

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0: 104.6 RTL Morgencrew hier, Berlins und Brandenburgs lustigste Morgenshow.
1: Hi.
0: Mit mir, neu, Jan Lohan. Schönen guten Morgen. Angela Merkel hat ja jetzt ihr Porträt für die Ahnengalerie im Kanzleramt bekommen. Die hat da ganz, ganz lange nach einem Künstler gesucht. Den dürfen sich die nämlich selber aussuchen.
1: Ach so.
0: Olaf Scholz hat allerdings noch nicht mal einen Maler gefunden, so wie ich das jetzt mitbekommen habe.
1: Ist ja doof.
0: Also kleiner Tipp, Herr Scholz. Ich wohne ja auch in Potsdam, ne? Also war eigentlich immer ganz gut in Kunst. Ich hab's nur mal so nachher gesagt. Also, ne? Instagram @Jan.

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2: 9.51 Uhr. Ich bin Benjamin Herrmann. Guten Morgen. Um Badegäste vor dem Ertrinken zu schützen, wollen Berlins Schwimmbäder bald KI einsetzen. Bäderchef Johannes Kleinsorg hat beim RBB ein Pilotprojekt dazu angekündigt. Michael Bottlick.
3: KI-Kameras sollen durch Bewegungen der Gäste erkennen, wenn jemand im Wasser in Not ist und sofort Alarm schlagen. Ein Straucheln, hektisches nach Luft schnappen oder aus dem Wasser nach oben gestreckte Hände könnten Bewegungen sein, die die Technik als Warnung erkennt. So sollen Bademeister unterstützt, aber nicht vollkommen ersetzt werden. Irgendjemand muss im Anschluss schließlich noch die Rettung durchführen. Mehrere Badbetreiber in Nord- und Süddeutschland testen die Technik schon. Ein erstes Fazit soll es nach der aktuellen Freibadsaison geben. Wann die KI in Berlins Bädern zum Einsatz kommt, ist noch offen.
2: Eine Mehrheit in Deutschland will keine Olympischen Spiele im eigenen Land. In einer Umfrage für den Tagesspiegel sagen das 49%, nur 39% sind dafür. Unter den Olympia-Fans favorisieren die meisten München als Austragungsort, dahinter Berlin und dann die Region Rhein-Ruhr. Der Deutsche Olympische Sportbund will Ende September entscheiden, mit welcher Stadt Deutschland ins Rennen geht, für die Spiele 2036, 2040 oder 2044. Heute endet der Tankrabatt. Ab morgen wird die Steuer wieder um rund 17 Cent erhöht. Dann erwarten viele Experten einen Anstieg der Preise an den Tankstellen. Was deshalb heute noch wichtig ist, um günstig zu tanken, hat Claudia Löffler vom ADAC Berlin-Brandenburg gegenüber 104.6 RTL erklärt.
4: Am besten ist es tatsächlich dann nochmal vor 12 Uhr zu tanken, weil nach 12 Uhr gehen natürlich auch, wie wir jetzt immer wieder beobachtet haben, die Spritpreise entsprechend rauf und sinken dann erst ganz langsam im Tagesverlauf wieder.
2: Wie hoch die Preise ab morgen steigen, hängt stark von der Entwicklung des Rohölpreises ab. Aktuell sinkt er. Nach dem WM-Aus würde Julian Nagelsmann gerne Bundestrainer bleiben. Die Frage, die sich viele Fans und Experten jetzt stellen, ist aber, kann er das überhaupt nach einer solchen Albtraum-WM? Thomas Bremser.
5: Also direkt nach dem Spiel hat Nagelsmann bei Magenta TV einen Rücktritt ausgeschlossen.
6: Ja, ich möchte es weitermachen. Wie gesagt, ich stehe bereit. Wenn der DFB das möchte, dann bereite ich sehr gerne auch die EM vor und die Nations League. Und wenn sie es nicht möchten, dann müssen sie es mir sagen.
5: Auch Kapitän Kimmich sagt, er hoffe, dass Nagelsmann bleibt. Aber ich kann mir das nicht vorstellen. Rudi Völler und Co. wollen die nächsten Tage ja beraten. Der Druck wird medial so groß sein, dass Nagelsmann nicht zu halten ist. Davon gehe ich zumindest aus.
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7: 9:54 Uhr, guten Morgen. Ich bin Commander Frank Hellberg, live aus dem 104.6 RTL Verkehrslagezentrum. Uns wurde gerade eine Unfallmeldung reingefunkt hier in Mitte, Michael-Kirch-Straße, Höhe Köpenicker Straße. Sperrung der Michael-Kirch-Straße. Grund ist ein Unfall im Kreuzungsbereich Michael-Kirch-Straße, Köpenicker Straße. Drumherum hat sich jetzt auch ein Stau aufgebaut. Na klar, da kommt keiner erstmal durch. Polizei, Rettungswagen ist vor Ort und das wird uns garantiert noch ein paar Minuten begleiten. Die Sperrung Michael-Kirch-Straße, Köpenicker Straße. Geblitzt wird Reinickendorf, Flottenstraße, hat Miriam entdeckt. Dankeschön und eine unfallfreie Fahrt. Dann in Kreuzberg auf der Lindenstraße und Tempelhof auf der Bölkestraße. 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
8: Guten Morgen, 23 Grad, mal Sonne, mal Wolken. Stellenweise ist es auch so ein bisschen regnerisch oder gewitterig heute bei maximal 28 Grad. Morgen auch ziemlich unbeständig, mal Sonne, mal Regen, mal Gewitter bei bis zu 24 Grad.
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Respekt an alle, die sich das Deutschlandspiel letzte Nacht reingezogen haben und heute völlig durch sind für gar nichts. In meiner Nachbarschaft wurde so krass gejubelt. Das waren wohl Paraguay-Fans.

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0: 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Gleich Somba, Miley Cyrus und die neue von Fastboy.
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2: Wuhu, super Sommerhit verdächtig. Die neue von Fastboy. Macht einfach Laune und beamt einen gedanklich an eine coole Bar am Strand. Hier ist Beautiful Life.

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1: 10.51 Uhr. Ich bin Benjamin Herrmann. Guten Tag. Um Badegäste vor dem Ertrinken zu schützen, wollen Berlins Schwimmbäder bald KI einsetzen. Bäderchef Johannes Kleinsorg hat beim RBB ein Pilotprojekt dazu angekündigt. Michael Bottlick.
2: KI-Kameras sollen durch Bewegungen der Gäste erkennen, wenn jemand im Wasser in Not ist und sofort Alarm schlagen. Ein Straucheln, hektisches nach Luft schnappen oder aus dem Wasser nach oben gestreckte Hände könnten Bewegungen sein, die die Technik als Warnung erkennt. So sollen Bademeister unterstützt, aber nicht vollkommen ersetzt werden. Irgendjemand muss im Anschluss schließlich noch die Rettung durchführen. Mehrere Badbetreiber in Nord- und Süddeutschland testen die Technik schon. Ein erstes Fazit soll es nach der aktuellen Freibadsaison geben. Wann die KI in Berlins Bädern zum Einsatz kommt, ist noch offen.
1: Topverdiener sollen bei der Steuer stärker belastet werden. Das fordert die SPD in den aktuellen Gesprächen mit der Union rund um eine ganze Handvoll Reformen. Noch vor der Sommerpause, nächste Woche, will Schwarz-Rot bestimmte Reformen auf den Weg bringen oder zumindest einen genauen Fahrplan dafür haben. Zoe Tasovali.
3: Die Steuerreform soll kleinere und mittlere Einkommen entlasten. Das haben Union und SPD versprochen. Unklar ist, wie hoch die Entlastung sein soll und wie sie gegenfinanziert wird. Von mehreren 100 Euro pro Jahr sprechen SPD-Vertreter und SPD-Vize Esther von einer spürbaren Entlastung. Er fordert dafür eine höhere Beteiligung von Superreichen. Die Union will aber eher Sparmaßnahmen. SPD-Vize Esther nennt das ungedeckte Sparparolen. Anders als zuletzt bei der Rentenreform scheint die Koalition beim Thema Steuern also wieder auf mehr öffentlichen Streit zuzusteuern.
1: Rückendeckung für Julian Nagelsmann nach dem WM aus. Die beiden Magenta-Experten Tabea Kemme und Jürgen Klopp raten dazu, ruhig, aber auch kritisch zu sein.
4: Wir können jetzt viel um den heißen Brei reden, aber grundsätzlich, wir brauchen eine Veränderung. Es muss nicht immer gleich der Headcoach sein, aber grundsätzlich brauchen wir eine Veränderung, weil so können wir die nächste Dekade nicht gestalten.
5: Was jetzt im Moment gesagt wird, würde ich im Idealfall direkt wieder vergessen. Und am nächsten Tag, wenn alle nochmal nachgedacht haben, fangen wir nochmal an.
1: Währenddessen hat Nagelsmann angekündigt, seinen Vertrag bis zur EM 2028 erfüllen zu wollen, wenn der DFB mit ihm weitermachen will. 104.6 RTL, immer 10 Minuten früher, auf den Punkt informiert.
6: Hallo, ich bin Commander Frank Hellberg, live aus dem 104.6 RTL Verkehrslagezentrum. Ich kann sagen, der Berufsverkehr ist durch, doch wer nochmal einen richtigen Stau erleben will, Stadtring 100, der hält fest an dieser Passierdauer. Liegt so knapp unter einer halben Stunde. Das ist die Baustelle Höhe Innsbrucker Platz. Da haben wir in diesem Bereich nur zwei Spuren und dementsprechend baut sich das sehr, sehr langsam ab Richtung Tegel. Immer noch eine halbe Stunde, die man dort verliert. Geblitzt wird Potsdam, Albert-Einstein-Straße hat Sandra entdeckt. Danke sehr. Kreuzberg-Lindenstraße und einen hauen wir noch rauf hier. Reinickendorf-Flottenstraße. Miriam hat den gemeldet. Dankeschön. Staus und Blitzer. Bitte an die 030 88484 110. 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
7: RTL-Wetter. 25 Grad jetzt, freundlich ist es, vor allem im Norden Brandenburgs und in Berlin. Dort trocken, im Südosten Brandenburgs wolkig mit Schauern im Laufe des Nachmittags. 26 bis 28 Grad höchstens.
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10: 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Aus dem Fürst am Kudamm.
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0: 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Jetzt heißt es nur noch Daumen drücken für Freitag. Wie urlaubsreif bist du?
1: Oh, ich bin so urlaubsreif. Also jetzt nach dem Spiel gestern, ne, kannst du mich richtig vergessen.
0: Oh,
1: ich bin so
0: matt. Glaube ich.
1: Also das war wirklich ein absoluter, das sagt wahrscheinlich jeder, aber für mich wäre es wirklich ein Traum, weil das so realitätsfern für mich ist. Ich bin ja Friseurin und also ich liebe meinen Job und so. Das soll jetzt auch kein Rumheulen sein, aber es ist einfach nicht so bezahlbar, ja.
0: Ja, dann drücke ich dir ganz, ganz doll die Daumen für Freitag. Vielleicht hören wir uns ja dann nochmal. Besten neuen Hits, jetzt Alex Warren.

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Tolles Sommerwetter heute, oder? Nicht zu heiß. Die Sonne scheint, kein Regen. Also in Berlin nicht. Und dazu so tolle Hits. Die besten neuen Hits. Ganz neu, Ugel, I'm a Angel und Ultra Naughty gleich mit Moving to the Sun. Entdecke neue Musik hier. Nach Leonie, don't worry.

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1: 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Brandneue Comedy, sehr lustig. Kurz nach 8:30 einschalten.

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Die besten neuen Hits, jetzt David Guetta, Alok und Stick Figure mit Run, Run, River.

0: Kelly, Rakim, Wonders.
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1: 11.51 Uhr. Ich bin Benjamin Herrmann. Guten Tag. In Berlin finden diese Woche Schwerpunktkontrollen gegen Müllsünder statt. Die Ordnungsämter haben dabei vor allem Berliner Raucher im Visier. Michael Bottlick.
2: Seit gestern sind die Ordnungshüter stadtweit im Einsatz, vor allem gegen Kippenschnipser. In einer ganzen Schwerpunktwoche sind sie noch bis inklusive Sonntag auch in Zivil in Berlin unterwegs. Wer seine Zigarette einfach auf den Boden wirft, der riskiert ein Bußgeld von bis zu 3.000 Euro. Die deutlich höheren Bußgelder für illegalen Müll gelten in Berlin schon seit November vergangenen Jahres. Ziel der Aktion ist es, das Bewusstsein für das Müllproblem zu schärfen. Übrigens, eine weggeworfene Zigarettenkippe kann bis zu 1.000 Liter Grundwasser verseuchen.
1: Berlin-Schwimmbäder wollen Badegäste künftig mit Hilfe von künstlicher Intelligenz vor dem Ertrinken schützen. Bäderchef Johannes Kleinsorge hat das beim RBB angekündigt. KI-Kameras sollen Bewegungen im Wasser analysieren und Alarm schlagen, wenn jemand in Not gerät, zum Beispiel bei hektischem Luftschnappen oder nach oben gestreckten Händen. Die Bademeister sollen damit unterstützt, aber nicht ersetzt werden. Andere Badbetreiber in Nord- und Süddeutschland testen die Technik bereits. Ein erstes Fazit soll es nach der laufenden Freibadsaison geben. Wann Berlin nachzieht, ist noch offen. Für WhatsApp braucht es ab sofort keine Handynummer mehr. Stattdessen kann man sich jetzt auch über einen Benutzernamen anmelden und darüber mit neuen Kontakten schreiben. Den Namen kann man sich seit heute reservieren. Anschließend wird die Funktion nach und nach für alle weltweit 3 Milliarden Nutzer freigeschaltet. Das WM-Aus ist der nächste Albtraum für deutsche Fußballfans. Der Schock sitzt noch tief, aber Kollege Ronny Thorau hat sich die Tränen schon mal weggewischt und ausgeguckt, was das Ausscheiden eigentlich Positives mit sich bringt.
3: Ja, vor allem auch, dass es gegen Paraguay passiert ist. Hätten wir uns noch irgendwie zu einem Sieg gewirkt und wären dann gegen Frankreich rausgeflogen, dann hätte man einfacher sagen können, ja gut, Frankreich, da kannst du verlieren. So ist jetzt aber wirklich ohne jede Augenwischerei klar, der deutsche Fußball ist schlecht geworden und man muss was tun. Außerdem kann man jetzt, finde ich, viel entspannter die WM verfolgen, die Spiele, auf die man Lust hat und zu Anstoßzeiten, die man okay findet und die einem nicht den Schlaf rauben. Und man muss sich auch keinen Kopf mehr jetzt machen bei der Ferien- oder Urlaubsplanung, wann deutsche Spiele sind. Und wer als deutscher Fußballfan trotzdem noch die WM gewinnen will, der kann sich ja jetzt voll auf das Tippspiel konzentrieren.
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4: 11.53 Uhr, hier ist der 104.6 RTL Verkehrsreport. A100 Stadtring Richtung Treptow, zwischen Beusselstraße und Avus staut es sich, hier 10 Minuten mehr einplanen und dann nochmal zwischen Weckstraße und Albuinstraße, auch hier 10 Minuten Passierdauer. In der Gegenrichtung Richtung Wedding, zwischen Oberlandstraße und Detmolder Straße abschnittsweise Stau, auch hier braucht man 10 Minuten länger als sonst. A115 statt einwärts zwischen Kleinmachnow und Hüttenweg staut es sich, 10 Minuten mehr einplanen. Geblitzt wird unter anderem Schöneberg-Kolonnenstraße, Prenzlauer Berg-Danziger und Potsdam-Mutterstraße. Staus und Blitzer bitte melden unter 030 884 84110. 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RTL-Wetter. Angenehme 25 Grad sind's. Freundlich und trocken heute im Norden Brandenburgs und in Berlin. Im Südosten Brandenburgs wolkig mit Schauern im Laufe des Nachmittags. 26 bis 28 Grad noch.
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0: 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Nadine ist dran bei der Arbeit?
1: Ich bin auf Arbeit, genau.
0: Ja? Was machst du denn?
1: Ich bin im Einzelhandel, als Filialleitung in der Mall und ja.
0: Ach super, in welcher Mall? So,
1: na, direkt die Mall hier am Leipziger Platz.
0: Ah, in der Mall auf Berlin, es schön.
1: Genau.
0: Ja, cool, genau. Da bin ich auch gerne. Ach super.
1: Ja, ne? Genau.
0: Und vor allen Dingen auch jetzt, wenn es so heiß ist oder heiß war, da ist es doch eigentlich dort am besten, oder?
1: Du glaubst nicht, was hier Samstag los war.
0: Das glaube ich.
1: Das war noch nie so voll gewesen, die sind alle im Center.

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besten neuen Hits. Temper City war das. 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Also

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1: 12.52 Uhr. Ich bin Philipp Ringe. Guten Tag. Wie sauber ist eigentlich die City? Diese Frage wurde rund 31.000 Berlinern gestellt. Die Ergebnisse hat jetzt die Senatskanzlei veröffentlicht. Michael Bottlick.
2: Das Ergebnis: Die meisten Befragten sind mit der Sauberkeit in ihrer direkten Nachbarschaft zufrieden. Je weiter weg vom eigenen Kiez, desto kritischer wird das Urteil. Als größte Ärgernisse nehmen die Teilnehmer Zigarettenkippen, Kronkorken, Glasscherben und Kaugummireste wahr. Der Berliner Senat hat schon reagiert. Die Bußgelder für illegale Müllentsorgung wurden erhöht, Schwerpunkt Kontrollwochen eingeführt und die Standorte von Abfalleimern werden regelmäßig überprüft.
1: Und damit Berlin etwas sauberer wird, läuft ja aktuell auch eine große Kippenkontrolle der Ordnungsämter. Wer erwischt wird, wie er seine Zigarette einfach so wegwirft, dem drohen bis zu 3.000 Euro Strafe. Am BER wird's voll über die Sommerferien. Mit rund 3,7 Millionen Passagieren rechnet jetzt der Flughafen, also ungefähr so viele wie im letzten Jahr. Allein zum Start der Ferien am 8. Juli bis Sonntag, dem 12. Juli, werden rund 400.000 Passagiere erwartet. In Deutschland wächst die Gefahr durch Extremismus, vor allem im rechten Spektrum. Das zeigt der aktuelle Verfassungsschutzbericht. Fast 60.000 Menschen werden der rechtsextremen Szene zugerechnet. Ursula Winkler.
3: Das große Plus im rechtsextremen Spektrum liegt auch am Mitgliederzuwachs der AfD, die der Verfassungsschutz als Verdachtsfall beobachtet. Im Herbst hatte die Partei von 70.000 Mitgliedern gesprochen. Der Geheimdienst schätzt, 28.000 davon sind Rechtsextremisten. Auch bei den Linksextremisten hat der Verfassungsschutz gut 4.000 Leute mehr auf dem Schirm. Dort zählen etwa die mutmaßlichen Täter bei den Anschlägen auf die Stromversorgung dazu. Der Geheimdienst sieht einen Zusammenhang und geht davon aus, dass auch ein in der linken Szene wahrgenommener Rechtsruck der Gesellschaft für Zulauf bei Extremisten sorgt.
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1: Kein Rücktritt nach dem peinlich WM-Aus gegen Paraguay. Joshua Kimmich will nochmal weitermachen, denn er habe noch immer die Power für einen neuen Anlauf. Aufgeben, Fehlanzeige, sagte der 31-Jährige bei Magenta TV. Auch Coach Nagelsmann hat einem Rücktritt schon eine Absage erteilt, trotz heftiger Kritik an seiner Taktik und Führungsstil. Was klar ist, für Keeper Manuel Neuer war es das letzte Spiel im DFB-Trikot. Er wird nicht nochmal zurückkehren. 104.6 RTL, immer 10 Minuten früher auf den Punkt informiert.
4: 12.55 Uhr, hier ist der 104.6 RTL Verkehrsreport. Stadtring ist gut gefüllt Richtung Treptow, Stau zwischen Beusselstraße und Avus und dann nochmal zwischen Beckstraße und Albuinstraße. Richtung Wedding zwischen Oberlandstraße und Detmolder Straße staut es sich abschnittsweise. Lichtenberg und Friedrichshain, Frankfurter Allee zwischen Rosenfelder Straße und Proskauer Straße staut es sich stadteinwärts. Hier 10 Minuten mindestens mehr einplanen. Geblitzt wird unter anderem Prenzlauer Berg, Danziger Straße und Potsdam-Lute Straße. Staus und Blitzer bitte melden unter 030 884 4110. 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
4: 27 Grad mittlerweile. Freundlich und trocken ist es im Norden Brandenburgs heute und in Berlin. Im Südosten wolkig mit Schauern im Laufe des Nachmittags. Höchstens 28 Grad.
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13 Uhr in Berlin und Brandenburg. Du hörst Juliane bei der Arbeit. Hallo. 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
1: Lob dir doch, Kiel.

0: 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Die Sonja ist dran. Du willst Urlaub auf dem Bauernhof gewinnen bei mir. Was reizt dich so daran?
1: Erstmal die Tiere, die Ruhe. Die sagen immer alle, ich habe eine Macke, weil ich so diesen Bauernhofgeruch so mag. Und möchte schon seit Jahren eine Kuh melken. Aber nirgendwo...
0: ist das witzig. Ja. Wie cool. 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
0: 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Besten neuen Hits jetzt, Shakira.

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Entdecke neue Musik von Alex Warren. Eine sehr persönliche, emotionale Pop-Single von ihm. Schon mal ein heißer Vorgeschmack auf sein Album Wildlife, das Ende August erscheint. Freu dich auf Passenger gleich. Nach Lola Young, Messi, die besten neuen Hits.

0: 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Brandneu von Alex Warren war das. Passenger auf 104.6 RTL. Berlin zum Brandenburg Stadtradio. Gleich Luna Lewis und Bibi Rexha mit New Religion.
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0: 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Gleich ab 14 Uhr, Chris am Nachmittag.
1: Ich bin ein bisschen neidisch auf dich, Juliane.
0: Wieso?
1: Weil du ja ein E-Auto hast.
0: Ja, wieso?
1: Das heißt, nee, weil morgen endet ja der Tankrabatt. Das hatte ich aber nicht auf dem Zettel. Ich wollte ganz normal tanken auf dem Weg zum Sender und wunder mich um kurz vor 12, warum eine Riesenschlange ist an jeder Tankstelle, weil natürlich jetzt alle nochmal diesen Tankrabatt mitnehmen wollten. Aha. Und ich habe eben eine halbe Stunde an der Tankstelle gestanden.
0: Na super, hat's noch geklappt?
1: Ja.
0: Sehr gut, Glückwunsch.
1: Also gleich frisch getankt ab 14 Uhr mit den besten neuen Hits, ja.
0: Jetzt Huntrix Golden.

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1: 13.52 Uhr, ich bin Philipp Ringel, guten Tag. Es sind vier auf einen Streich. Ab morgen sind die Görlitzer Bahnbrücken gesperrt. Eine wichtige Verbindung für Fußgänger und Radfahrer von Treptow-Köpenick nach Friedrichshain-Kreuzberg. Mehr von Jan Seifert.
2: Der Grund: Korrosionsschäden. Die Verbindung über Elsen- und Lohmühlenstraße sowie den Landwehrkanal ist einfach nicht mehr sicher, sagt die Deutsche Bahn, der die Brücken gehören. Die hatte sie an den Bezirk vermietet und dieser Mietvertrag endet heute. Jetzt soll ein Gutachten rauskriegen, ob die Brücken noch zu retten sind und was das kostet. Dann verhandeln sie Senat und Bahn, wer bezahlt. Die Brücken stehen unter Denkmalschutz, abreißen also keine Option. Für alle, die zu Fuß oder mit dem Rad dort drüber wollten, gibt es glücklicherweise in knapp 200 Metern Entfernung eine Ausweichroute. Die ist barrierefrei und sogar beleuchtet.
1: Am BER wird's voll über die Sommerferien. Mit rund 3,7 Millionen Passagieren rechnet jetzt der Flughafen, also ungefähr so viele wie im letzten Jahr. Allein zum Start der Ferien am 8. Juli bis Sonntag, dem 12. Juli, werden rund 400.000 Passagiere erwartet. Mehr Schutz vor Abzocke beim Weiterverkauf von Tickets. So ein Plan von Bundesjustizministerin Hubig. Dafür sollen strengere Regeln kommen, etwa eine Preisobergrenze und sogenannte geschützte Tickets für mehr Kontrolle für Veranstalter über den Zweitmarkt. Denn die Preise dort explodieren ja zum Teil. 14-Euro-Tickets werden etwa auf anderen Plattformen für das Zehnfache oder mehr angeboten. Gerade in Großstädten gibt es sie in Deutschland überall, leerstehende Geschäfte. Dabei werden ja dringend neue Wohnungen gesucht. Die Bundesregierung will das jetzt angehen mit einem neuen Förderprogramm. Wer eine nicht genutzte Immobilie zur Wohnung umbauen lässt, bekommt Geld vom Staat dazu. Bis zu 30.000 Euro. Und das Geld muss auch nicht zurückgezahlt werden. Bedingung: Es muss so umgebaut werden, dass die Wohnungen wenig Energie verbrauchen.
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1: Kein Rücktritt nach dem peinlich WM-Aus gegen Paraguay. Joshua Kimmich will nochmal weitermachen, denn er habe noch immer die Power für einen neuen Anlauf. Aufgeben, Fehlanzeige, sagte der 31-Jährige bei Magenta TV. Auch Coach Nagelsmann hat einem Rücktritt schon eine Absage erteilt, trotz heftiger Kritik an seiner Taktik und Führungsstil. Was klar ist, für Keeper Manuel Neuer war es das letzte Spiel im DFB-Trikot. Er wird nicht nochmal zurückkehren. 104.6 RTL, immer 10 Minuten früher auf den Punkt informiert.
3: 13.54 Uhr ist der 104.6 RTL Verkehrsreport. Rudow-Neudecker Weg im Kreuzungsbereich Alt-Rudow ist wegen Tiefbauarbeiten die Fahrbahn verengt. Das Linksabbiegen und Queren ist dort aktuell nicht möglich. Lichtenberg und Friedrichshain, 10 Minuten Stau aktuell. Frankfurter Allee zwischen Rosenfelder Straße und Proskauer Straße stadteinwärts. Und dann noch Mitte Kalibknechtstraße bis Schlossbrücke. Zwischen Alexanderplatz und Schlossbrücke staut es sich in Richtung Brandenburger Tor. Auch hier 10 Minuten mehr einplanen. Geblitzt wird unter anderem Prenzlauer Berg, Danziger Straße und Potsdam-Nute Straße. Staus und Blitzer bitte melden unter 030 884 8410. 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RTL-Wetter. 28 Grad jetzt. Damit haben wir den Höchstwert erreicht für heute. Sehr angenehm. Freundlich und trocken im Norden Brandenburgs und in Berlin. Im Südosten wolkig mit Schauern im Laufe des Nachmittags.
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14 Uhr durch in Berlin, Berlin und Brandenburg. Ich bin's, Chris am Nachmittag. Wir sind die nächsten 5 Stunden für dich am Start bei dem nicen Wetter. 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

0: Neu Olivia Rodrigo, The Cure, die besten neuen Hits auf 104.6 RTL Berlin zum Brandenburg-Hitradio. Chris am Nachmittag. Ja, und nicht nur der Tankrabatt endet heute am 30. Juni. Auch der Juni selbst. Ging schon wieder super schnell, oder, Jessie?
1: Ja, hey. Ja, bald kommt schon wieder der Herbst.
0: Oh, hör auf, ja, nee. Ganz so weit ist es noch nicht. Jetzt kommt erstmal der Sommer.
1: Ja, hoffen wir mal, ja, dass es jetzt so bleibt.
0: 27 Grad, bisschen Wind, Sonne. Kann so bleiben, oder?

Isaac, Berlin zum Brandenburg Radio, die 104.6 RTL Morgenschuh, jetzt neu mit Jan Lohan und dem Morgenschuh-Bundeskanzler. Ja, Friedrich Merz hat nicht nur unpassende WM-Worte über, der verrät dir auch, wie du dein Leben noch besser und vor allem noch effektiver gestalten kannst in der Rambo-Zambo-Einmeldung. 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Und jetzt Alex Born hier bei mir mit Ordinary.

0: Boah, so gut. Jay-Z mit Alicia Keys. Hier ist Berlins und Brandenburgs Hitradio um 14.27 Uhr. Der 104.6 RTL Verkehrsreport. Achtung, wir haben einen Unfall auf dem Stadtring A100 Richtung Wilmersdorf, Richtung Neukölln zwischen Dreieck Charlottenburg und Ludolfs-Zell-Brücke. Das Ganze passiert auf dem Beschleunigungsstreifen. Da gut aufpassen, vor allem Vorsicht beim Überholen. Gibt ja auch schon ein bisschen Stop and Go. Und raus nach Brandenburg. Achtung, in beiden Richtungen zwischen Finofurt und Lanke auf der A11. Da brennt es sehr wahrscheinlich auf dem Mittelstreifen. Genaue Infos habe ich nicht, aber auf jeden Fall ist die Polizei da mit der Feuerwehr im Einsatz. Pass auf jeden Fall gut auf. Geblitzt mit Rummelsburg, Köpenicker Chaussee, dann Prenzlberg, Danziger Straße und Rudow, Schönefelder Straße. Mehr Verkehr in einer halben Stunde und gleich die besten neuen Hits hier in der Show, unter anderem von Olivia Dean.
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2: Jetzt. Oh, Trennung, Verlust, Freunde, die vielleicht abhauen, Job, der keinen Spaß mehr macht. Ey, egal wie chaotisch das Leben manchmal so ist, irgendwann renkt sich alles wieder ein. Das ist die mega starke Message hinter diesem nice neuen Hit hier. Ist für mich auch ein starker Anwärter auf den Sommerhit 2026. Hier sind Fastboy aus Berlin mit Beautiful Life. 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

104.6 RTL Berlin zum Brandenburgs Hitradio. Fußball-Randale-Abend hier bei uns in der Hauptstadt. Ja, einige haben das WM aus unserer DFB-11 gar nicht so gut verkraftet und sich mit der Berliner Polizei angelegt, wo es geknallt hat. Hörst du gleich 10 vor 3 in 104.6 RTL aktuell. Jetzt BTS mit dem besten neuen Hit hier, Swim.

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1: 14.50 Uhr, ich bin Philipp Ringel, guten Tag. Randalerabend auf dem Uberplatz in Friedrichshain nach dem Paraguay aus unserer DFB-Männer. Einige haben die Niederlage gar nicht gut weggesteckt. 20 bis 50 Chaoten griffen auf einmal die Polizei an. Beamte nahmen eine 16-Jährige fest, die wehrte sich heftig. Auch ihr Freund und andere mischten sich ein. Am Ende setzten die Polizisten auch noch Reizgas ein. Auch am Potsdamer Platz Randale sowie im Mauerpark etwa. Insgesamt 7 Menschen wurden vorübergehend festgenommen. 4 auf einen Streich sind bald dicht, denn ab morgen sind die Görlitzer Bahnbrücken komplett gesperrt. Jan Seifert berichtet.
2: Der Grund: Korrosionsschäden. Die Verbindung über Elsen- und Lohmühlenstraße sowie den Landwehrkanal ist einfach nicht mehr sicher, sagt die Deutsche Bahn, der die Brücken gehören. Die hatte sie an den Bezirk vermietet und dieser Mietvertrag endet heute. Jetzt soll ein Gutachten rauskriegen, ob die Brücken noch zu retten sind und was das kostet. Dann verhandeln Senat und Bahn, wer bezahlt. Die Brücken stehen unter Denkmalschutz, abreißen also keine Option. Für alle, die zu Fuß oder mit dem Rad dort drüber wollten, gibt es glücklicherweise in knapp 200 Metern Entfernung eine Ausweichroute. Die ist barrierefrei und sogar beleuchtet.
1: Der Tankrabatt gilt nur noch ein paar Stunden und schon jetzt geht's an den Zapfsäulen wieder ordentlich nach oben. Zum Mittag zog der Preis für Diesel im Schnitt um 24 Cent pro Liter an, das sagt der ADAC. Bei E10 sind's etwa 20 Cent mehr. Schon in den letzten Tagen haben die Preise bereits angezogen, wobei die Rohölpreise zuletzt ja eigentlich gesunken sind.
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1: Deutschland ist raus, die Fußball-WM geht aber weiter. Unter anderem spielt ja heute Frankreich gegen Schweden um 23 Uhr. Wir haben uns deshalb mal umgehört und gefragt, wird noch weitergeschaut?
3: Also ich werde weiter gucken, weil es geht ja um den Fußball, auch wenn Deutschland raus ist, was schade ist, oder die Niederlande natürlich auch. Ansonsten, nein, es wird weitergeguckt. Es bleibt ein spannendes Spiel, wir hoffen auf sehr gute Spiele, ohne viele Fouls, ohne irgendwelche Schiedsrichterentscheidungen, die nicht ganz so richtig sein können.
4: Ich feuere eher andere Teams an, diese ganzen Underdogs zum Beispiel, die man vorher nie so auf dem Schirm hat. Zum Beispiel Ghana gefällt mir sehr gut.
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5: 14.52 Uhr, der 104.6 RTL Verkehrsreport. Es hat einen Unfall gegeben in Dahlem. Die Thielallee ist im Moment voll gesperrt Richtung Wilmersdorf zwischen Habelschwerter Allee und der Löhleinstraße. Also da im Moment eine Vollsperrung in Dahlem nach einem Unfall. Dafür gute Nachrichten vom Stadtring A100 Richtung Wilmersdorf. Da ist die Unfallstelle zwischen Dreieck-Charlottenburg und Rudolf-Sell-Brücke geräumt. Wir haben aber immer noch einen dicken Stau und der geht zurück bis auf die A111. Passierdauer bei guten 20 Minuten, zieht sich in dem Fall runter bis zum Kaiserdamm Süd. So, dann scheint es gekracht zu haben im Bereich der Messe. Unfallmeldung ploppt hier auf vom Messedamm und zwar Ecke Hallenseestraße. Da gibt es auch einen dicken Stau in alle Richtungen, also der ganze Kreuzungsbereich scheint im Moment dicht zu sein. Und dann nochmal raus nach Brandenburg. Achtung, A12 habe ich Richtung Berlin zwischen Frankfurt-Oder-Mitte und Frankfurt-Oder-West. Da brennt ein Laster. Gut aufpassen, rechte Spur ist dicht. Die Feuerwehr ist da gleich im Einsatz. Gibt auch schon ein bisschen Stau. Limitz mit Rummelsburg, Köpenicker Chaussee, dann Prenzlberg-Danziger Straße und Rudow-Schönefelder Straße. Staus und Blitzer bitte an die 030 88484110.
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5: Lässiger Sommertag heute bei 27 Grad. Sonne-Wolken-Mix. Aber südlich von Berlin braut sich schon ordentlich was zusammen. Kann nachher überall kurze Schauer geben. Stellenweise auch mit Unwetterpotenzial. Also Gewitter, Sturm und Hagel kann alles mit dabei sein. In der Nacht dann auch nochmal ordentlich nass bei 18 bis 14 Grad. Morgen der Mittwoch auch durchwachsen. Maximal 25 Grad sind drin.
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1: 15 Uhr in Berlin und Brandenburg. Kommt gut in diesen Dienstag, Feierabend. Na klar, mit mir, Chris, am Nachmittag. 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

0: 4.6 RTL, Berlin zum Brandenburgset Radio. Chris am Nachmittag, ja, Rush Hour läuft jetzt bei uns in der Hauptstadt. Straßen werden immer voller, vor allem so City West nervt, also Kudamm, Messedamm, Kaiserdamm, Isa.
1: Ich stand gerade am Kaiserdamm im Stau, aber jetzt geht's voran.
0: Gut, da steht man immer im Stau. Es geht gar nicht ohne, außer nachts um eins vielleicht.
1: Stimmt.
0: Halt durch mit der neuen One Republic, hier ist Need Your Love. Die besten neuen Hits für diesen Dienstag.

Ariana Grande, 104.6. RTL, Berlin zum Brandenburg-Hitradio. Dicke Wolkenfront jetzt südlich von Berlin, die drückt sich immer mehr rein. Also, wenn du noch Sonne abkriegen willst hier bei uns in der Hauptstadt, dann am besten jetzt Feierabend machen. Passender Soundtrack kommt gleich von UJL, Moving to the Sun. Entdecken wir direkt nach Benson Boone. Der sagt, sorry, I'm here for someone else.

0: Moving to the Sun, das ist das, wenn du jetzt Feierabend machst. Entdecke neue Musik von Yücel. Hier ist Berlin zum Brandenburgs Hitradio. 15:24 Uhr, der 104.6 RTL Verkehrsreport. Kollegen der Berliner Feuerwehr sind im Einsatz, und zwar zwischen Biesdorf und Kaulsdorf im Bereich Alten-Treptower Straße. Die ist in Richtung Kaulsdorf aus Biesdorf kommen zwischen Blumberger Damm und Gülzower Straße im Moment voll gesperrt wegen dieses Feuerwehreinsatzes. Deswegen haben wir sowieso ordentlich Stau. Blumberger Damm ist komplett zugelaufen, vor allem Richtung Norden, also Fahrt Richtung Sizilienstraße und Landsberger Allee. Das hier dauert in dem Bereich locker 20 Minuten obendrauf. Dann gehen wir schon raus nach Brandenburg. Achtung, die A12 Richtung Berlin, da brennt immer noch ein Laster zwischen Frankfurt-Mitte und Frankfurt-West. Rechte Spur dicht und der Standstreifen ist blockiert. Dauert 12 Minuten länger. Und dann Achtung auf der B5 Richtung Nauen zwischen der A10 Abfahrt Spandau und Wustermark-Ost. Da haben wir jetzt eine Unfallstelle. Gut aufpassen. Gewitz wird Rummelsburg, Köpenicker Chaussee, Prenzlberg-Danziger Straße und Rudow-Schönefelder Straße. Mehr Verkehr in einer halben Stunde und gleich hab ich unter anderem Sophie B. Hawkins für dich und die besten neuen Hits kommen von Kato und John.
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0: Kate und John hier mit den besten neuen Hits. Berlins und Brandenburgs Hitradio. 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Berlins und Brandenburgs lustigste Morgenshow. 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Jetzt bei mir im Studio. Und ihr habt morgen eine richtig krasse Härteprüfung im Quizwoch.
1: Ich habe schon vieles gehört. Ja, ja. Es ist ja nicht mehr Mittwoch, es ist jetzt Quizwoch.
0: Ja.
1: Und ich bin das erste Mal mit dabei und muss mich quasi einmal durch die Morgenshow raten. Also es gibt verrückte Geschichten, echte Erlebnisse. Wem sie aber wirklich passiert sind, ja. Ich habe keine Ahnung, werde ich morgen konfrontiert mit und muss das dann zuteilen. Ich habe tatsächlich ein bisschen Angst davor.
0: Klingt auf jeden Fall lustig. Wir sind mit dabei, Berlins und Brandenburgs lustigste Morgenshow an, und das ist Dasher hier mit Austin.

0: Aikis meint, Papa und Tee, hier ist 104.6 RTL Berlins und Brandenburgs Radio. Wo ist die kleine Mia aus Adlershof? Fieberhafte Suche der Polizei Berlin, die gerade läuft. Seit gestern ist Mia verschwunden. Alle Infos zur Suche, wie du vielleicht sogar mithelfen kannst, hörst du gleich um 10 vor 4 in 104.6 RTL aktuell. Hier ist Rihanna, Diamonds.
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1: 15.51 Uhr, ich bin Philipp Ringel, guten Tag. Wo ist die kleine Mia? Von der 9-Jährigen fehlt seit gestern jede Spur und jetzt sucht die Polizei fieberhaft nach dem Mädchen. Mia war Montagmorgen eigentlich auf dem Weg zur Schule. Ein Fahrdienst sollte sie zur Anna-Segers-Grundschule in Adlershof bringen. In der Schule kam sie aber anscheinend nie an. Aufgefallen ist das aber wohl erst am Nachmittag, als sie abgeholt werden sollte. Die Polizei ermittelt in alle Richtungen. Mia hat braune Augen, lange braune Haare und eine kräftige Statur. Jeder, der etwas gesehen hat oder etwas weiß, soll sich bitte melden. Plötzlich Randale am Abend in Friedrichshain. Nach dem WM-Aus gegen Paraguay gingen 20 bis 50 Chaoten auf die Polizei los. Etliche Beamte rückten an, versuchten die Situation zu beruhigen. Eine 16-Jährige wurde festgenommen, da eskalierte die Situation nur noch mehr. Am Ende mussten Polizisten Pfefferspray einsetzen. Randale, auch am Potsdamer Platz und Mauerpark etwa, Flaschen flogen und ein Betrunkener pinkelte auch noch gegen einen Einsatzwagen. Insgesamt wurden 7 Menschen vorübergehend festgenommen. Wie sauber ist eigentlich die City? Diese Frage wurde rund 31.000 Berlinern gestellt. Die Ergebnisse hat jetzt die Senatskanzlei veröffentlicht. Michael Bottlick.
2: Das Ergebnis: Die meisten Befragten sind mit der Sauberkeit in ihrer direkten Nachbarschaft zufrieden. Je weiter weg vom eigenen Kiez, desto kritischer wird das Urteil. Als größte Ärgernisse nehmen die Teilnehmer Zigarettenkippen, Kronkorken, Glasscherben und Kaugummireste wahr. Der Berliner Senat hat schon reagiert. Die Bußgelder für illegale Müllentsorgung wurden erhöht, Schwerpunkt Kontrollwochen eingeführt und die Standorte von Abfalleimern werden regelmäßig überprüft.
1: Und damit Berlin etwas sauberer wird, läuft ja aktuell auch eine große Kippenkontrolle der Ordnungsämter. Wer erwischt wird, wie er seine Zigarette einfach so wegwirft, dem drohen bis zu 3.000 Euro Strafe. Gute Nachrichten fürs Shopping. Die Inflation, also die Preise für Waren und Dienstleistungen, verliert etwas an Fahrt. Die Preise ziehen nicht mehr so stark an wie noch zuletzt. Im Juli lag die Inflation bei 2,3%, im Mai noch bei 2,6%. Grund dafür ist zum Beispiel der fallende Ölpreis, weil sich die Lage im Nahen Osten ja mittlerweile wieder entspannt. 104.6 RTL, immer 10 Minuten früher auf den Punkt informiert.
3: 15.53 Uhr, der 104.6 RTL-Verkehrsreport. Am meisten Stress im Moment der Stadtring rum, A100. Da haben wir in beiden Richtungen diese Fahrbahnsanierung zwischen Innsbrucker Platz und Albuinstraße. Richtung Treptow macht es im Moment 21 Minuten mehr. Richtung Wedding sind wir bei plus 17 Minuten. Stau dann auch von der A100 Richtung Tegel. Schuld ist diese Baustelle auf der A111 Höhe Heckerdamm plus 10 Minuten. Im Moment das Ganze an Brudorf-Wessel-Brücke. In der Gegenrichtung kommen im Moment gute 9 Minuten obendrauf. Und die Kollegen der Berliner Feuerwehr sind weiter im Einsatz zwischen Biesdorf und Kaulsdorf. Die alten Treptower Straße. Die ist voll gesperrt von Biesdorf Richtung Kaulsdorf. Das Ganze zwischen Blumberger Damm und Gülzower Straße. Also da läuft ein Feuerwehreinsatz und deswegen wird der Stau auf dem Blumberger Damm auch immer länger, weil natürlich alle weiterfahren müssen geradeaus. Da hängst du ja eh fest. Passiert aber im Moment bei guten 15 Minuten. Halt da auf jeden Fall durch. Geblitzt wird Rummelsburg, Köpenicker Chaussee, dann Prenzlberg-Danziger Straße und Rudow Schönefelder Straße. Staus und Blitzer bitte wie immer an die 030 88484 110.
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3: Das ist ein richtiger, lässiger Sommertag heute. 27 Grad, noch haben wir einen Sonne-Wolken-Mix, aber südlich von Berlin kommt eine dicke, ja, erstmal Wolkenfront rein und die kann dann stellenweise auch kurze Schauer mitbringen und das auch mit Unwetterpotenzial. Also pass auf jeden Fall gut auf. Auch in der Nacht kann es nochmal ordentlich nass werden bei uns bei 18 bis 14 Grad. Morgen der Mittwoch auch eher durchwachsen, maximal 25 Grad sind.
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0: David Guetta mit dem besten neuen Hit hier, Run Run River, 104.6 RTL Berlin zum Brandenburg Radio. Chris am Nachmittag bei dir. Und wenn du denkst, du hast einen stressigen Feierabend hier, hör mal, was Jessie passiert ist.
1: Tatsächlich habe ich meinen Sohn jetzt mit Fahrrad abgeholt, weil mein Auto kaputt ist.
0: Nein!
1: Und, ja, leider, Servopumpe scheinbar defekt. Ich bin fast in einen Blumenladen gefahren.
0: Oh Gott, oh, hör auf, nee, das ist natürlich, da muss man richtig, ey, wie früher, als es noch keine Servolenkung gab, da musste man richtig Handarbeit,
1: aber,
0: ne?
1: Ja, also da hast du es noch einigermaßen irgendwie geschafft, aber mit dem neumodischen Auto, den kriege ich nicht mal mehr gelenkt.
0: Ja, voll. ADAC sagt auch, call me maybe.

Samba mit den besten neuen Hits, das ist Homewrecker Berlins und Brandenburgs Hitradio und die 104.6 RTL Morgencrew, jetzt ja neu mit Jan Lohan und dem Morgencrew-Bundeskanzler. Ja, Friedrich Merz hat nicht nur unpassende Worte zur WM über, der verrät dir auch, wie du dein Leben noch besser, noch effektiver gestalten kannst. Und das macht er in der Rambo-Zambo-Einmeldung. Brandenburger Comedy, sehr, sehr lustig, morgen um 8.35 Uhr. Jetzt Teddy Swims mit den besten neuen Hits in der Nachmittagsshow. Das ist Mr. Know-It-All, 104.6 RTL.

0: Fergie auf Berlins und Brandenburgs Hitradio. Big Girls, Don't Cry. Dienstagnachmittag, 16.24 Uhr. Jetzt der 104.6 RTL Verkehrsreport und ich finde, wir sollten mit guten Nachrichten anfangen. Der Feuerwehreinsatz zwischen Biesdorf und Karlsdorf ist beendet, also jetzt wieder freie Fahrt auf der alten Treptower Straße. Heißt aber nicht, dass der Stau da komplett weg ist. Vor allem im Bereich Blumenberger Damm gibt es Richtung Landsbergallee immer noch guten Stau von einer Passierdauer von 12 Minuten im Moment. Dann ist der Stadtring, die A100, weiter super voll in beiden Richtungen, plus 25 Minuten. Das Ganze zwischen Jakob-Kaiser-Platz und Oberlandstraße, sehr voll. Einmal der Bereich Rudolf-Wissell-Brücke und rund um diese Fahrbahnsanierung zwischen Innsbrucker Platz und Albuinstraße. Und raus nach Brandenburg noch schnell, Achtung A12 Richtung Frankfurt-Oder, da hat es gerade eben einen neuen Unfall gegeben. Hat gescheppert zwischen Dreieck-Spreeau und Friedersdorf, da auf jeden Fall gut aufpassen. Geblitzt wird Neukölln, Silbersteinstraße, hat mir Nino gerade reingemeldet, danke dir. Dann Rummelsburg, Köpenicker Chaussee und Prenzlberg, die Danziger Straße. Mehr Verkehr in einer halben Stunde und gleich habe ich einen Gute-Laune-Sommer-Track für dich aus Florida.
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2: Jetzt. Knackiges WM-Spiel hat 90 Minuten. Ja, das Deutschlandspiel von gestern mal ausgeklammert. Knackiger Sommertrack hat 90 Sekunden. Ja, hier ist Dominik Feig aus Florida mit Sommervibes für die Hauptstadt. Das ist Baby Doll.

Was ein Brett. Bibi Rexha mit Faithless. Hier ist 104.6 RTL Berlin zum Brandenburgs Hitradio. 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Jetzt Kamera.

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1: 16.51 Uhr. Ich bin Philipp Ringel. Guten Tag. Es sind vier auf einen Streich. Ab morgen sind die Görlitzer Bahnbrücken gesperrt. Eine wichtige Verbindung für Fußgänger und Radfahrer von Treptow-Köpenick nach Friedrichshain-Kreuzberg. Mehr von Jan Seifert.
2: Der Grund: Korrosionsschäden. Die Verbindung über Elsen- und Lohmühlenstraße sowie den Landwehrkanal ist einfach nicht mehr sicher, sagt die Deutsche Bahn, der die Brücken gehören. Die hatte sie an den Bezirk vermietet und dieser Mietvertrag endet heute. Jetzt soll ein Gutachten rauskriegen, ob die Brücken noch zu retten sind und was das kostet. Dann verhandeln Senat und Bahn, wer bezahlt. Die Brücken stehen unter Denkmalschutz, abreißen also keine Option. Für alle, die zu Fuß oder mit dem Rad dort drüber wollten, gibt es glücklicherweise in knapp 200 Metern Entfernung eine Ausweichroute. Die ist barrierefrei und sogar beleuchtet.
1: Aus Büros und Geschäften Wohnungen machen. Das ist jetzt ein Ziel der Bundesregierung und dafür startet ab morgen ein neues Förderprogramm. Die Idee: leere Gewerbeflächen und Büros in Wohnungen umwandeln. Denn neuer Wohnraum wird ja dringend benötigt. Wer sich daran beteiligt, bekommt bis zu 30.000 Euro vom Staat pro umgebauter Wohnung. Das Geld muss auch nicht zurückgezahlt werden. Und genug Platz gibt es. Mehr als 12 Millionen Quadratmeter Büroflächen stehen laut Bauministerin Huberts gerade leer. Allein in Berlin sind es fast 2 Millionen. Wo ist die kleine Mia? Von der Neunjährigen fehlt seit gestern jede Spur und jetzt sucht die Polizei fieberhaft nach dem Mädchen. Mia war Montagmorgen eigentlich auf dem Weg zur Schule. Ein Fahrdienst sollte sie zur Anna-Segers-Grundschule in Adlershof bringen. In der Schule kam sie aber anscheinend nie an. Aufgefallen ist das aber wohl erst am Nachmittag, als sie abgeholt werden sollte. Die Polizei ermittelt in alle Richtungen. Mia hat braune Augen, lange braune Haare und eine kräftige Statur. Jeder, der etwas gesehen hat oder etwas weiß, soll sich bitte melden. Die letzten Stunden des Tankrabatts laufen und an den Zapfsäulen ist das bereits zu spüren, denn die Preise klettern teils deutlich nach oben um mehr als 20 Cent für den Liter Sprit. Und das, obwohl der Ölpreis ja eigentlich zuletzt gesunken ist. Claudia Wächter berichtet.
3: Gerechtfertigt sind diese Preiserhöhungen nicht, sagt der ADAC. Und dennoch an vielen Zapfsäulen, da stehen die Autofahrer Schlange. Viele wollen einfach nochmal voll tanken, denn der Countdown läuft. Und gut möglich, dass es ab morgen Mittag noch einmal einen Preissprung nach oben gibt. Zwar haben die Mineralölkonzerne den Tankrabatt in den vergangenen 2 Monaten nicht immer komplett weitergegeben, aber vielen Autofahrern hat er geholfen.
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4: 16.54 Uhr, der 104.6 RTL Verkehrsreport. Stadtring 100 schluckt weiter in beiden Richtungen gute 20, eher 25 Minuten. Das Ganze zwischen Jakob-Kaiser-Platz und Oberlandstraße. Schuld ist zum einen diese Fahrbahnsanierung zwischen Innsbrucker Platz und Albuinstraße und die Verengung rund um die Rudolf-Wessel-Brücke und den Heckerdamm. Dann startet gleich ein Fahrradkorso durch Marienfelde. Die wollen unterwegs sein zwischen 17.30 Uhr und 19 Uhr. Unter anderem über Marienfelder Allee, Groß-Bärenstraße und auch Hildburghauser Straße unter anderem. Das Ganze geht dann zurück zur Marienfelder Allee. Also da musst du auf jeden Fall mit Einschränkungen heute Nachmittag noch rechnen. Dann raus nach Brandenburg, Unfallbergung A12 Richtung Frankfurt-Oder. Jetzt gerade abgeschlossen. Wir hatten da vorhin noch einen Stau von 5 Minuten Passierdauer. Der löst sich jetzt immer mehr auf. Und Achtung noch, die 113 Richtung Schönefeld, Richtung Dresden, also stadtauswärts zwischen Schönefeld Süd und Dreieck Flughafen Berlin-Brandenburg. Da liegen Reifenteile auf der Fahrbahn. Geblitzt wird jetzt Neukölln-Silbersteinstraße, hat Menino reingemeldet. Rummelsburg, Köpenicker Chaussee und Prenzlberg-Danziger Straße. Staus und Blitzer bitte wie immer an die 030 8848 110.
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4: Also hier in der Hauptstadt, zumindest im westlichen Teil davon und auch nordwestlich, da gibt es noch viel Sonne und keine Wolken. Alles, was südlich von Berlin ist und östlich von Berlin, vor allem südöstlich, das hat richtig viele Wolken und auch immer wieder Schauer. Und es gibt auch nach wie vor eine Unwetterwarnung, nochmal für den gesamten Raum. In der Nacht kann es dann auch ordentlich nass werden. 18 bis 14 Grad sind drin, morgen am Mittwoch auch eher durchwachsen, maximal 25 Grad.
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4: Und das um ganz genau 17 Uhr in Berlin und Brandenburg. Was soll ich sagen? Hier ist deine Feierabendshow deines Vertrauens. Chris am Nachmittag für dich am Start. Noch 2 Stunden. 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

0: Imagine Dragons, 104.6 RTL, Berlin zu Brandenburgs Hitradio mit Chris am Nachmittag. Ja, Wetter gerade so ein bisschen unfair verteilt, ne? Nordwestlich haben wir Sonne, südöstlich Wolken und Regen. Daniel auf dem Weg in Feierabend auf dem südlichen Berliner Ringrad.
1: Schön in den Garten fahren, grillen, vielleicht noch einen Pool hopsen und dann den Tag ausklingen lassen.
0: Dann drücke ich die Daumen, dass es bei dir trocken bleibt. Wir haben ja gerade so zweigeteiltes Wetter, deswegen vielleicht hast du Glück.
1: Tatsache, es regnet.
0: Nein, oh Mann, ey, hier scheint die Sonne am Kudamm. Ja, ich schicke dir ein bisschen was rüber.
1: Ich danke dir. Schön, dass du.
0: Komm gut nach Hause.
1: Ciao.
0: Taylor Swift dir mit dem besten Moin jetzt. Eine gute Zeit mit dir.

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Na, gibt's hier irgendwen in der Hauptstadt, der manchmal vorm Badezimmerspiegel laut singt? Muss dir gar nicht peinlich sein. Machen sogar die 104.6 RTL Stars. Leonie zum Beispiel hier. Check mal ihre Insta-Story aus. Ich hab sie hier für dich mit Don't Worry und direkt danach die neueste von Alesso und One Republic in der Show.

0: Alesso mit One Republic in your eyes. Entdecke neue Musik auf Berlin zum Brandenburg Hitradio. 17.23 Uhr, der 104.6 RTL Verkehrsreport. Es hat einen Unfall gegeben in Schöneberg. Die Wilhelm-Kabus-Straße, die ist gesperrt. Höhe Kolonnenstraße im Moment. Da auf jeden Fall einen kleinen Bogen drum machen. Dann sehe ich, dass der Stadtring die 100 immer noch gute 20 Minuten schluckt und das in beiden Richtungen zwischen Jakob-Kaiser-Platz und jetzt der Geradestraße. Das liegt zum einen an dieser Fahrbahnsanierung und zum anderen an der Verengung Höhe Rudolf-Hessel-Brücke. Und durch Marienfelder haben wir jetzt im Fahrradkorso noch bis 19 Uhr, unter anderem über Marienfelder Allee, Großbärenstraße und die Hildburghauser Straße. Und geblitzt wird im Moment in Neukölln auf der Silbersteinstraße. Danke an Nino fürs Melden, Rummelsburg, Köpenicker Chaussee und Prenzlberg, die Danziger Straße. Mehr Verkehr in einer halben Stunde und gleich die besten neuen Hits für dich. Ich spiele dir Halli Hammerstone.
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0: Party Hammerstone mit den besten neuen Hits to Love Somebody, Berlins und Brandenburgs Hitradio. 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
1: Jetzt und ich habe das erste Mal Angst.
0: Und Jan hat jetzt auch das erste Mal gecheckt, dass es bei uns nicht Mittwoch heißt,
1: sondern Quizwoch, ne? Das ist der Quizwoch, ja. Und das Problem ist, mir wird ja nicht gesagt, worauf ich mich vorbereiten soll. Gehe ich da jetzt hin und schreibe ein zweites Abi? Ich weiß es nicht.
0: Am Ende des Tages,
1: so ist es. Wirklich. Hast du irgendwas gehört? Ich meine, du sitzt ja auch teilweise in der Redaktion. Kannst du hier irgendwelche
0: Ich habe mitbekommen, es geht um crazy Stories.
1: Okay.
0: Also das kann ich dir schon mal sagen.
1: Okay. Da muss ich die Leute nochmal kennenlernen, glaube ich.
0: Aber geh nochmal rum, geh nochmal durch die Redaktion. Versuch alle auszuchecken und dann wirst du morgen das Ding bestimmt rocken.
1: Ich hoffe es. Morgen 5 nach 7 Quiz. Morgen, ich bin sehr gespannt.
0: Fastball mit Rafi, jetzt hier ist Wave.

Waves, Mr. Props im Robin Schulz Mix. 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Und die große Frage ist, wo ist die kleine Mia aus Adlershof? Berliner Polizei sucht fieberhaft nach dem kleinen Mädchen. Das ist seit gestern verschwunden. Die neuesten Infos kriegst du gleich um 10 vor 6 in 104.6 RTL aktuell. Und jetzt Alex Warren. Hier ist Ordinary. 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
1: 17.49 Uhr. Ich bin Philipp Ringel. Guten Tag. Wo ist die kleine Mia? Von der Neunjährigen fehlt seit gestern jede Spur und jetzt sucht die Polizei fieberhaft nach dem Mädchen. Mia war Montagmorgen eigentlich auf dem Weg zur Schule. Ein Fahrdienst sollte sie zur Anna-Segers-Grundschule in Adlershof bringen. In der Schule kam sie aber anscheinend nie an. Aufgefallen ist das aber wohl erst am Nachmittag, als sie abgeholt werden sollte. Die Polizei ermittelt in alle Richtungen. Mia hat braune Augen, lange braune Haare und eine kräftige Statur. Jeder, der etwas gesehen hat oder etwas weiß, soll sich bitte melden. 4 auf einen Streich sind bald dicht, denn ab morgen sind die Görlitzer Bahnbrücken komplett gesperrt. Jan Seifert berichtet.
2: Der Grund: Korrosionsschäden. Die Verbindung über Elsen- und Lohmühlenstraße sowie den Landwehrkanal ist einfach nicht mehr sicher, sagt die Deutsche Bahn, der die Brücken gehören. Die hatte sie an den Bezirk vermietet und dieser Mietvertrag endet heute. Jetzt soll ein Gutachten rauskriegen, ob die Brücken noch zu retten sind und was das kostet. Dann verhandeln Senat und Bahn, wer bezahlt. Die Brücken stehen unter Denkmalschutz, abreißen also keine Option. Für alle, die zu Fuß oder mit dem Rad dort drüber wollten, gibt es glücklicherweise in knapp 200 Metern Entfernung eine Ausweichroute. Die ist barrierefrei und sogar beleuchtet.
1: Aus Büros und Geschäften Wohnungen machen. Das ist jetzt ein Ziel der Bundesregierung und dafür startet ab morgen ein neues Förderprogramm. Die Idee: leere Gewerbeflächen und Büros in Wohnungen umwandeln. Denn neuer Wohnraum wird ja dringend benötigt. Wer sich daran beteiligt, bekommt bis zu 30.000 Euro vom Staat pro umgebauter Wohnung. Das Geld muss auch nicht zurückgezahlt werden. Und genug Platz gibt es. Mehr als 12 Millionen Quadratmeter Büroflächen stehen laut Bauministerin Huberts gerade leer. Allein in Berlin sind es fast 2 Millionen.
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1: Deutschland ist raus, die Fußball-WM geht aber weiter. Unter anderem spielt ja heute Frankreich gegen Schweden um 23 Uhr. Wir haben uns deshalb mal umgehört und gefragt, wird noch weitergeschaut?
3: Also ich werde weiter gucken, weil es geht ja um den Fußball, auch wenn Deutschland raus ist, was schade ist, oder die Niederlande natürlich auch. Ansonsten, nein, es wird weitergeguckt. Es bleibt ein spannendes Spiel, wir hoffen auf sehr gute Spiele, ohne viele Fouls, ohne irgendwelche Schiedsrichterentscheidungen, die nicht ganz so richtig sein können.
4: Ich feuere eher andere Teams an. Diese ganzen Underdogs zum Beispiel, die man vorher nie so auf dem Schirm hat. Zum Beispiel Ghana gefällt mir sehr gut.
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5: 17.51 Uhr, der 104.6, RTL-Verkehrsreport. Gröbste an Feierabendverkehr ist durch. Der Stadtring, die A100, schluckt immer noch gute 15 Minuten in beiden Richtungen zwischen Innsbrucker Platz und Albuginstraße. Schuld ist da diese Fahrbahnsanierung. Auch immer noch voll Kreuzberg, Tempelhofer Ufer bis zum Mehringdamm. Da auch nochmal gute 10 Minuten mehr. Dann gibt's im Moment ein Fahrradkorso durch Marienfelde. Betrifft unter anderem die B101 Marienfelder Allee bis Hildburghauser Straße zwischen an der Heilandsweide und Namitzer Damm. Da im Moment Einschränkung. Das Ganze soll noch bis 19 Uhr dauern. Jetzt raus nach Brandenburg. Achtung, A10, südlicher Berliner Ring. Da hat es gescheppert. Und zwar in Fahrtrichtung Frankfurt-Oder zwischen Königs Wusterhausen und Lieder-Lehme. Sorry. Und Achtung, A10, westlicher Berliner Ring Richtung Dreieck Werder zwischen Potsdam-Nord und Lees. Da liegen Gegenstände auf der Fahrbahn. Genutzt wird Neukölln, Silbersteinstraße hat Nino entdeckt. Rummelsburg, Köpenicker Chaussee und Prenzlberg, die Danziger Straße. Staus und Blitzer bitte wie immer an die 030 8848 110.
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5: 26 Grad. Wir haben südöstlich von Berlin dicke Wolken und immer wieder Schauer. Das drückt sich jetzt immer mehr Richtung Hauptstadt. Nordwestlich davon noch Sonne pur und auch deutlich wärmer. In der Nacht gibt es dann wieder eine Unwetterwarnung. Da gut aufpassen bei 18 bis 14 Grad. Morgen Mittwoch auch eher durchwachsen. Maximal 25 Grad sind drin.
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2: Kurz vor 18 in Berlin, Berlin und Brandenburg. Ich bin's, Chris am Nachmittag, auf dem Weg in Dienstag Feierabend. 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Und jetzt die Top 6 um 6 mit den nächsten Tickets für Blinded by the Light, die Grand Show im Friedrichstadtpalast Berlin. Schick mir eine WhatsApp rüber, Kennwort Schartmann an 030 884 8484 und wir starten in den Countdown mit der 9. Kaigo und Khalid. Hier ist Save My Love auf der 6.
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Richtig guter Feierabend-Mix hier. Run, Run, River, David Guetta holt sich mit Alok und Stickfinger die 5 bei mir im Countdown. Top 6 um 6 oder 4.6 RTL Berlin zum Brandenburgs Hit Radio. Und ich würde sagen, komm auf eine bewegende Reise in die Welt der Träume und des Glücks. Ich habe Tickets für dich für Blinded by Delight, die Grand Show im Friedrichstadtpalast Berlin. Und zwar 2 Tickets für diese Woche Freitag, 19.30 Vorstellung. Sei mit dabei, mehr Infos checkst du auf palast.berlin und deine Tickets jetzt per WhatsApp. Kennwort Chartmann an 030 884 8484. Das ist die 4, Teddy Swims, Mr. Know It All.

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1: Hi Chris, hier ist die Jessica.
0: Jessica, du hast ein Freitagsdate und zwar im Friedrichstadtpalast Berlin bei Blinded by Delight.
1: Ja, geil.
0: Die
1: danke.
0: Grand Show im Friedrichstadtpalast Berlin. Freu dich da auf eine traumhafte Show auf der größten Theaterbühne der Welt. Dich erwartet ja eine blendende Showunterhaltung mit über 100 wundervollen Künstlern. Und das mit Begleitung. Genieß es, ja?
1: Ja.
0: Und hier ist die Eins des Tages. Tut jetzt ein bisschen weh nach dem WM-Ausscheiden.
1: Shakira mit Burner Boy.
0: Ja, die, die. Aber komm, feiern wir trotzdem die Nummer. Die besten neuen Hits hier.

0: offizielle WM-Hit weiter auf der 1 in den Top 6 um 6. Shakira, Burna Boy mit Die Die. Hier ist Berlin zum Brandenburgs Hit Radio 18.19, der 104.6 RTL Verkehrsreport. Es gibt nach wie vor eine Demo, ein Fahrradkorso und zwar durch Marienfelde. Das trifft die Marienfelder Allee bis Hildburghauser Straße, also B101. Die wollen bis 19 Uhr fertig sein. Dann jetzt raus nach Brandenburg. Achtung, die A2 habe ich Richtung Berlin zwischen Lenin und Dreieckwerda. Hat es gerade eben gekracht. Achtung, ist noch nichts abgesichert. Und Vorsicht auf der A10 im östlichen Berliner Ring Richtung Dreieck-Spreeau zwischen Erkner und Freienbrink. Da liegen Reifenteile auf der Fahrbahn. Achtung, Reifenplatzer hatte ein Laster. Der steht auf der rechten Spur daneben. Also pass auf jeden Fall gut auf. Geblitzt wird Neukölln, Silbersteinstraße, hat Nino entdeckt. Rummelsburg, Köpenicker Chaussee und Prenzlberg-Danziger Straße. Mehr Verkehr in einer halben Stunde und gleich der Sommerhit überhaupt hier. Crazy Town mit Butterfly.
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2: Flo. Nee, das ist kein Typ. Das sind drei Mädels aus London. Georgia, Renee und Stella ist die erste UK-Girlgroup seit rund 20 Jahren, die eine Grammy-Nominierung abgesahnt hat. Ja, Top-Feierabend-Beat hier bei mir in der Show mit Ligget.

Kato John auf Berlin zum Brandenburgs Hitradio. 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
1: 18.51 Uhr. Ich bin Philipp Ringel. Guten Abend. Es sind vier auf einen Streich. Ab morgen sind die Görlitzer Bahnbrücken gesperrt. Eine wichtige Verbindung für Fußgänger und Radfahrer von Treptow-Köpenick nach Friedrichshain-Kreuzberg. Mehr von Jan Seifert.
2: Der Grund: Korrosionsschäden. Die Verbindung über Elsen- und Lohmühlenstraße sowie den Landwehrkanal ist einfach nicht mehr sicher, sagt die Deutsche Bahn, der die Brücken gehören. Die hatte sie an den Bezirk vermietet und dieser Mietvertrag endet heute. Jetzt soll ein Gutachten rauskriegen, ob die Brücken noch zu retten sind und was das kostet. Dann verhandeln Senat und Bahn, wer bezahlt. Die Brücken stehen unter Denkmalschutz, abreißen also keine Option. Für alle, die zu Fuß oder mit dem Rad dort drüber wollten, gibt es glücklicherweise in knapp 200 Metern Entfernung eine Ausweichroute. Die ist barrierefrei und sogar beleuchtet.
1: Wo ist die kleine Mia? Von der 9-Jährigen fehlt seit gestern jede Spur und jetzt sucht die Polizei fieberhaft nach dem Mädchen. Mia war Montagmorgen eigentlich auf dem Weg zur Schule. Ein Fahrdienst sollte sie zur Anna-Segers-Grundschule in Adlershof bringen. In der Schule kam sie aber anscheinend nie an. Aufgefallen ist das aber wohl erst am Nachmittag, als sie abgeholt werden sollte. Die Polizei ermittelt in alle Richtungen. Mia hat braune Augen, lange braune Haare und eine kräftige Statur. Jeder, der etwas gesehen hat oder etwas weiß, soll sich bitte melden. Der Tankrabatt gilt nur noch ein paar Stunden und schon jetzt geht's an den Zapfsäulen wieder ordentlich nach oben. Zum Mittag zog der Preis für Diesel im Schnitt um 24 Cent pro Liter an, das sagt der ADAC. Bei E10 sind es etwa 20 Cent mehr. Schon in den letzten Tagen haben die Preise bereits angezogen, wobei die Rohölpreise zuletzt ja eigentlich gesunken sind. Mehr Schutz vor Abzocke beim Weiterverkauf von Tickets. So ein Plan von Bundesjustizministerin Hubig. Dafür sollen strengere Regeln kommen, etwa eine Preisobergrenze und sogenannte geschützte Tickets für mehr Kontrolle für Veranstalter über den Zweitmarkt. Denn die Preise dort explodieren ja zum Teil. 14-Euro-Tickets werden etwa auf anderen Plattformen für das Zehnfache oder mehr angeboten.
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1: Eine Entscheidung über Nagelsmanns DFB-Zukunft wird's wohl schon in den nächsten Tagen geben. Und zwar, sobald alle wieder zurück in Deutschland sind. Das hat DFB-Boss Neuendorf jetzt bekannt gegeben. Gespräche zwischen ihm, Rudi Völler und Nagelsmann etwa gab's demnach schon. Was jetzt schon klar ist, nach so einem Tiefschlag will man nicht einfach zur Tagesordnung übergehen, so Neuendorf. Vielleicht muss Nagelsmann also schon bald seine Sachen packen. 104.6 RTL, immer 10 Minuten früher auf den Punkt informiert.
3: 18.54 Uhr, der 104.6 RTL Verkehrsreport. Es gibt im Moment eine Engstelle in Friedrichsfelde auf der B1, B5, stadtauswärts. Das ist Alt-Friedrichsfelde und zwar das Ganze Höhe McDonald's, also Höhe der Überfahrt zur Gensinger Straße. Ja, da haben wir einen Stau stadtauswärts. Das Ganze geht los hinter der Rienstraße. Passierdauer sind wir da jetzt bei guten 20 Minuten, also da ist Durchhalt angesagt. Dann ist gleich der Fahrradkorso durch in Marienfelde. B101 Marienfelder Allee bis Hildburghauser Straße. Die wollen bis 19 Uhr fertig sein. Und auf dem Stadtring noch der letzte Stau. Der schluckt in beiden Richtungen noch gute 10 Minuten auf der A100 wegen dieser Fahrbahnsanierung zwischen Innsbrucker Platz und Albuinstraße. Und noch ganz schnell raus nach Brandenburg. Achtung A10, der östliche Berliner Ring Richtung Dreieck-Barnim. Da läuft noch eine Unfallaufnahme zwischen Marzahn und Hohenschönhausen. Und da haben wir auch noch ein bisschen Stau. Passierdauer im Moment bei guten 10 Minuten. Geblitzt wird Neukölln, Silbersteinstraße. Danke an Nino fürs Melden. Dann Rummelsburg, die Köpenicker Chaussee und Prenzlberg-Danziger Straße. Staus und Blitzer bitte an die 030 884 8410.
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3: 24 Grad noch hier in der Hauptstadt, Sonne-Wolken-Mix. Südlich, südöstlich von uns, da haben wir dichte Wolken und stellenweise immer wieder Schauer. In der Nacht kann es auch nochmal ordentlich nass werden mit leichter Unwettergefahr bei 18 bis 14 Grad. Morgen der Mittwoch insgesamt durchwachsen, maximal 25 Grad. Nice Feierabend, bis morgen Nachmittag.
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2: 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Schönen Dienstagabend. 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

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Leute, Leute, ich muss hier die Fake News aufdecken. Die geschmolzene Ampel aus Friedrichshain, die gerade durchs Netz geht, ist nicht wegen der Hitze geschmolzen. Auch wenn es so aussieht. Das Foto ist ein Jahr alt und daneben gab es einen Brand. Deshalb ist das Plastik geschmolzen. Also, die Story wäre aber auch zu schön, oder? Jetzt Tame Impala und Jenny.

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Dienstagabend, gleich brandneue Musik auf der Playlist von Fastboy. Mit Beautiful Life liefern die beiden Zwillingsbrüder aus Berlin City einen emotionalen Dance-Pop-Track mit ganz viel Gefühl und sehr, sehr tanzbarer Hook. Hörst dir an, ganz neu wie gesagt, direkt nach

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Wieder ein schöner Sommerabend in der City. Die Deutschlandpleite, die schmerzt noch, aber ja, life goes on. Und jetzt ist der Samstag frei für was anderes. Irgendwie muss man es ja positiv sehen, oder? Die besten neuen Hits dazu machen alles noch leichter. One Republic mit Need Your Love, hörst du nach. Elton John mit Dua Lipa und jetzt Kamrat, auch ganz neu dabei. Hug Yourself.

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1: Ich bin Philipp Ringe und das sind die wichtigsten Meldungen aus Berlin und Brandenburg. Zwischen Treptow, Köpenick und Friedrichshain-Kreuzberg dauert's länger, zumindest für Fußgänger und Radfahrer. Denn die Görlitzer Bahnbrücken werden dicht gemacht. Der Grund? Korrosionsschäden. Jan Seifert berichtet.
2: Die Verbindung über Elsen- und Lohmühlenstraße sowie den Landwehrkanal ist einfach nicht mehr sicher, sagt die Deutsche Bahn, der die Brücken gehören. Jetzt soll ein Gutachten rauskriegen, ob die Brücken noch zu retten sind und was das kostet. Die Brücken stehen unter Denkmalschutz, abreißen also keine Option.
1: Wie sauber ist eigentlich Berlin? Das hat der Senat rund 31.000 Menschen in der City gefragt. Und das Ergebnis? In der direkten Nachbarschaft sind die meisten zufrieden. Je weiter weg vom eigenen Kiez, desto kritischer wird aber das Urteil. Größte Probleme? Glasscherben, Zigarettenkippen und Kaugummireste. Der Senat reagiert schon, hat ja die Bußgelder für Müllsünder erhöht und dazu sind die Ordnungsämter auch regelmäßig auf Streife. Diese Woche etwa gibt's berlinweit Kippenkontrollen. Wer seine Zigarette einfach so wegwirft, muss bis zu 3.000 Euro zahlen. Wo ist die kleine Mia? Von der 9-Jährigen fehlt jede Spur und jetzt sucht die Polizei fieberhaft nach dem Mädchen. Mia war Montagmorgen eigentlich auf dem Weg zur Schule. Ein Fahrdienst sollte sie zur Anna-Segers-Grundschule in Adlershof bringen. In der Schule kam sie aber anscheinend nie an. Aufgefallen ist das aber wohl erst am Nachmittag, als sie abgeholt werden sollte. Die Polizei ermittelt in alle Richtungen. Mia hat braune Augen, lange braune Haare und eine kräftige Statur. Jeder, der etwas gesehen hat oder etwas weiß, soll sich bitte melden. Und jetzt weitere Nachrichten aus Deutschland und der Welt.
3: Ich bin Thomas Bleskin. Die Inflation in Deutschland hat im Juni weiter nachgelassen. Nach vorläufigen Zahlen des Statistischen Bundesamts stiegen die Verbraucherpreise im Vergleich zum Vorjahr um 2,3% nach 2,6% im Mai.
4: Vor allem an der Zapfsäule hat sich die Lage entspannt. Viele Autofahrerinnen und Autofahrer konnten deshalb zumindest etwas durchatmen. Energie hat im Juni zwar immer noch mehr gekostet als vor einem Jahr, der Anstieg fiel aber deutlich geringer aus als zuletzt. Lebensmittel und Dienstleistungen wie Restaurantbesuche oder Reisen sind dagegen noch mal teurer geworden. Experten rechnen damit, dass die Inflation schon jetzt im Juli wieder anzieht, unter anderem, weil der Tankrabatt dann ausläuft. Zoe Tassovali, Redaktion.
3: Die Spritpreise haben bereits vor dem Ende des Tankrabatts spürbar angezogen. Nach Angaben des ADAC kostete ein Liter Diesel am Mittag im bundesweiten Durchschnitt 3,5 Cent mehr als am Vortag. Super E10 verteuerte sich um 3,3%. Der Automobilclub hält den Anstieg angesichts sinkender Ölpreise für nicht gerechtfertigt und vermutet, dass Mineralölkonzerne die ab morgen geltende höhere Energiesteuer schon jetzt einpreisen. Auch das Bundeskartellamt kündigte eine genaue Prüfung möglicher Preisaufschläge an. Und zum Sport. Fußball. Manuel Neuer hat jetzt endgültig den Schlusspunkt gesetzt. Nach dem bitteren WM-Aus gegen Paraguay beendet der Nationaltorhüter seine Karriere im DFB-Trikot. Ob es nach dem frühen Aus auch für Bundestrainer Julian Nagelsmann weitergeht, ist dagegen weiter offen.
5: Es sei extrem bitter, so aufzuhören, erklärt Neuer bei Magenta und zieht damit endgültig einen Schlussstrich unter seine Karriere in der Nationalmannschaft. Das wünschen sich immer mehr Experten auch von Julian Nagelsmann. Nicht nur Lothar Matthäus, auch Mats Hummels und vor allem Didi Hamann, der Nagelsmann schon in der WM-Vorbereitung Fehler ankreidet. DFB-Sportdirektor Rudi Völler kündigte an, dass die DFB-Spitze in den nächsten ein, zwei Tagen beraten werde. Er selbst, so Völler, würde an Nagelsmann festhalten, aber er entscheide das nicht alleine. Thomas Thonfeld, Sportredaktion.
3: Nach dem WM-Austritt die deutsche Fußballnationalmannschaft die Heimreise an. Die Spieler verlassen das Teamquartier in Winston-Salem nach einem letzten gemeinsamen Treffen individuell. Das DFB-Team war bei der Weltmeisterschaft im Elfmeterschießen gegen Paraguay ausgeschieden und hatte den Einzug ins Achtelfinale verpasst.
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1: Vollsperrung auf der Avus, der A115 und das betrifft ab 22 Uhr die Überfahrt von der A115 auf dem Messedamm weiter in Richtung Wedding. Und das läuft bis 5 Uhr. Der Verkehr wird in der Zeit über den Rastplatz Avus zum Messedamm geführt. Daneben wird in Andershof gerade auf dem Mittelstreifen auf dem Adlergestell gebaut. In beide Richtungen ist die linke Spur zwischen dem S-Bahnhof Johannisthal und Neltestraße teilweise gesperrt. Und in Kreuzberg laufen daneben Leitungsarbeiten und zwar bis Ende Juli auf der Potsdamer Straße. In beide Richtungen gibt es an der Kreuzung Lützowstraße nur eine freie Spur. Und geblitzt wird in Moabit auf der Heidestraße. 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
6: RTL Wetter. Heute Abend und vor allem nachts bewölkt mit schon einigen Schauern, örtlich auch Gewitter möglich, tiefstens 14 Grad. Und morgen am Mittwoch zunächst meist stark bewölkt, einige Schauer, lokal auch Gewitter und später am Tag dann aber auch ein paar Auflockerungen möglich. Das alles bei bis zu 25 Grad.
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Du entscheidest, wie das neue Giraffenbaby im Tierpark heißen soll. Ist das nicht süß? Also ich muss da unbedingt mit meinem kleinen Sohn hin. Der liebt Giraffen. Check mal die Insta-Seite des Tierparks aus und kommentier bis morgen mit. Es ist übrigens ein Junge. Total niedlich. Klar, ich Taylor Swift, besten neuen Hits nach Macklemore.

Taylor Swift, Best 9 Hits, 104.6 RTL, Berlin zum Brandenburgs Hitradio. Schönen Dienstagabend. 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
2: Dominik Falk gibt's. Ich mag seine Musik sehr. Die ist so gechillt und hat dadurch so einen gute Laune-Vibe. Also, finde ich. Die neueste Single heißt Baby Doll. Hör sie dir an.

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Dienstagabend und Berlin sucht übrigens immer noch Wahlhelfer für die Abgeordnetenhauswahl im September. Man kriegt 120 Euro. Ja, vielleicht ein nettes Taschengeld oder ein kleiner Zuverdienst. Why not? Jetzt gibt's Holly Humberstone für dich. Das sind die besten.

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1: Ich bin Philipp Ringe und das sind die wichtigsten Meldungen aus Berlin und Brandenburg. Zwischen Treptow, Köpenick und Friedrichshain-Kreuzberg dauert's länger, zumindest für Fußgänger und Radfahrer. Denn die Görlitzer Bahnbrücken werden dicht gemacht. Der Grund? Korrosionsschäden. Jan Seifert berichtet.
2: Die Verbindung über Elsen- und Lohmühlenstraße sowie den Landwehrkanal ist einfach nicht mehr sicher, sagt die Deutsche Bahn, der die Brücken gehören. Jetzt soll ein Gutachten rauskriegen, ob die Brücken noch zu retten sind und was das kostet. Die Brücken stehen unter Denkmalschutz, abreißen also keine Option.
1: Wie sauber ist eigentlich Berlin? Das hat der Senat rund 31.000 Menschen in der City gefragt. Und das Ergebnis? In der direkten Nachbarschaft sind die meisten zufrieden. Je weiter weg vom eigenen Kiez, desto kritischer wird aber das Urteil. Größte Probleme? Glasscherben, Zigarettenkippen und Kaugummireste. Der Senat reagiert schon, hat ja die Bußgelder für Müllsünder erhöht und dazu sind die Ordnungsämter auch regelmäßig auf Streife. Diese Woche etwa gibt's berlinweit Kippenkontrollen. Wer seine Zigarette einfach so wegwirft, muss bis zu 3.000 Euro zahlen. Wo ist die kleine Mia? Von der 9-Jährigen fehlt jede Spur und jetzt sucht die Polizei fieberhaft nach dem Mädchen. Mia war Montagmorgen eigentlich auf dem Weg zur Schule. Ein Fahrdienst sollte sie zur Anna-Segers-Grundschule in Adlershof bringen. In der Schule kam sie aber anscheinend nie an. Aufgefallen ist das aber wohl erst am Nachmittag, als sie abgeholt werden sollte. Die Polizei ermittelt in alle Richtungen. Mia hat braune Augen, lange braune Haare und eine kräftige Statur. Jeder, der etwas gesehen hat oder etwas weiß, soll sich bitte melden. Und jetzt weitere Nachrichten aus Deutschland und der Welt.
3: Ich bin Thomas Bleskin. Die Inflation in Deutschland hat sich im Juni abgeschwächt. Nach vorläufigen Angaben des Statistischen Bundesamts stiegen die Verbraucherpreise im Vergleich zum Vorjahresmonat um 2,3%. Im Mai hatte die Teuerungsrate noch bei 2,6% gelegen. Ausschlaggebend waren demnach vor allem gesunkene Ölpreise und der Tankrabatt. Dagegen verteuerten sich Lebensmittel und Dienstleistungen. Die Spritpreise ziehen bereits vor dem Ende des Tankrabatts spürbar an. Nach Angaben des ADAC kostete ein Liter Diesel am Mittag im bundesweiten Durchschnitt 3,5 Cent mehr als am Vortag. E10 verteuerte sich um 3,3 Cent.
4: Gerechtfertigt sind diese Preiserhöhungen nicht, sagt der ADAC. Und dennoch an vielen Zapfsäulen, da stehen die Autofahrer Schlange. Viele wollen einfach nochmal voll tanken, denn der Countdown läuft. Und gut möglich, dass es ab morgen Mittag noch einmal einen Preissprung nach oben gibt. Zwar haben die Mineralölkonzerne den Tankrabatt in den vergangenen 2 Monaten nicht immer komplett weitergegeben, aber vielen Autofahrern hat er geholfen. Claudia Wächter, Nachrichtenredaktion.
3: Der oberste Gerichtshof der USA hat Präsident Trump im Streit um das Geburtsrecht eine Niederlage zugefügt. Der Supreme Court entschied, dass in den Vereinigten Staaten geborene Kinder weiterhin automatisch die US-Staatsbürgerschaft erhalten, auch wenn ihre Eltern sich illegal oder nur vorübergehend im Land aufhalten.
5: Es war eine von Präsident Trumps wichtigsten Herzensangelegenheiten, das sogenannte Geburtsrecht abzuschaffen. Ein verfassungsmäßig verankertes Gesetz, dass Babys, die in den USA geboren werden, automatisch die amerikanische Staatsbürgerschaft zuerkennt. Für Trump ist das eine herbe Niederlage, denn nach seiner Meinung wird diese Regelung von illegalen Einwanderern und Asylsuchenden ausgenutzt. Daher wollte Trump die Anordnung massiv einschränken und damit den sogenannten Geburtstourismus stoppen. Tina Eck, USA.
3: Und zum Sportfußball. Nach dem WM-Aus hat der Deutsche Fußballbund eine Entscheidung über die Zukunft von Bundestrainer Julian Nagelsmann vertagt. DFB-Präsident Bernd Neuendorf kündigte an, die Gründe für das Ausscheiden gemeinsam mit der sportlichen Leitung in Ruhe aufzuarbeiten. Das Abschneiden bei der Weltmeisterschaft genüge nicht den eigenen Ansprüchen. Nagelsmann hatte nach dem verlorenen Elfmeterschießen gegen Paraguay seine Bereitschaft erklärt, im Amt zu bleiben.
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1: Vollsperrung auf der A-Bus, der A115 und das betrifft ab 22 Uhr die Überfahrt von der A115 auf dem Messedamm weiter in Richtung Wedding. Und das läuft bis 5 Uhr. Der Verkehr wird in der Zeit über den Rastplatz A-Bus zum Messedamm geführt. Daneben wird in Andershof gerade auf dem Mittelstreifen auf dem Adlergestell gebaut. In beide Richtungen ist die linke Spur zwischen dem S-Bahnhof Johannisthal und Nelte-Straße teilweise gesperrt. Und in Kreuzberg laufen daneben Leitungsarbeiten und zwar bis Ende Juli auf der Potsdamer Straße. In beide Richtungen gibt es an der Kreuzung Lützowstraße nur eine freie Spur. Und geblitzt wird in Moabit auf der Heidestraße. 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
6: RTL Wetter. aktuell und in der Nacht überwiegend bewölkt. Dazu ziehen schon einige Schauer durch. Örtlich sind auch Gewitter möglich. Die Temperaturen, die sinken auf bis zu 14 Grad. Und der Mittwoch, der startet dann meist bewölkt mit Schauern und auch Gewittern in Berlin und Brandenburg. Im Laufe des Tages sind aber auch ein paar Auflockerungen drin. Das alles bei bis zu 25 Grad.
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Heute ist das Fashion Open Air am Alex losgegangen. Mischung aus Modenschau und Straßenfest. Ja, kann man sich ja mal angucken, jetzt wo die Temperaturen wieder ein bisschen entspannter sind und man nicht direkt zerfließt, oder? Schau vorbei. Und bei mir gibt's die besten neuen Hits für deinen Dienstag. Wohlverdienten, hoffentlich Feierabend. Hier ist Olivia Rodrigo. Drop Dead.

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Ich bin Julia Porath und habe neue Musik auf der Playlist. Alesso und One Republic. Mit In Your Eyes arbeiten die beiden zum ersten Mal seit über 10 Jahren wieder zusammen. Der Song versprüht Festival-Vibes. Hörst dir an, direkt nach Mikey's Mind.

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Schönen späten Dienstag mit mir, Julia Porat. Du arbeitest noch oder genießt den Feierabend, kitzelt im Bett. Ja, kurz mal durchatmen, bevor sich das Hamsterrad morgen weiter dreht. Ich kenne das Gefühl wirklich zu gut. Jetzt BTS mit Swim, das sind die besten neuen Hits.

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1: Ich bin Philipp Ringe und das sind die wichtigsten Meldungen aus Berlin und Brandenburg. Zwischen Treptow, Köpenick und Friedrichshain-Kreuzberg dauert's länger, zumindest für Fußgänger und Radfahrer. Denn die Görlitzer Bahnbrücken werden dicht gemacht. Der Grund? Korrosionsschäden. Jan Seifert berichtet.
2: Die Verbindung über Elsen- und Lohmühlenstraße sowie den Landwehrkanal ist einfach nicht mehr sicher, sagt die Deutsche Bahn, der die Brücken gehören. Jetzt soll ein Gutachten rauskriegen, ob die Brücken noch zu retten sind und was das kostet. Die Brücken stehen unter Denkmalschutz, abreißen also keine Option.
1: Wie sauber ist eigentlich Berlin? Das hat der Senat rund 31.000 Menschen in der City gefragt. Und das Ergebnis? In der direkten Nachbarschaft sind die meisten zufrieden. Je weiter weg vom eigenen Kiez, desto kritischer wird aber das Urteil. Größte Probleme? Glasscherben, Zigarettenkippen und Kaugummireste. Der Senat reagiert schon, hat ja die Bußgelder für Müllsünder erhöht und dazu sind die Ordnungsämter auch regelmäßig auf Streife. Diese Woche etwa gibt's berlinweit Kippenkontrollen. Wer seine Zigarette einfach so wegwirft, muss bis zu 3.000 Euro zahlen. Wo ist die kleine Mia? Von der 9-Jährigen fehlt jede Spur und jetzt sucht die Polizei fieberhaft nach dem Mädchen. Mia war Montagmorgen eigentlich auf dem Weg zur Schule. Ein Fahrdienst sollte sie zur Anna-Segers-Grundschule in Adlershof bringen. In der Schule kam sie aber anscheinend nie an. Aufgefallen ist das aber wohl erst am Nachmittag, als sie abgeholt werden sollte. Die Polizei ermittelt in alle Richtungen. Mia hat braune Augen, lange braune Haare und eine kräftige Statur. Jeder, der etwas gesehen hat oder etwas weiß, soll sich bitte melden. Und jetzt weitere Nachrichten aus Deutschland und der Welt.
3: Ich bin Katrin Müller. Wer noch günstig tanken will, sollte nicht mehr lange warten. Kurz vor dem Ende des Tankrabatts ziehen die Spritpreise bereits kräftig an. Nach Angaben des ADAC ist Super E10 zur Mittagszeit im Schnitt um mehr als 20% pro Liter nach oben gegangen. Diesel sogar um 24 Cent.
4: Gerechtfertigt sind diese Preiserhöhungen nicht, sagt der ADAC. Und dennoch an vielen Zapfsäulen, da stehen die Autofahrer Schlange. Viele wollen einfach nochmal voll tanken, denn der Countdown läuft. Zwar haben die Mineralölkonzerne den Tankrabatt in den vergangenen 2 Monaten nicht immer komplett weitergegeben, aber vielen Autofahrern hat er geholfen. Claudia Wächter, Nachrichtenredaktion.
3: Nach den tödlichen Schüssen in einer Jugendhilfeeinrichtung in Stade sitzt der mutmaßliche Täter jetzt in Untersuchungshaft. Das Amtsgericht hat Haftbefehl gegen den 45-Jährigen erlassen. Die Staatsanwaltschaft wirft ihm 6-fachen Mord vor.
5: Die Ermittler gehen davon aus, dass der Mann während eines Termins zum Sorgerecht plötzlich das Feuer eröffnete. Es ging um die 3 Monate alte Tochter. 3 Beschäftigte des Jugendamts und 3 Mitarbeitende der Jugendhilfeeinrichtung kamen dabei ums Leben. Die Staatsanwaltschaft sieht Anzeichen für Heimtücke und niedrige Beweggründe. Die Mutter des gemeinsamen Kindes und eine weitere Frau sind inzwischen wieder auf freiem Fuß. Auch sie wurden zunächst festgehalten. Gegen sie wird aber derzeit kein Haftbefehl beantragt. Zoe Tassovali, Nachrichtenredaktion.
3: Der oberste Gerichtshof der USA hat Präsident Trump im Streit um das Geburtsrecht eine Niederlage zugefügt. Der Supreme Court entschied, dass in den Vereinigten Staaten geborene Kinder weiterhin automatisch die US-Staatsbürgerschaft erhalten, auch wenn ihre Eltern sich illegal oder nur vorübergehend im Land aufhalten. Die Richter beriefen sich auf den 14. Verfassungszusatz sowie ein Grundsatzurteil aus dem Jahr 1898. Nach dem WM-Aus hat der Deutsche Fußballbund eine Entscheidung über die Zukunft von Bundestrainer Julian Nagelsmann vertagt. DFB-Präsident Bernd Neuendorf kündigte an, die Gründe für das Ausscheiden gemeinsam mit der sportlichen Leitung in Ruhe aufzuarbeiten. Das Abschneiden bei der Weltmeisterschaft genüge nicht den eigenen Ansprüchen. Nagelsmann hatte nach dem verlorenen Elfmeterschießen gegen Paraguay seine Bereitschaft erklärt, im Amt zu bleiben.
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1: Vollsperrung auf der AWUS, der A115 und es betrifft ab 22 Uhr die Überfahrt von der A115 auf dem Messedamm weiter in Richtung Wedding. Und das läuft bis 5 Uhr. Der Verkehr wird in der Zeit über den Rastplatz AWUS zum Messedamm geführt. Daneben wird in Andershof gerade auf dem Mittelstreifen auf dem Adlergestell gebaut. In beide Richtungen ist die linke Spur zwischen dem S-Bahnhof Johannisthal und Neltestraße teilweise gesperrt. Und in Kreuzberg laufen daneben Leitungsarbeiten und zwar bis Ende Juli auf der Potsdamer Straße. In beide Richtungen gibt's an der Kreuzung Lützowstraße nur eine freie Spur. Und geblitzt wird in Moabit auf der Heidestraße. 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
6: 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Heute Nacht ist es wolkig, dazu gibt es erste Schauer und vereinzelt auch Gewitter. Tiefstens 14 Grad. Der Mittwoch zeigt sich dann eher grau mit Regen und möglichen Gewittern. Später im Tagesverlauf kann aber auch mal die Sonne vorbeigucken. Das alles bei bis zu 25 Grad.
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Harry Styles, Best 9 Hits, 104.6 RTL, Berlin zum Brandenburgs Hitradio. Die geschmolzene Ampel aus Friedrichshain, die gerade durchs Netz geht, ja, das ist nicht der Hitze geschuldet, auch wenn es so aussieht. Das Foto ist ein Jahr alt und daneben gab es mal einen Brand. Deshalb ist das Plastik geschmolzen. Die Story wäre aber auch zu schön, oder?

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Temple City, Best 9 Hits, 104.6 RTL, Berlin zur Brandenburgs Hitradio. Ich bin Julia Porath und Grüße gehen raus an alle Spätschichtler. Danke fürs Stellung halten. Wenn du zu Hause bist, nutze jetzt die Chance zum Lüften, bevor es ins Bett geht. Gute Nachrichten. Morgen gibt's noch mal eine kleine Abkühlung, bevor die Temperaturen dann wieder steigen.

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1: Ich bin Philipp Ringe und das sind die wichtigsten Meldungen aus Berlin und Brandenburg. Zwischen Treptow, Köpenick und Friedrichshain-Kreuzberg dauert's länger, zumindest für Fußgänger und Radfahrer. Denn die Görlitzer Bahnbrücken werden dicht gemacht. Der Grund? Korrosionsschäden. Jan Seifert berichtet.
2: Die Verbindung über Elsen- und Lohmühlenstraße sowie den Landwehrkanal ist einfach nicht mehr sicher, sagt die Deutsche Bahn, der die Brücken gehören. Jetzt soll ein Gutachten rauskriegen, ob die Brücken noch zu retten sind und was das kostet. Die Brücken stehen unter Denkmalschutz, abreißen also keine Option.
1: Wie sauber ist eigentlich Berlin? Das hat der Senat rund 31.000 Menschen in der City gefragt. Und das Ergebnis? In der direkten Nachbarschaft sind die meisten zufrieden. Je weiter weg vom eigenen Kiez, desto kritischer wird aber das Urteil. Größte Probleme? Glasscherben, Zigarettenkippen und Kaugummireste. Der Senat reagiert schon, hat ja die Bußgelder für Müllsünder erhöht und dazu sind die Ordnungsämter auch regelmäßig auf Streife. Diese Woche etwa gibt's berlinweit Kippenkontrollen. Wer seine Zigarette einfach so wegwirft, muss bis zu 3.000 Euro zahlen. Wo ist die kleine Mia? Von der 9-Jährigen fehlt jede Spur und jetzt sucht die Polizei fieberhaft nach dem Mädchen. Mia war Montagmorgen eigentlich auf dem Weg zur Schule. Ein Fahrdienst sollte sie zur Anna-Segers-Grundschule in Adlershof bringen. In der Schule kam sie aber anscheinend nie an. Aufgefallen ist das aber wohl erst am Nachmittag, als sie abgeholt werden sollte. Die Polizei ermittelt in alle Richtungen. Mia hat braune Augen, lange braune Haare und eine kräftige Statur. Jeder, der etwas gesehen hat oder etwas weiß, soll sich bitte melden. Und jetzt weitere Nachrichten aus Deutschland und der Welt.
3: Ich bin Katrin Müller. Wer noch günstig tanken will, sollte sich beeilen. Kurz vor dem Ende des Tankrabatts ziehen die Spritpreise bereits kräftig an. Nach Angaben des ADAC ist Super E10 zwischenzeitlich bereits im Schnitt um mehr als 20 Cent pro Liter nach oben gegangen. Diese sogar um 24 Cent.
4: Viele Autofahrer haben die letzten Stunden des Tankrabatts noch genutzt. An manchen Tankstellen gab es teils riesige Schlangen. Der ADAC hält die aktuellen Preisaufschläge trotzdem für nicht gerechtfertigt. Die Ölpreise seien zuletzt gesunken. Trotzdem hätten die Mineralölkonzerne die höhere Steuer offenbar schon vor dem offiziellen Ende des Tankrabatts eingepreist. Für Mittwochmittag rechnen Experten damit, dass die Spritpreise noch stärker steigen. Das Bundeskartellamt hat angekündigt, überzogene Erhöhungen genau zu prüfen. Zoe Tassovali, Nachrichtenredaktion.
3: Nach den tödlichen Schüssen in einer Jugendhilfeeinrichtung in Stade sitzt der mutmaßliche Täter in Untersuchungshaft. Das Amtsgericht erließ Haftbefehl wegen des Verdachts des sechsfachen Mordes. Nach Angaben der Staatsanwaltschaft soll der 45-Jährige während eines Termins zum Sorgerecht für seine 3 Monate alte Tochter plötzlich das Feuer auf Mitarbeiter der Einrichtung und des Jugendamts eröffnet haben. US-Präsident Donald Trump wollte das automatische Geburtsrecht in den USA abschaffen. Jetzt hat ihn das oberste Gericht gestoppt. Kinder, die in den Vereinigten Staaten geboren werden, erhalten damit weiterhin automatisch die amerikanische Staatsbürgerschaft.
5: Es war eine von Präsident Trumps wichtigsten Herzensangelegenheiten, das sogenannte Geburtsrecht abzuschaffen. Ein verfassungsmäßig verankertes Gesetz, das Babys, die in den USA geboren werden, automatisch die amerikanische Staatsbürgerschaft zuerkennt. Für Trump ist das eine herbe Niederlage, denn nach seiner Meinung wird diese Regelung von illegalen Einwanderern und Asylsuchenden ausgenutzt. Aus den USA, Tina Eck.
3: Zum Fußball. Bei der Weltmeisterschaft hat Norwegen den ersten Einzug in ein WM-Achtelfinale seit 28 Jahren gefeiert. In der ersten K.O.-Runde gewannen die Norweger 2:1 gegen die Elfenbeinküste. Und nach dem WM-Aus für die deutsche Mannschaft hat der DFB eine Entscheidung über die Zukunft von Bundestrainer Nagelsmann vertagt. DFB-Präsident Neuendorf kündigte an, die Gründe für das Ausscheiden gemeinsam mit der sportlichen Leitung in Ruhe aufzuarbeiten.
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1: Vollsperrung auf der AWUS, der A115 und das betrifft ab 22 Uhr die Überfahrt von der A115 auf dem Messedamm weiter in Richtung Wedding. Und das läuft bis 5 Uhr. Der Verkehr wird in der Zeit über den Rastplatz AWUS zum Messedamm geführt. Daneben wird in Andershof gerade auf dem Mittelstreifen auf dem Adlergestell gebaut. In beide Richtungen ist die linke Spur zwischen dem S-Bahnhof Johannisthal und Neltestraße teilweise gesperrt. Und in Kreuzberg laufen daneben Leitungsarbeiten und zwar bis Ende Juli auf der Potsdamer Straße. In beide Richtungen gibt es an der Kreuzung Lützowstraße nur eine freie Spur. Und geblitzt wird in Moabit auf der Heidestraße. 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
6: Wetter. Aktuell und vor allem nachts bewölkt mit schon einigen Schauern, örtlich auch Gewitter möglich, tiefstens 14 Grad. Morgen am Mittwoch zunächst mal stark bewölkt, einige Schauer, lokal auch Gewitter, später am Tag dann aber auch Auflockerungen möglich. Das alles bei bis zu 25 Grad.
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104.6 RTL, Berlin zu Brandenburgs Hitradio. Du entscheidest, wie das neue Giraffenbaby im Tierpark heißen soll. Ist das nicht süß? Also ich muss da unbedingt auch mit meinem kleinen Sohn hin, denn der liebt Giraffen. Check einfach mal die Insta-Seite des Tierparks aus und kommentier noch bis morgen mit. Es ist übrigens ein kleiner Junge. Jetzt die besten neuen Hits. Olivia Rodrigo. Oh.

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Ich bin Julia Porath und du kriegst gleich brandneue Musik von Alex Warren. Der haut wirklich einen Hit nach dem anderen raus. Sein neuestes Werk heißt Passenger. Der Song handelt von Vertrauen und davon, auch mal andere rudern zu lassen. Alex Warren gibt's direkt nach Powerfrau Ray. Das ist der Hochzeitseinlaufsong 2026. Baby.

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Baby Rexha und Faceless. Besten neuen Hits. 104.6 RTL, Berlin zu Brandenburgs Hitradio. 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

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Der Schwitzedienstag neigt sich dem Ende. Morgen rein in den Mittwoch mit einigen Schauern zur Abkühlung. Tut vielleicht auch mal ganz gut. Grüße an alle, die noch wach unterwegs oder auch bei der Arbeit sind. Ich habe die besten neuen Hits für dich. Dracula von Tame Impala und Jack.

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1: Ich bin Philipp Ringe und das sind die wichtigsten Meldungen aus Berlin und Brandenburg. Zwischen Treptow, Köpenick und Friedrichshain-Kreuzberg dauert's länger, zumindest für Fußgänger und Radfahrer. Denn die Görlitzer Bahnbrücken werden dicht gemacht. Der Grund? Korrosionsschäden. Jan Seifert berichtet.
2: Die Verbindung über Elsen- und Lohmühlenstraße sowie den Landwehrkanal ist einfach nicht mehr sicher, sagt die Deutsche Bahn, der die Brücken gehören. Jetzt soll ein Gutachten rauskriegen, ob die Brücken noch zu retten sind und was das kostet. Die Brücken stehen unter Denkmalschutz, abreißen also keine Option.
1: Wie sauber ist eigentlich Berlin? Das hat der Senat rund 31.000 Menschen in der City gefragt. Und das Ergebnis? In der direkten Nachbarschaft sind die meisten zufrieden. Je weiter weg vom eigenen Kiez, desto kritischer wird aber das Urteil. Größte Probleme? Glasscherben, Zigarettenkippen und Kaugummireste. Der Senat reagiert schon, hat ja die Bußgelder für Müllsünder erhöht und dazu sind die Ordnungsämter auch regelmäßig auf Streife. Diese Woche etwa gibt's berlinweit Kippenkontrollen. Wer seine Zigarette einfach so wegwirft, muss bis zu 3.000 Euro zahlen. Wo ist die kleine Mia? Von der 9-Jährigen fehlt jede Spur und jetzt sucht die Polizei fieberhaft nach dem Mädchen. Mia war Montagmorgen eigentlich auf dem Weg zur Schule. Ein Fahrdienst sollte sie zur Anna-Segers-Grundschule in Adlershof bringen. In der Schule kam sie aber anscheinend nie an. Aufgefallen ist das aber wohl erst am Nachmittag, als sie abgeholt werden sollte. Die Polizei ermittelt in alle Richtungen. Mia hat braune Augen, lange braune Haare und eine kräftige Statur. Jeder, der etwas gesehen hat oder etwas weiß, soll sich bitte melden. Und jetzt weitere Nachrichten aus Deutschland und der Welt.
3: Ich bin Katrin Müller. Wer noch günstig tanken will, sollte sich beeilen. Kurz vor dem Ende des Tankrabatts ziehen die Spritpreise bereits kräftig an. Nach Angaben des ADAC ist Super E10 zwischenzeitlich bereits im Schnitt um mehr als 20 Cent pro Liter nach oben gegangen. Diesel sogar um 24 Cent.
4: Gerechtfertigt sind diese Preiserhöhungen nicht, sagt der ADAC. Und dennoch an vielen Zapfsäulen, da stehen die Autofahrer Schlange. Viele wollen einfach nochmal voll tanken, denn der Countdown läuft. Zwar haben die Mineralölkonzerne den Tankrabatt in den vergangenen 2 Monaten nicht immer komplett weitergegeben, aber vielen Autofahrern hat er geholfen. Claudia Wächter, Nachrichtenredaktion.
3: Nach den tödlichen Schüssen in einer Jugendhilfeeinrichtung in Stade sitzt der mutmaßliche Täter jetzt in Untersuchungshaft. Das Amtsgericht hat Haftbefehl gegen den 45-Jährigen erlassen. Die Staatsanwaltschaft wirft ihm 6-fachen Mord vor.
5: Die Ermittler gehen davon aus, dass der Mann während eines Termins zum Sorgerecht plötzlich das Feuer eröffnete. Es ging um die 3 Monate alte Tochter. 3 Beschäftigte des Jugendamts und 3 Mitarbeitende der Jugendhilfeeinrichtung kamen dabei ums Leben. Die Staatsanwaltschaft sieht Anzeichen für Heimtücke und niedrige Beweggründe. Die Mutter des gemeinsamen Kindes und eine weitere Frau sind inzwischen wieder auf freiem Fuß. Auch sie wurden zunächst festgehalten. Gegen sie wird aber derzeit kein Haftbefehl beantragt. Zoe Tassovali, Nachrichtenredaktion.
3: Der oberste Gerichtshof der USA hat Präsident Trump im Streit um das Geburtsrecht eine Niederlage zugefügt. Der Supreme Court entschied, dass in den Vereinigten Staaten geborene Kinder weiterhin automatisch die US-Staatsbürgerschaft erhalten, auch wenn ihre Eltern sich illegal oder nur vorübergehend im Land aufhalten. Die Richter beriefen sich auf den 14. Verfassungszusatz sowie ein Grundsatzurteil aus dem Jahr 1898. Zum Fußball. Bei der Weltmeisterschaft hat Norwegen den ersten Einzug in ein WM-Achtelfinale seit 28 Jahren gefeiert. In der ersten K.O.-Runde gewannen die Norweger 2:1 gegen die Elfenbeinküste. Und nach dem WM-Aus für die deutsche Mannschaft hat der DFB eine Entscheidung über die Zukunft von Bundestrainer Nagelsmann vertagt. DFB-Präsident Neuendorf kündigte an, die Gründe für das Ausscheiden gemeinsam mit der sportlichen Leitung in Ruhe aufzuarbeiten.
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1: Vollsperrung auf der A-Bus, der A115 und es betrifft ab 22 Uhr die Überfahrt von der A115 auf dem Messedamm weiter in Richtung Wedding. Und das läuft bis 5 Uhr. Der Verkehr wird in der Zeit über den Rastplatz A-Bus zum Messedamm geführt. Daneben wird in Adlershof gerade auf dem Mittelstreifen auf dem Adlergestell gebaut. In beide Richtungen ist die linke Spur zwischen dem S-Bahnhof Johannisthal und Neltestraße teilweise gesperrt. Und in Kreuzberg laufen daneben Leitungsarbeiten und zwar bis Ende Juli auf der Potsdamer Straße. In beide Richtungen gibt es an der Kreuzung Lützowstraße nur eine freie Spur. Und geblitzt wird in Moabit auf der Heidestraße. 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
6: RTL Wetter. In der Nacht überwiegend bewölkt. Dazu ziehen schon einige Schauer durch. Örtlich sind auch Gewitter möglich. Die Temperaturen, die sinken auf bis zu 14 Grad. Der Mittwoch startet dann meist bewölkt mit Schauern und auch Gewittern in Berlin und Brandenburg. Im Laufe des Tages sind aber auch ein paar Auflockerungen drin. Bei bis zu 25 Grad.
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1: Ich bin Philipp Ringe und das sind die wichtigsten Meldungen aus Berlin und Brandenburg. Zwischen Treptow, Köpenick und Friedrichshain-Kreuzberg dauert's länger, zumindest für Fußgänger und Radfahrer. Denn die Görlitzer Bahnbrücken werden dicht gemacht. Der Grund? Korrosionsschäden. Jan Seifert berichtet.
2: Die Verbindung über Elsen- und Lohmühlenstraße sowie den Landwehrkanal ist einfach nicht mehr sicher, sagt die Deutsche Bahn, der die Brücken gehören. Jetzt soll ein Gutachten rauskriegen, ob die Brücken noch zu retten sind und was das kostet. Die Brücken stehen unter Denkmalschutz, abreißen also keine Option.
1: Wie sauber ist eigentlich Berlin? Das hat der Senat rund 31.000 Menschen in der City gefragt. Und das Ergebnis? In der direkten Nachbarschaft sind die meisten zufrieden. Je weiter weg vom eigenen Kiez, desto kritischer wird aber das Urteil. Größte Probleme? Glasscherben, Zigarettenkippen und Kaugummireste. Der Senat reagiert schon, hat ja die Bußgelder für Müllsünder erhöht und dazu sind die Ordnungsämter auch regelmäßig auf Streife. Diese Woche etwa gibt's berlinweit Kippenkontrollen. Wer seine Zigarette einfach so wegwirft, muss bis zu 3.000 Euro zahlen. Wo ist die kleine Mia? Von der 9-Jährigen fehlt jede Spur und jetzt sucht die Polizei fieberhaft nach dem Mädchen. Mia war Montagmorgen eigentlich auf dem Weg zur Schule. Ein Fahrdienst sollte sie zur Anna-Segers-Grundschule in Adlershof bringen. In der Schule kam sie aber anscheinend nie an. Aufgefallen ist das aber wohl erst am Nachmittag, als sie abgeholt werden sollte. Die Polizei ermittelt in alle Richtungen. Mia hat braune Augen, lange braune Haare und eine kräftige Statur. Jeder, der etwas gesehen hat oder etwas weiß, soll sich bitte melden. Und jetzt weitere Nachrichten aus Deutschland und der Welt.
3: Ich bin Katrin Müller. Wer noch günstig tanken will, sollte sich beeilen. Kurz vor dem Ende des Tankrabatts ziehen die Spritpreise bereits kräftig an. Nach Angaben des ADAC ist Super E10 zwischenzeitlich bereits im Schnitt um mehr als 20 Cent pro Liter nach oben gegangen. Diesel sogar um 24 Cent.
4: Gerechtfertigt sind diese Preiserhöhungen nicht, sagt der ADAC. Und dennoch an vielen Zapfsäulen, da stehen die Autofahrer Schlange. Viele wollen einfach nochmal voll tanken, denn der Countdown läuft. Zwar haben die Mineralölkonzerne den Tankrabatt in den vergangenen 2 Monaten nicht immer komplett weitergegeben, aber vielen Autofahrern hat er geholfen. Claudia Wächter, Nachrichtenredaktion.
3: Nach den tödlichen Schüssen in einer Jugendhilfeeinrichtung in Stade sitzt der mutmaßliche Täter jetzt in Untersuchungshaft. Das Amtsgericht hat Haftbefehl gegen den 45-Jährigen erlassen. Die Staatsanwaltschaft wirft ihm 6-fachen Mord vor.
5: Die Ermittler gehen davon aus, dass der Mann während eines Termins zum Sorgerecht plötzlich das Feuer eröffnete. Es ging um die 3 Monate alte Tochter. 3 Beschäftigte des Jugendamts und 3 Mitarbeitende der Jugendhilfeeinrichtung kamen dabei ums Leben. Die Staatsanwaltschaft sieht Anzeichen für Heimtücke und niedrige Beweggründe. Die Mutter des gemeinsamen Kindes und eine weitere Frau sind inzwischen wieder auf freiem Fuß. Auch sie wurden zunächst festgehalten. Gegen sie wird aber derzeit kein Haftbefehl beantragt. Zoe Tassovali, Nachrichtenredaktion.
3: Der oberste Gerichtshof der USA hat Präsident Trump im Streit um das Geburtsrecht eine Niederlage zugefügt. Der Supreme Court entschied, dass in den Vereinigten Staaten geborene Kinder weiterhin automatisch die US-Staatsbürgerschaft erhalten, auch wenn ihre Eltern sich illegal oder nur vorübergehend im Land aufhalten. Die Richter beriefen sich auf den 14. Verfassungszusatz sowie ein Grundsatzurteil aus dem Jahr 1898. Zum Fußball. Bei der Weltmeisterschaft hat Norwegen den ersten Einzug in ein WM-Achtelfinale seit 28 Jahren gefeiert. In der ersten K.O.-Runde gewannen die Norweger 2:1 gegen die Elfenbeinküste. Und nach dem WM-Aus für die deutsche Mannschaft hat der DFB eine Entscheidung über die Zukunft von Bundestrainer Nagelsmann vertagt. DFB-Präsident Neuendorf kündigte an, die Gründe für das Ausscheiden gemeinsam mit der sportlichen Leitung in Ruhe aufzuarbeiten.
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1: Ich bin Philipp Ringe und das sind die wichtigsten Meldungen aus Berlin und Brandenburg. Zwischen Treptow, Köpenick und Friedrichshain-Kreuzberg dauert's länger, zumindest für Fußgänger und Radfahrer. Denn die Görlitzer Bahnbrücken werden dicht gemacht. Der Grund? Korrosionsschäden. Jan Seifert berichtet.
2: Die Verbindung über Elsen- und Lohmühlenstraße sowie den Landwehrkanal ist einfach nicht mehr sicher, sagt die Deutsche Bahn, der die Brücken gehören. Jetzt soll ein Gutachten rauskriegen, ob die Brücken noch zu retten sind und was das kostet. Die Brücken stehen unter Denkmalschutz, abreißen also keine Option.
1: Wie sauber ist eigentlich Berlin? Das hat der Senat rund 31.000 Menschen in der City gefragt. Und das Ergebnis? In der direkten Nachbarschaft sind die meisten zufrieden. Je weiter weg vom eigenen Kiez, desto kritischer wird aber das Urteil. Größte Probleme? Glasscherben, Zigarettenkippen und Kaugummireste. Der Senat reagiert schon, hat ja die Bußgelder für Müllsünder erhöht und dazu sind die Ordnungsämter auch regelmäßig auf Streife. Diese Woche etwa gibt's berlinweit Kippenkontrollen. Wer seine Zigarette einfach so wegwirft, muss bis zu 3.000 Euro zahlen. Wo ist die kleine Mia? Von der 9-Jährigen fehlt jede Spur und jetzt sucht die Polizei fieberhaft nach dem Mädchen. Mia war Montagmorgen eigentlich auf dem Weg zur Schule. Ein Fahrdienst sollte sie zur Anna-Segers-Grundschule in Adlershof bringen. In der Schule kam sie aber anscheinend nie an. Aufgefallen ist das aber wohl erst am Nachmittag, als sie abgeholt werden sollte. Die Polizei ermittelt in alle Richtungen. Mia hat braune Augen, lange braune Haare und eine kräftige Statur. Jeder, der etwas gesehen hat oder etwas weiß, soll sich bitte melden. Und jetzt weitere Nachrichten aus Deutschland und der Welt.
3: Ich bin Katrin Müller. Wer noch günstig tanken will, sollte sich beeilen. Kurz vor dem Ende des Tankrabatts ziehen die Spritpreise bereits kräftig an. Nach Angaben des ADAC ist Super E10 zwischenzeitlich bereits im Schnitt um mehr als 20 Cent pro Liter nach oben gegangen. Diesel sogar um 24 Cent.
4: Viele Autofahrer haben die letzten Stunden des Tankrabatts noch genutzt. An manchen Tankstellen gab es teils riesige Schlangen. Der ADAC hält die aktuellen Preisaufschläge trotzdem für nicht gerechtfertigt. Die Ölpreise seien zuletzt gesunken. Trotzdem hätten die Mineralölkonzerne die höhere Steuer offenbar schon vor dem offiziellen Ende des Tankrabatts eingepreist. Für Mittwochmittag rechnen Experten damit, dass die Spritpreise noch stärker steigen. Das Bundeskartellamt hat angekündigt, überzogene Erhöhungen genau zu prüfen. Zoe Tassovali, Nachrichtenredaktion.
3: Nach den tödlichen Schüssen in einer Jugendhilfeeinrichtung in Stade sitzt der mutmaßliche Täter in Untersuchungshaft. Das Amtsgericht erließ Haftbefehl wegen des Verdachts des sechsfachen Mordes. Nach Angaben der Staatsanwaltschaft soll der 45-Jährige während eines Termins zum Sorgerecht für seine 3 Monate alte Tochter plötzlich das Feuer auf Mitarbeiter der Einrichtung und des Jugendamts eröffnet haben. US-Präsident Donald Trump wollte das automatische Geburtsrecht in den USA abschaffen. Jetzt hat ihn das oberste Gericht gestoppt. Kinder, die in den Vereinigten Staaten geboren werden, erhalten damit weiterhin automatisch die amerikanische Staatsbürgerschaft.
5: Es war eine von Präsident Trumps wichtigsten Herzensangelegenheiten, das sogenannte Geburtsrecht abzuschaffen. Ein verfassungsmäßig verankertes Gesetz, das Babys, die in den USA geboren werden, automatisch die amerikanische Staatsbürgerschaft zuerkennt. Für Trump ist das eine herbe Niederlage, denn nach seiner Meinung wird diese Regelung von illegalen Einwanderern und Asylsuchenden ausgenutzt. Aus den USA, Tina Eck.
3: Zum Fußball. Bei der Weltmeisterschaft hat Norwegen den ersten Einzug in ein WM-Achtelfinale seit 28 Jahren gefeiert. In der ersten K.O.-Runde gewannen die Norweger 2:1 gegen die Elfenbeinküste. Und nach dem WM-Aus für die deutsche Mannschaft hat der DFB eine Entscheidung über die Zukunft von Bundestrainer Nagelsmann vertagt. DFB-Präsident Neuendorf kündigte an, die Gründe für das Ausscheiden gemeinsam mit der sportlichen Leitung in Ruhe aufzuarbeiten.
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1: Vollsperrung auf der Avus, der A115 und es betrifft ab 22 Uhr die Überfahrt von der A115 auf dem Messedamm weiter in Richtung Wedding. Und das läuft bis 5 Uhr. Der Verkehr wird in der Zeit über den Rastplatz Avus zum Messedamm geführt. Daneben wird in Andershof gerade auf dem Mittelstreifen auf dem Adlergestell gebaut. In beide Richtungen ist die linke Spur zwischen dem S-Bahnhof Johannisthal und Neltestraße teilweise. teilweise gesperrt. Und in Kreuzberg laufen daneben Leitungsarbeiten und zwar bis Ende Juli auf der Potsdamer Straße. In beide Richtungen gibt es an der Kreuzung Lützowstraße nur eine freie Spur. Und geblitzt wird in Moabit auf der Heidestraße. 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Ziemlich viele Wolken sind in der Nacht unterwegs, Regen und Gewitter sind auch mal dabei und das bei 18 bis 14 Grad. Am Tag dann weiter wolkig und Regen, später etwas freundlicher bei 25 Grad maximal.
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1: Ich bin Philipp Ringe und das sind die wichtigsten Meldungen aus Berlin und Brandenburg. Zwischen Treptow, Köpenick und Friedrichshain-Kreuzberg dauert's länger, zumindest für Fußgänger und Radfahrer. Denn die Görlitzer Bahnbrücken werden dicht gemacht. Der Grund? Korrosionsschäden. Jan Seifert berichtet.
2: Die Verbindung über Elsen- und Lohmühlenstraße sowie den Landwehrkanal ist einfach nicht mehr sicher, sagt die Deutsche Bahn, der die Brücken gehören. Jetzt soll ein Gutachten rauskriegen, ob die Brücken noch zu retten sind und was das kostet. Die Brücken stehen unter Denkmalschutz, abreißen also keine Option.
1: Wie sauber ist eigentlich Berlin? Das hat der Senat rund 31.000 Menschen in der City gefragt. Und das Ergebnis? In der direkten Nachbarschaft sind die meisten zufrieden. Je weiter weg vom eigenen Kiez, desto kritischer wird aber das Urteil. Größte Probleme? Glasscherben, Zigarettenkippen und Kaugummireste. Der Senat reagiert schon, hat ja die Bußgelder für Müllsünder erhöht und dazu sind die Ordnungsämter auch regelmäßig auf Streife. Diese Woche etwa gibt's berlinweit Kippenkontrollen. Wer seine Zigarette einfach so wegwirft, muss bis zu 3.000 Euro zahlen. Wo ist die kleine Mia? Von der 9-Jährigen fehlt jede Spur und jetzt sucht die Polizei fieberhaft nach dem Mädchen. Mia war Montagmorgen eigentlich auf dem Weg zur Schule. Ein Fahrdienst sollte sie zur Anna-Segers-Grundschule in Adlershof bringen. In der Schule kam sie aber anscheinend nie an. Aufgefallen ist das aber wohl erst am Nachmittag, als sie abgeholt werden sollte. Die Polizei ermittelt in alle Richtungen. Mia hat braune Augen, lange braune Haare und eine kräftige Statur. Jeder, der etwas gesehen hat oder etwas weiß, soll sich bitte melden. Und jetzt weitere Nachrichten aus Deutschland und der Welt.
3: Ich bin Katrin Müller. Wer noch günstig tanken will, sollte sich beeilen. Kurz vor dem Ende des Tankrabatts ziehen die Spritpreise bereits kräftig an. Nach Angaben des ADAC ist Super E10 zwischenzeitlich bereits im Schnitt um mehr als 20 Cent pro Liter nach oben gegangen. Diesel sogar um 24 Cent.
4: Viele Autofahrer haben die letzten Stunden des Tankrabatts noch genutzt. An manchen Tankstellen gab es teils riesige Schlangen. Der ADAC hält die aktuellen Preisaufschläge trotzdem für nicht gerechtfertigt. Die Ölpreise seien zuletzt gesunken. Trotzdem hätten die Mineralölkonzerne die höhere Steuer offenbar schon vor dem offiziellen Ende des Tankrabatts eingepreist. Für Mittwochmittag rechnen Experten damit, dass die Spritpreise noch stärker steigen. Das Bundeskartellamt hat angekündigt, überzogene Erhöhungen genau zu prüfen. Zoe Tassovali, Nachrichtenredaktion.
3: Nach den tödlichen Schüssen in einer Jugendhilfeeinrichtung in Stade sitzt der mutmaßliche Täter in Untersuchungshaft. Das Amtsgericht erließ Haftbefehl wegen des Verdachts des sechsfachen Mordes. Nach Angaben der Staatsanwaltschaft soll der 45-Jährige während eines Termins zum Sorgerecht für seine 3 Monate alte Tochter plötzlich das Feuer auf Mitarbeiter der Einrichtung und des Jugendamts eröffnet haben. US-Präsident Donald Trump wollte das automatische Geburtsrecht in den USA abschaffen. Jetzt hat ihn das oberste Gericht gestoppt. Kinder, die in den Vereinigten Staaten geboren werden, erhalten damit weiterhin automatisch die amerikanische Staatsbürgerschaft.
5: Es war eine von Präsident Trumps wichtigsten Herzensangelegenheiten, das sogenannte Geburtsrecht abzuschaffen. Ein verfassungsmäßig verankertes Gesetz, das Babys, die in den USA geboren werden, automatisch die amerikanische Staatsbürgerschaft zuerkennt. Für Trump ist das eine herbe Niederlage, denn nach seiner Meinung wird diese Regelung von illegalen Einwanderern und Asylsuchenden ausgenutzt. Aus den USA, Tina Eck.
3: Zum Fußball. Bei der Weltmeisterschaft hat Norwegen den ersten Einzug in ein WM-Achtelfinale seit 28 Jahren gefeiert. In der ersten K.O.-Runde gewannen die Norweger 2:1 gegen die Elfenbeinküste. Und nach dem WM-Aus für die deutsche Mannschaft hat der DFB eine Entscheidung über die Zukunft von Bundestrainer Nagelsmann vertagt. DFB-Präsident Neuendorf kündigte an, die Gründe für das Ausscheiden gemeinsam mit der sportlichen Leitung in Ruhe aufzuarbeiten.
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1: Ich bin Philipp Ringe und das sind die wichtigsten Meldungen aus Berlin und Brandenburg. Zwischen Treptow, Köpenick und Friedrichshain-Kreuzberg dauert's länger, zumindest für Fußgänger und Radfahrer. Denn die Görlitzer Bahnbrücken werden dicht gemacht. Der Grund? Korrosionsschäden. Jan Seifert berichtet.
2: Die Verbindung über Elsen- und Lohmühlenstraße sowie den Landwehrkanal ist einfach nicht mehr sicher, sagt die Deutsche Bahn, der die Brücken gehören. Jetzt soll ein Gutachten rauskriegen, ob die Brücken noch zu retten sind und was das kostet. Die Brücken stehen unter Denkmalschutz, abreißen also keine Option.
1: Wie sauber ist eigentlich Berlin? Das hat der Senat rund 31.000 Menschen in der City gefragt. Und das Ergebnis? In der direkten Nachbarschaft sind die meisten zufrieden. Je weiter weg vom eigenen Kiez, desto kritischer wird aber das Urteil. Größte Probleme? Glasscherben, Zigarettenkippen und Kaugummireste. Der Senat reagiert schon, hat ja die Bußgelder für Müllsünder erhöht und dazu sind die Ordnungsämter auch regelmäßig auf Streife. Diese Woche etwa gibt's berlinweit Kippenkontrollen. Wer seine Zigarette einfach so wegwirft, muss bis zu 3.000 Euro zahlen. Wo ist die kleine Mia? Von der 9-Jährigen fehlt jede Spur und jetzt sucht die Polizei fieberhaft nach dem Mädchen. Mia war Montagmorgen eigentlich auf dem Weg zur Schule. Ein Fahrdienst sollte sie zur Anna-Segers-Grundschule in Adlershof bringen. In der Schule kam sie aber anscheinend nie an. Aufgefallen ist das aber wohl erst am Nachmittag, als sie abgeholt werden sollte. Die Polizei ermittelt in alle Richtungen. Mia hat braune Augen, lange braune Haare und eine kräftige Statur. Jeder, der etwas gesehen hat oder etwas weiß, soll sich bitte melden. Und jetzt weitere Nachrichten aus Deutschland und der Welt.
3: Ich bin Katrin Müller. Rente, Steuern, Gesundheit, Pflege. Die schwarz-rote Bundesregierung will in dieser Woche ein großes Reformpaket schnüren. Dazu gibt es allerdings noch einige Streitthemen, die heute im Koalitionsausschuss Thema werden. Die Frage ist, ob die Kehrtwende am Ende gelingt.
4: Bei der Rente ist sich Schwarz-Rot weitgehend einig. Die Vorschläge der Rentenkommission sollen vollumfänglich umgesetzt werden. Und bei der Gesundheitsreform sollen die ersten Gesetze schon bis Jahresende fix sein. Streit gibt es dagegen noch bei den Themen Steuern und Arbeitszeit. Die SPD will kleinere Einkommen entlasten und dafür Gutverdiener ab 100.000 Euro und Erben stärker zur Kasse bitten, was die Union in der vorgeschlagenen Form ablehnt. CDU und CSU wollen den 8-Stunden-Arbeitstag dagegen mit einer Wochenarbeitszeit ablösen. Dagegen machen wiederum die Gewerkschaften mobil. Tanja Wagner, Nachrichtenredaktion.
3: Der Tankrabatt ist ausgelaufen, doch an den Zapfsäulen ist es schon eher teurer geworden. Der aktuelle Anstieg der Kraftstoffpreise ist aus Sicht des ADAC nicht gerechtfertigt, kritisierte der Verkehrsclub. Der Rohölpreis steige aktuell nicht. Daher bestätige sich die Vermutung des ADAC, dass die Mineralölkonzerne bereits vor dem Ende des Tankrabatts die bevorstehende Steuererhöhung eingepreist haben. Die Union gewinnt beim Thema politische Kompetenz leicht dazu. Die AfD bleibt in der Wählergunst aber weiter vorn. Das zeigt das aktuelle RTL-NTV-Trendbarometer. Demnach sehen 14% die Union bei der Lösung der Probleme im Land vorn. Die AfD kommt auf 12%.
5: Bei der Sonntagsfrage bleibt die AfD trotz leichter Verluste mit 26% klar vorne. Die Union kommt auf 22% und kann ihren kleinen Vorsprung beim Thema politische Kompetenz bisher also nicht in bessere Umfragewerte ummünzen. Auffällig ist außerdem das große Misstrauen vieler Menschen. Mehr als jeder Zweite traut aktuell keiner Partei zu, die Probleme im Land zu lösen. Zoe Tassovali, Nachrichtenredaktion.
3: Zum Fußball. Bei der WM hat sich Topfavorit Frankreich im 16. Finale hochverdient mit 3:0 gegen Schweden durchgesetzt und trifft am Samstag in Philadelphia nun auf Deutschland-Bezwinger Paraguay. Zuvor hatte Norwegen den ersten Einzug in ein WM-Achtelfinale seit 28 Jahren gefeiert. Die Norweger gewannen 2:1 gegen die Elfenbeinküste.
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1: Vollsperrung auf der AWUS, der A115 und es betrifft ab 22 Uhr die Überfahrt von der A115 auf dem Messedamm weiter in Richtung Wedding. Und das läuft bis 5 Uhr. Der Verkehr wird in der Zeit über den Rastplatz AWUS zum Messedamm geführt. Daneben wird in Andershof gerade auf dem Mittelstreifen auf dem Adlergestell gebaut. In beide Richtungen ist die linke Spur zwischen dem S-Bahnhof Johannisthal und Nelte Straße teilweise gesperrt. Und in Kreuzberg laufen daneben Leitungsarbeiten, und zwar bis Ende Juli auf der Potsdamer Straße. In beide Richtungen gibt es an der Kreuzung Lützowstraße nur eine freie Spur. Und geblitzt wird in Moabit auf der Heidestraße. 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Ziemlich viele Wolken sind in der Nacht unterwegs, Regen und Gewitter sind auch mal dabei, und das bei 18 bis 14 Grad. Am Tag dann weiter wolkig und Regen, später etwas freundlicher bei 25 Grad maximal.
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